0: Landtag in Erfurt sind die Vorsitzenden Weidel und Chrupalla wiedergewählt worden. Trotz Protesten konnte die Zusammenkunft pünktlich starten. Markus Preis aus Erfurt dazu, welches Signal die AfD mit dem Parteitag senden will.
1: Erfolge in Sachsen-Anhalt und Mecklenburg-Vorpommern, die sind hier bei vielen schon ganz selbstverständlich eingepreist. Man spricht schon von der nächsten Bundestagswahl. Tino Chrupalla hat gesagt, das sei hier, Zitat, ein Harmoniekongress. Und deshalb gibt es auch keine kontroversen internen Debatten. Thüringens Landeschef Höcke zum Beispiel, der wollte ja eigentlich dafür sorgen, dass womöglich künftig auch frühere Mitglieder der rechtsextremen NPD in die AfD eintreten können. Aber auf so eine Diskussion hatte die Partei keine Lust und hat das Thema um ein Jahr vertagt.
0: Nach Telefonaten mit den Konfliktparteien ist US-Präsident Trump offenbar bereit, im Ukraine-Krieg erneut zu vermitteln. Kreml-Berater Ushakov teilte mit, in einem Telefonat mit Russlands Präsident Putin habe Trump seine Bereitschaft bekräftigt, sich für ein schnelles Ende der Kämpfe einzusetzen. Dieses Angebot habe Trump im Zusammenhang mit dem anstehenden NATO-Gipfel in Ankara gemacht. Auch der ukrainische Präsident Selenskyj erklärte, dass er ein sehr gutes Telefongespräch mit Trump geführt habe. Entscheidend dafür, den Krieg zu beenden, sei die amerikanische Entschlossenheit, so Selenskyj. Im Iran haben tausende Menschen am Beginn der Trauerfeiern für den ehemaligen obersten Führer Ayatollah Khamenei teilgenommen. 6 Tage lang soll die Leiche Khameneis an verschiedenen Orten im Iran und im benachbarten Irak aufgebahrt werden. Vor mehr als 4 Monaten war der Machthaber bei einem Luftangriff im Irankrieg von den USA getötet worden. Khamenei hatte die Islamische Republik 37 Jahre lang mit brutaler Härte geführt. Frankreich steht im Viertelfinale der Fußball-Weltmeisterschaft. Die Mannschaft setzte sich im Achtelfinale mit 1:0 gegen Paraguay durch. Aus dem ARD-WM-Team Michael Küster.
2: Frankreich hat sich schwer getan mit den Defensivkünstlern aus Paraguay. Am Ende reichte ein verwandelter Foul-Elfmeter von Superstar Kylian Mbappé für den knappen 1:0-Erfolg in Philadelphia. Der Vize-Weltmeister steht damit im Viertelfinale und trifft dort am kommenden Donnerstag auf Marokko. Die Nordafrikaner hatten schon zuvor ihr Viertelfinalticket gebucht nach einem 3:0 über Kanada. Damit ist der erste von 3 WM-Gastgebern ausgeschieden.
0: Das waren die Nachrichten. Das Wetter in Deutschland. Im Norden und Osten viele Wolken und Regen, im Süden und Südwesten gering bewölkt bis klar und trocken bei 18 bis 10 Grad. Tagsüber im äußersten Südwesten länger Sonne, meist trocken, sonst Wolken, Schauer und vereinzelte Gewitter. 19 Grad auf Sylt bis 31 Grad im Breisgau. Es ist 2.03 Uhr.
3: Dankeschön für die Nachrichtenübersicht. Von mir jetzt die Übersicht, was los ist auf den Straßen, wo gebaut wird und wo es vielleicht Unfälle gab. Hier ist der Verkehrsservice der ARD Hitnacht. Die A1 Hamburg Richtung Bremen ist zwischen Hamburg-Stillhorn und Harburg wegen Brückenarbeiten gesperrt. Die A1 ist zwischen Erftstadt und Kreuz-Bliesheim in beiden Richtungen wegen Bauarbeiten gesperrt. Die A2 Dortmund Richtung Hannover ist zwischen Kamener Kreuz und Hamm wegen Bauarbeiten gesperrt das ganze Wochenende. Die A10 Dreieck Werder Richtung Dreieck Havelland ist zwischen Potsdam Nord und Berlin-Spandau wegen Bauarbeiten gesperrt. Die A42 Kamp-Lindfort Richtung Dortmund ist zwischen Oberhausen Zentrum und Kreuz Essen Nord wegen Bauarbeiten gesperrt und zwar jetzt jede Nacht bis Mitte Juli. Die A59 Bonn Richtung Köln ist zwischen dem Dreieck Porz und Köln-Rath bis morgen früh gesperrt. Die Autobahn 61 Mönchengladbach Richtung Koblenz ist zwischen Miel und Rheinbach nach einem Unfall vorübergehend gesperrt. Und dann noch der Blick auf die A81 Singen Richtung Stuttgart. Hier ist zwischen Böblingen-Hulb und Böblingen-Ost wegen Reparaturarbeiten gesperrt. Gute Fahrt!
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3: Diese Stunde, mitten in einer Sommernacht, werden wir die Zeitumstellung von mehreren Blickwinkeln betrachten, so wie Sie es per E-Mail zu mir ins Studio geliefert haben. Und das ist eine Menge an Zuschriften. Schon vorab, es soll ja nicht darum gehen, jemanden der Meinung des anderen zu überzeugen. Es war einfach eine neugierige Anfrage eines Hörers aus Berlin.

0: Also, das Thema triggert ungemein. Merke ich auch wieder mal in dieser Nacht, diese Umstellung zweimal im Jahr. Ja, das ist aus Energiespargründen jedenfalls sowieso völliger Quatsch, aber erwiesenermaßen ein biologischer Stress. Also wofür machen wir das eigentlich? Biologischer Stress übrigens für fast alle, außer für Markus aus dem Emsland, der sich schon gemeldet hatte vorher und geschrieben hatte, mir ist es gleich, ob Sommer- oder Winterzeit, wegen mir auch weiter hin und her umstellen. Ich passe mich an. Markus, also erstmal die große Auszeichnung als coolster Anpasser, also evolutionär wahrscheinlich von uns allen der weiteste, wird sich einfach mit jeder Situation anfreunden, um zu überleben. Ja, wunderbar. Herzlichen Glückwunsch ins Emsland. Und viele sehen es allerdings natürlich anders. Und viele möchten auch gerne bei der Sommerzeit bleiben, habe ich so festgestellt, bei dem, was jetzt an unwahrscheinlicher Flut reingekommen ist. Gleich gehen wir es an.
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0: Und nein, wir werden uns alle nicht auf irgendwas einigen können. Das ist ganz klar. Aber schon interessant, mal die Argumente zu lesen, die jeder so hat.

0: Wunderbar, Can't Fight the Moonlight. Das ist auch ein bisschen schwierig heute, da der Mond ja wieder mal sehr prominent am Himmel steht. Und viele auch am Schlafen stört offensichtlich, denn ganz viele haben Probleme einzuschlafen. Und das auch, weil eben die Nächte ja sowieso im Sommer ziemlich lang sind und die Helligkeit dann abends noch ins Fenster kommt. Wäre übrigens nicht so, wenn man nicht auf Sommerzeit umstellen würde. Haha. Und dann sind wir auch schon mitten im Thema wieder. Jens aus Berlin hatte sich nochmal gemeldet. Er hat ja das Thema aufgebracht, hat mich so ganz unschuldig gefragt, wofür ich denn wäre. Und ich sagte, für die Normalzeit, weil Sommerzeit ja nur quasi eine Erfindung ist. Und er hat dann geschrieben, ich bin noch da, muss aber zwischendurch auch noch arbeiten in einer Bäckerei. Aber ich bin auch für die normale mitteleuropäische Zeit. Ich höre Ihnen immer gerne zu. Grüße die ganze Hörerfamilie. Jens aus Berlin. Jens dann erstmal ganz lieb zurückgegrüßt. Ja, jemand, der also auch in der Nacht arbeitet. Und Bäcker müssen das ja sehr oft. Ja, die kennen sich natürlich dann aus mit den Tücken der Zeitumstellung. Und deswegen kann ich mir das auch gut vorstellen, dass das also gerade bei den Bäckern auch ein Thema ist. Ganz liebe Grüße zurück an Sie als Nachtarbeiter. Und dann schauen wir mal auf die nächste Mail von Michael geschrieben. Moin aus Hamburg-Bergedorf. Ich bin auf jeden Fall für die Umstellung oder die Einführung der dauerhaften Sommerzeit. Hier geht die Sonne aktuell um ungefähr 5 Uhr auf und gegen 22 Uhr unter. Und das passt so wunderbar. Also in Hamburg scheint Michael damit sehr zufrieden und schreibt noch, wenn man dann noch die Breiten des Landes berücksichtigt, muss man ja überlegen, wann die Sonne auf Rügen oder Usedom so aufgehen würde ohne Zeitumstellung. Meine Freunde in Bayern konnten das gar nicht nachvollziehen, bis sie mal im Norden den Sommer erlebt haben. Gruß von Michael. Michael, ich grüße ganz lieb zurück.
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0: Und jetzt haben wir wirklich was Cooles, wahrscheinlich von der Musikredaktion genauso geplant. Denn wir haben David Bowie mit seiner Space Oddity und sind sozusagen auch wieder auf den Spuren des Weltraumes. Und Peter Schilling dann auch noch im Musiklaufplan gleich dahinter mit Major Tom. Also Space Oddity, da taucht ja der Major Tom als Kunstfigur zum ersten Mal auf. Später aufgegriffen von Peter Schilling.

Und ab geht's hier mit Major Tom, ne? Ja, ebenfalls aus dem hohen Norden, aus Rendsburg, Sabines Zuschrift, die als nächstes hier vorliegt. Hallo, ich würde dann lieber die Sommerzeit behalten wollen, denn dann ist es im Sommer schön lange hell. Schönen Gruß zurück und danke, Sabine. Ich mache jetzt mal in der Spalte Sommerzeit einen Zählstrich, ja? Okay. So, Jens aus Kiel schreibt dagegen, also gleich daneben, neben Rendsburg. Bei uns im Norden wird es schon nicht richtig dunkel in den Sommernächten. Da würde es mich gar nicht stören, wenn die Sonne sozusagen eine Stunde früher untergeht, also nach Normalzeit. Da fällt dann das Einschlafen auch leichter. Ja, das ist natürlich auch ein Argument. Dankeschön, Jens auch. Und Sabine nochmal ganz liebe Grüße in den hohen Norden. Und jetzt geht's weiter mit dem nächsten Major Tom hier in der ARD-Hitnacht mit Peter Schilling, nämlich völlig losgelöst.

0: So, Major Tom wird jetzt von Tom aus Niederbayern abgelöst, im E-Mail-Postfach nämlich. Er hat geschrieben, Servus, lieber Hanno, hier ist nochmal der Tom aus Triftern. Zum Thema Zeitumstellung habe ich eine eindeutige Meinung. Dauerhaft Winterzeit, sprich Normalzeit. Okay, ich mache da jetzt den Zählstrich hinter Winterzeit, also Normalzeit. Ich bin die Umstellung zwar seit meiner Kindheit gewohnt, wie auch das passende Lied Wer hat an der Uhr gedreht? Das hier nämlich.
1: Wer hat an der Uhr gedreht? Ist es wirklich schon so spät?
0: Ja, aber wenn eine Zeit abgeschafft werden soll, dann bitte die Sommerzeit, weil die astronomisch nicht korrekt ist. Liebe Grüße, Tom. Ist angekommen bei uns. Wie gesagt, Zählstrich ist gesetzt.

Na, das passt doch auch wieder. This time I know it's for real. Also welche Zeit ist denn nun die richtige, zu der wir zurückkehren sollten? Wobei, ehrlich gesagt, egal wo ich jetzt auch Striche mache und mitzähle, der politische Wille, das Ganze umzusetzen, so wie wir es wollen, ist doch sowieso nicht da.

0: bis zum letzten Blub und deswegen 2.31 Uhr. Zeit für den Verkehrsservice der ARD-Hitnacht. Los geht's auf der Autobahn 6. Achtung bitte, Pilsen Richtung Nürnberg zwischen Sulzbach-Rosenberg und dem Rastplatz Zankschlag liegt ein totes Reh auf der linken Fahrspur. Und dann die Autobahn 61 Mönchengladbach Richtung Koblenz ist zwischen Miel und Rheinbach nach einem Unfall vorübergehend gesperrt. Ihnen unterwegs eine gute Fahrt durch die Nacht.
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0: Mit Hanno Bauer in Magdeburg. Schönen Sonntag wünsche ich.

So, da ist auch schon die Heizung wieder an. Haha, bei Glenn Frey. Genial. Dieter aus Hamburg hat noch einen Einfall, der den absoluten Kompromiss in unseren Sommer-Normalzeitaustausch bringt hier in der Nacht. Er schreibt nämlich, jetzt kommt eine dritte Kategorie dazu. Weder noch. Nächstes Mal nur eine halbe Stunde zurück und dann Finger weg. Das ist natürlich, damit kann man besser leben als mit einer Ideologie. Dieter aus Hamburg. Dieter, warum dann noch keiner drauf gekommen ist? Das wär's doch mal. Damit stünden wir dann auch so ziemlich allein da in Europa. Aber warum auch nicht? Hier ist die ARD-Hitnacht. Jetzt mit toller Musik von Adele. Skyfall.

0: Skyfall. Und nach dem Einfall von Dieter aus Hamburg mit der halben Stunde, ja, schreibt auch Johanna Elisabeth. Hallo, mir ist es im Prinzip egal, ob Winter- oder Sommerzeit, ich wäre auch mit der Mitte einverstanden. Hauptsache, es bleibt eine Zeit und nicht immer dieses Gewechsel. Verstehe sowieso nicht, weshalb man sich nicht einfach in der Mitte trifft, anstatt die Umstellerei beizubehalten, weil die Länder sich nicht auf Sommer- oder Winterzeit einigen können. Wenn jeder einfach eine halbe Stunde dem anderen entgegenkommt, wäre es doch für jeden eine faire Sache und ein guter Kompromiss. Viele Grüße aus dem Hessenland.
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0: Na, gesamteuropäisch gesehen sind wir ja sowieso eher das Ship of Fools. Erasure jetzt. Passenderweise dahinter. Hier in der ARD-Hitnacht um 2.40 Uhr. Es geht auf morgen zu. Also auf den Morgen des heutigen Tages natürlich.

so schöne 4 Minuten Musik, Erasure, Ship of Fools. Und da passt doch dann auch so ein bisschen das, was hier jetzt vorgeschlagen wird. Ich glaube auch nicht ganz ernsthaft, denn Wilfried aus Bad Sodem am Taunus hat geschrieben, die Zeitumstellung finde ich einfach genial. Allerdings sollte man die Uhren erst am ersten Sonntag im Mai und am letzten Sonntag im September umstellen. Die Gegner sollten mal überlegen, dass der nach dem Sonnenstand bestimmte Zeitunterschied zwischen dem östlichsten und westlichsten Ort in Deutschland fast eine Stunde beträgt. Ich wundere mich, dass noch niemand vorgeschlagen hat. Und Achtung, jetzt kommt der verrückte Vorschlag, dass 12 Uhr Mittag dann ist, wenn an dem betreffenden Ort die Sonne am höchsten steht. Grüße von Wilfried. Wow! Ja, damit hätten wir natürlich unterschiedliche Zeitzonen schwimmend übers Kalenderjahr verteilt in jedem anderen Ort eine unterschiedliche Zeit. Na, das wär's doch dann tatsächlich mal mit dem Ship of Fools, oder?

Lutz hat geschrieben, aus Dresden, warum nicht mal europäisch denken? Er hat geschrieben, bei mir gibt es zum Beispiel zwei Uhren zur Zeit. Eine mit der ganz normalen Zeit in Deutschland und die andere mit der UTC, also der koordinierten Weltzeit. UTC, damit ich als Funkamateur keine falschen Zeitangaben mache. Das ist auch interessant. Also UTC ist ja im Prinzip die Greenwich Mean Time, GMT, und UTC sind ja quasi dieselbe Zeit. Bei Lutz also in Dresden zwei Uhren mit zwei unterschiedlichen Zeiten drauf, um beim Funken immer international connected zu sein. Na dann, frohes Funken!

Inge aus Bonn ist auch noch mit dabei, hat geschrieben, hallo Herr Bauer, bei der tollen Musik kann ich bis jetzt super gut malen. Danke dafür, ich bin total entspannt. Vor einer Sommerzeit im Winter würde ich mich grauen, denn dann ist ja erst um 9 Uhr langsam hell. Das heißt also, die Kinder müssten im Stockfinstern zur Schule oder in den Kindergarten und ich selbst könnte nicht vor 9.30 Uhr aus dem Haus, denn ich bin schwer gehbehindert und muss sehen können, wo mein Weg ist, sonst liege ich ganz schnell auf der Straße. Guten Weg allen, die noch unterwegs sind. Inge aus Bonn. Inge, ich grüße ganz lieb zurück. Und ja, einigen werden wir uns hier sowieso nicht auf irgendeine Sache und wir sind ja auch ganz

Annette schreibt auch noch, sie ist für die Beibehaltung der Sommerzeit. Also bei mir kannst du einen Strich bei der Sommerzeit machen, aber nur in den Sommermonaten. Ich könnte es nicht ertragen, in der Nacht schon 3 Uhr Dämmerung, das wäre so bei Normalzeit. Und sie schreibt noch, ich verfolge interessiert die Zeitdiskussion. Ich habe mich ein bisschen gewundert, dass du für die Winterzeit bist. Du liebst doch den Sommer, da ist es länger heller. Musik ist wie immer top. Annette, ich bin ja nicht für die Abschaffung des Sommers an sich, sondern wenn es abends eine Stunde früher dunkel würde, wäre es dann doch leichter einzuschlafen. Und darum geht's mir doch. Was the thing?

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1: Um 3 Uhr mit Gabriela Kühne. In Erfurt geht heute der Bundesparteitag der AfD zu Ende. Auf der Tagesordnung des Parteitages stehen Anträge zu Änderungen der Parteisatzung. Aus Erfurt Peter Eichenberg.
2: Mehrere Anträge haben zum Ziel, die Gruppe Generation Deutschland enger in die Strukturen der Partei einzubinden. Die neue Nachwuchsorganisation der AfD war erst Ende vergangenen Jahres gegründet worden, nachdem sich der frühere Parteinachwuchs Junge Alternative im März 2025 auch auf Druck der Parteispitze aufgelöst hatte. Zum Abschluss wollen heute die Co-Vorsitzenden Weidel und Chrupalla noch einmal zu den Delegierten sprechen. Beide waren gestern im Amt bestätigt worden. Mehrere 10.000 Menschen hatten gestern in Erfurt gegen den AfD-Parteitag protestiert. Größere Zwischenfälle blieben laut Polizei bei den Kundgebungen und Blockaden aus. Thüringens Innenminister Mayer zeigte sich zufrieden. Die Proteste seien bunt und laut gewesen.
1: Verteidigungsminister Pistorius rechnet damit, dass eine dreistellige Zahl an Soldaten dazu verpflichtet werden muss, die Bundeswehrbrigade in Litauen zu unterstützen. Konkret sagte der Minister der Bild am Sonntag, er rede von unter 1.000 Soldaten. Bisher habe die Bundeswehr die Mehrzahl der Dienstposten mühelos mit Freiwilligen besetzen können, so Pistorius. Der Aufbau der Bundeswehrbrigade mit rund 4.800 Soldaten soll nächstes Jahr abgeschlossen sein. Im Iran haben tausende Menschen am Beginn der Trauerfeiern für den ehemaligen obersten Führer Ayatollah Khamenei teilgenommen. 6 Tage lang soll die Leiche Khameneis an verschiedenen Orten im Iran und im benachbarten Irak aufgebahrt werden. Die Trauerfeierlichkeiten gelten auch als Machtdemonstration. Vor mehr als 4 Monaten war der Machthaber bei einem Luftangriff im Irankrieg von den USA getötet worden. Khamenei hatte die Islamische Republik 37 Jahre lang mit brutaler Härte geführt. Frankreich steht im Viertelfinale der Fußball-Weltmeisterschaft. Die Mannschaft setzte sich im Achtelfinale mit 1:0 gegen Paraguay durch. Aus dem ARD-WM-Team Michael Küster.
3: Frankreich hat sich schwer getan mit den Defensivkünstlern aus Paraguay. Am Ende reichte ein verwandelter Foul-Elfmeter von Superstar Kylian Mbappé für den knappen 1:0-Erfolg in Philadelphia. Der Vize-Weltmeister steht damit im Viertelfinale und trifft dort am kommenden Donnerstag auf Marokko. Die Nordafrikaner hatten schon zuvor ihr Viertelfinalticket gebucht nach einem 3:0 über Kanada. Damit ist der erste von 3 WM-Gastgebern ausgeschieden.
1: Das waren die Nachrichten. Das Wetter in Deutschland. Tagsüber im äußersten Südwesten länger Sonne, meist trocken, sonst Wolkenschauer und vereinzelt Gewitter. 19 Grad auf Sylt bis 31 Grad im Breisgau. Die Zeit, es ist 3.03 Uhr.
4: Schönen Dank fürs 3-Minuten-Nachrichten-Update. Von mir der Blick auf die Straßen im Lande. Hier ist der Verkehrsservice der ARD-Nacht. A1 Hamburg Richtung Bremen. Hier ist zwischen Hamburg-Stillhorn und Harburg wegen Brückenarbeiten gesperrt. A1, hier ist zwischen Erftstadt und Kreuz-Bliesheim in beiden Richtungen gesperrt. Bis ca. 5 Uhr soll es morgen dauern, also am Montag früh. Dann die A2 Dortmund Richtung Hannover ist zwischen Kamener Kreuz und Hamm wegen Bauarbeiten gesperrt. Die A10 Dreieck Werder Richtung Dreieck Havelland ist zwischen Potsdam Nord und Berlin Spandau wegen Bauarbeiten gesperrt bis heute Abend 20 Uhr. Die A42 Kamp-Lindfort Richtung Dortmund ist zwischen Oberhausen Zentrum und Kreuz Essen Nord wegen Bauarbeiten gesperrt und zwar jetzt immer in der Nacht bis Mitte Juli. Die A59 Bonn Richtung Köln ist zwischen Dreieck Porz und Köln-Rath bis in den Morgen früh gesperrt, steht hier Morgen früh, also auch Montag früh wahrscheinlich. Die Autobahn 61 Mönchengladbach Richtung Koblenz ist zwischen Miel und Rheinbach nach einem Unfall vorübergehend gesperrt. Und die Autobahn 81 Singen Richtung Stuttgart ist zwischen Böblingen-Hulb und Böblingen-Ost gesperrt. Gute Fahrt Ihnen!
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4: Es grüßt Hanno Bauer aus Magdeburg. Schön, dass Sie dabei sind.

0: Meistens bleibt es, wie es ist. Wahrscheinlich auch mit der Zeitumstellung. Und jetzt mal unsere kurze Meinungszusammenfassung hier der letzten Stunde im Überblick. Also ich glaube, es gibt genügend Gründe für die Normalzeit das ganze Jahr, aber auch für die Sommerzeit. Dafür spricht auch einiges. Die Mehrzahl derer, die geschrieben haben, sind aber gegen die Wechselei. Also von einigen Ausnahmen abgesehen natürlich. Ich bin gespannt, wie lange es dauert, die Empfehlungen der Wissenschaft und den Willen der Menschen umzusetzen oder meinetwegen auch gegen die Wissenschaft. Allerdings wäre ich wirklich für ein Aus der Wechselei. Die ist doch wirklich ein bisschen gegen den Biorhythmus und von der eigentlichen Idee des Energiesparens aus betrachtet, ist ja auch wenig übrig geblieben. Also man soll ja das Ziel auch nie aus den Augen verlieren. Die Welt ist halt eine Kugel mit schiefer Achsenlagerung auf einer Ellipsenbahn um die Sonne und dadurch ändert sich halt jeden Tag Tageslänge und Sonnenhöchststandpunkt. Allein das ist an sich ja schon eigentlich genug Wechsel und die Zeit sollte jetzt nicht zusätzlich noch als Verschiebemasse betrachtet werden, ist meine Meinung. Aber genauso brauchen wir uns ja auch nicht auf eine einigen. Und was wir alle wahrscheinlich nicht erleben werden, ist, dass sich dann irgendwann mal was ändert. Also es wird einfach nichts geschehen. Das glaube ich jedenfalls. Auch wenn ich in den letzten Jahren vielleicht mal Hoffnung hatte, dass dann vielleicht doch irgendwo der politische Wille da ist, langsam von dieser zweimal im Jahr Zeitumstellung wegzukommen.
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0: Wollen wir damit den Sack zumachen? Ich wäre sehr dafür, weil, wie gesagt, uns fragt das sowieso keiner. Aber es war interessant, mal auf Anregung des Berliners, der vorhin geschrieben hat und in der Bäckerei arbeitet, das Thema einfach mal so anzusprechen, auch mal außerhalb der üblichen Diskussion, wenn es dann erst wieder um die Zeit geht.

wird denn da schwach machen? Sie doch wohl nicht etwa, oder? Nein, also auf jeden Fall kommen wir gut durch die Nacht und das weiter mit guter Nachtmusik jetzt. Moment, da sind wir doch schon ein bisschen zu weit. Also eigentlich wollten wir doch noch Nick Kamen hören mit Each Time You Break My Heart. Und das wäre jetzt soweit. Und danach, dann können wir ja mal drüber nachdenken, ob wir dann vielleicht auf die Straßen im Land schauen zur Verkehrsübersicht zur halben Stunde.

0: Gleich 3.30 Uhr. Zeit für einen frühen Verkehrsservice in der ARD-Hitnacht. Die Autobahn 1 Hamburg Richtung Bremen ist zwischen Hamburg-Stillhorn und Harburg wegen Brückenarbeiten bis morgen ca. 5 Uhr gesperrt. Umleitung ist die U76. Die Autobahn 1 ist zwischen Erftstadt und Kreuz-Bliesheim in beiden Richtungen wegen Bauarbeiten gesperrt bis Montag früh, etwa 5 Uhr. Die A2 Dortmund Richtung Hannover ist zwischen Kamener Kreuz und Hamm wegen Bauarbeiten bis Montag früh gesperrt. Die Autobahn 10 Dreieck Werder Richtung Dreieckhaveland ist zwischen Potsdam Nord und Berlin Spandau wegen Bauarbeiten bis ca. 20 Uhr heute Abend gesperrt. Dann die Autobahn 42 Kamp-Lintfort Richtung Dortmund. Hier ist zwischen Oberhausen Zentrum und Kreuz Essen Nord wegen Bauarbeiten bis Mitte Juli täglich zwischen 22 und 5 Uhr gesperrt. Die A59 Bonn Richtung Köln ist zwischen dem Dreieck Porz und Köln-Rath bis morgen früh gesperrt. Die Autobahn 61 Mönchengladbach Richtung Koblenz ist zwischen Miel und Rheinbach nach einem Unfall vorübergehend gesperrt. Und dann noch die Autobahn 81 Singen Richtung Stuttgart. Hier ist zwischen Böblingen-Hulb und Böblingen-Ost wegen Reparaturarbeiten bis 8 Uhr gesperrt. Umleitung erfolgt über die U11 und die U13 durch Sindelfingen. Ihnen unterwegs eine muntere Fahrt in Richtung Sonntagmorgen.
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0: Mit den Dire Straits im Radio, So Far Away. Und mit Hanno Bauer in Magdeburg, So Close to You in ihrem Radio.

Achtung bitte. Es wurde ein Falschfahrer gemeldet auf der Bundesstraße 25 zwischen Donauwörth, Nordberger Kreuz und Ebermergen. Kommt ein Falschfahrer entgegen. Bitte ganz rechts fahren, nicht überholen. Achtung bitte, ein Falschfahrer auf der Bundesstraße 25 zwischen Donauwörth, Nordberger Kreuz und Ebermergen ist ein Falschfahrer auf der Straße.

ist die ARD-Hitnacht und noch einmal die Warnung vor dem Falschfahrer. Achtung bitte auf der Bundesstraße 25. Gerade noch ein bisschen aktualisiert die Meldung zwischen Kreisverkehren Nördlingen Nord und Donauwörth Nord Bergerkreuz ist der Falschfahrer gemeldet worden. Achtung bitte auf der Bundesstraße 25 zwischen Kreisverkehren Nördlingen Nord und Donauwörth Nord Bergerkreuz ist ein Falschfahrer unterwegs.

0: Westernhagen, es geht mir gut und Alison Moyet, Is This Love? In der ARD-Hitnacht, also das Zeitumstellungsthema, zufällig aufgekommen durch Nachfrage aus Berlin, ja, hat ja schon ein bisschen hier gezündet und viele haben geschrieben. Wo wir noch gar nicht so groß drüber geredet haben, ist ja, wie sieht's eigentlich aus mit dem politischen Willen, irgendetwas zu ändern, was die Leute nervt. Und deswegen finde ich das auch sehr schön, dass es hier nochmal eine Meldung gab von Doris aus Australien, die einfach mal ihr Beispiel geschrieben hat. Sie hat gesagt, hier in Westaustralien mussten wir 3-mal in einer Wahl Nein sagen. Also 3 verschiedene Wahlen sozusagen. Und jedes Mal Nein gesagt, bevor der Staat geschnallt hat, dass wir keine Sommer-Winterzeit-Umstellung mehr wollen. Wer will denn um 22 Uhr noch die Sonne durchs Fenster knallen sehen? Sorry, Beschwerde vorbei. Danke für die schöne Sendung jede Nacht und tschüss, Doris. Ach, Doris, ja, Dankeschön für die Zuschrift. Die Sache ist ja die, Australien ist jetzt für mich auch nicht unbedingt so das große Vorbild. Ich erinnere mich an unseren LKW-Fahrer, der da gesagt hat, oh, er muss ja durch ganz viele Bundesstaaten, durch Australien. Und da gibt's in vielen die Sommer- und Winterzeitumstellung noch. Also die südöstlichen Bundesstaaten, die haben das ja noch. Und dann gibt es ja sowieso 3 verschiedene Zeitzonen. Also wer da mit dem LKW unterwegs ist, der holt sich ja manchmal selber ein. Also ich meine, von einer Zeitzone zur anderen unterwegs. Nein, also so schnell sind die LKW dann doch nicht unterwegs. Aber auf jeden Fall ist es ja dann doch möglich, dann entweder sehr lange oder sehr kurz unterwegs zu sein und dann eben auch noch die Zeitumstellung des jeweiligen Zielauslieferungslandes dann zu beachten. Da kann es dann schon mal ziemlich durcheinander gehen. Also das ist vielleicht auch nicht unbedingt so die Referenz dafür, wie es dann unbedingt sein sollte. Auch nicht hier bei uns in Europa.
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0: Ganz liebe Grüße zurück nach Australien. Liebe Doris.

Hier ist die ARD Hitnacht. Gleich ist es 10 Minuten vor um 4. Das heißt, dass so langsam wird es doch draußen schon wieder hell. Und das bedeutet auch, dass der Sonntagmorgen dann so langsam in Sicht kommt und dass draußen bei uns Kaffee gekocht wird. Na, das ist die allerbeste Nachricht. Oder ist es nur eine Illusion? Just an Illusion. Imagination jetzt noch zu hören in der ARD Hitnacht. Kommen Sie gut rein in diesen Sonntag. Es wird bestimmt ein schöner Tag.

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1: Um 4 Uhr mit Gabriela Kühne. In Erfurt geht heute der Bundesparteitag der AfD zu Ende. Auf der Tagesordnung des Parteitages stehen Anträge zu Änderungen der Parteisatzung. Aus Erfurt Peter Eichenberg.
2: Mehrere Anträge haben zum Ziel, die Gruppe Generation Deutschland enger in die Strukturen der Partei einzubinden. Die neue Nachwuchsorganisation der AfD war erst Ende vergangenen Jahres gegründet worden, nachdem sich der frühere Parteinachwuchs Junge Alternative im März 2025 auch auf Druck der Parteispitze aufgelöst hatte. Zum Abschluss wollen heute die Co-Vorsitzenden Weidel und Chrupalla noch einmal zu den Delegierten sprechen. Beide waren gestern im Amt bestätigt worden. Mehrere 10.000 Menschen hatten gestern in Erfurt gegen den AfD-Parteitag protestiert. Größere Zwischenfälle blieben laut Polizei bei den Kundgebungen und Blockaden aus. Thüringens Innenminister Mayer zeigte sich zufrieden. Die Proteste seien bunt und laut gewesen.
1: Verteidigungsminister Pistorius rechnet damit, dass eine dreistellige Zahl an Soldaten dazu verpflichtet werden muss, die Bundeswehrbrigade in Litauen zu unterstützen. Konkret sagte der Minister der Bild am Sonntag, er rede von unter 1.000 Soldaten. Bisher habe die Bundeswehr die Mehrzahl der Dienstposten mühelos mit Freiwilligen besetzen können, so Pistorius. Der Aufbau der Bundeswehrbrigade mit rund 4.800 Soldaten soll nächstes Jahr abgeschlossen sein. 4 von 10 Beschäftigten in Deutschland glauben einer neuen Erhebung zufolge nicht, dass sie ihren Job bis zum Erreichen des Renteneintrittsalters ausüben können. Besonders im Handwerk, in der Pflege und in anderen körperlich oder psychisch belastenden Berufen zweifelt sogar etwa die Hälfte der Beschäftigten daran. Das berichten die Sonntagszeitungen der Funke Mediengruppe unter Berufung auf eine Auswertung des Deutschen Gewerkschaftsbundes. Für die Analyse wurden knapp 28.000 Beschäftigte im Zeitraum von 2022 bis 2026 befragt. Frankreich steht im Viertelfinale der Fußball-Weltmeisterschaft. Die Mannschaft setzte sich im Achtelfinale mit 1:0 gegen Paraguay durch. Aus dem ARD-WM-Team Michael Küster.
3: Frankreich hat sich schwer getan mit den Defensivkünstlern aus Paraguay. Am Ende reichte ein verwandelter Foul-Elfmeter von Superstar Kylian Mbappé für den knappen 1:0-Erfolg in Philadelphia. Der Vize-Weltmeister steht damit im Viertelfinale und trifft dort am kommenden Donnerstag auf Marokko. Die Nordafrikaner hatten schon zuvor ihr Viertelfinalticket gebucht nach einem 3:0 über Kanada. Damit ist der erste von 3 WM-Gastgebern ausgeschieden.
1: Das waren die Nachrichten. Das Wetter in Deutschland. Tagsüber im äußersten Südwesten länger Sonne, meist trocken, sonst Wolkenschauer und vereinzelte Gewitter. 19 Grad auf Sylt bis 31 Grad im Breisgau. Die Zeit, es ist 4.03 Uhr.
4: Dankeschön fürs 3-Minuten Nachrichten-Update. Von mir der Blick auf die Straßen im Lande. Hier ist der Verkehrsservice der ARD-Hitnacht. Die A1 Hamburg Richtung Bremen ist zwischen Hamburg-Stillhorn und Harburg wegen Brückenarbeiten gesperrt. Das Ganze bis morgen 5 Uhr. Die A1 ist zwischen Erftstadt und Kreuz-Bliesheim in beiden Richtungen wegen Bauarbeiten gesperrt. Ebenfalls bis morgen 5 Uhr. Und die Autobahn 2 Dortmund Richtung Hannover ist zwischen Kamener Kreuz und Hamm wegen Bauarbeiten ebenfalls bis morgen früh gesperrt. Dann der Blick auf die A10, Dreieck Werder Richtung Dreikafelland. Hier ist zwischen Potsdam-Nord und Berlin-Spandau wegen Bauarbeiten gesperrt. Allerdings ist da schon mit einem Ende heute Abend 20 Uhr zu rechnen. So, die Autobahn 42 Kamp-Lindfort Richtung Dortmund ist zwischen Oberhausen-Zentrum und Kreuz-Essen-Nord gesperrt. Die A59 Bonn Richtung Köln ist zwischen dem Dreieck Porz und Köln-Rath gesperrt. Die Autobahn 61 Mönchengladbach Richtung Koblenz ist zwischen Miel und Rheinbach nach einem Unfall vorübergehend gesperrt. Und die Autobahn 81 Singen Richtung Stuttgart ist zwischen Böblingen-Hulb und Böblingen-Ost wegen Reparaturarbeiten gesperrt. Ihnen unterwegs eine gute Fahrt durch die Nacht. Auf den Morgen zu.
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4: Mit Hanna Bauer in Magdeburg. Schön, dass Sie dabei sind. Und für uns ist heute ein schöner Sonntag angesagt. Im Radio allerdings schon der Manic Monday. Hier sind die Bengals.

David Gilmour hat dieses Outro gespielt hier bei Another Brick in the Wall. Pink Floyd haben wir gerade eben gehört und geht bei uns gleich mal schön weiter mit Hell and Oates. 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

Achtung bitte, ein Falschfahrer neuerdings unterwegs auf der Autobahn 671. Kommt gerade rein zwischen Mainz-Spitz-Dreieck und Wiesbaden am Möhneburg. Hier ist ein Falschfahrer auf der Straße. Bitte ganz rechts fahren, nicht überholen. Achtung bitte, Falschfahrer auf der Autobahn 671 zwischen Mainz-Spitz-Dreieck und Wiesbaden am Möhneburg. Ist ein Falschfahrer gemeldet worden. Vorsicht hier in beiden Richtungen.

Könnte ich mich reinlegen. So schöne Musik. Blue Café. Wobei mir ja normaler schwarzer Kaffee auch schon reichen würde. Hauptsache frisch, muss nicht unbedingt blau sein. Jedenfalls sowieso nicht, wenn auch noch das Achtung vor den zerstörerischen Auswirkungen alkoholhaltiger Getränkelied von Herbert Grönemeyer folgt. Und hier ist die ARD-Hitnacht nochmal mit der Warnung vor dem Falschfahrer. Achtung auf der A671 zwischen Mainz-Spitzdreieck und Wiesbaden am Möhneburg. Hier ist ein Falschfahrer gemeldet. Vorsicht in beiden Richtungen an der Stelle.

Annette in Leipzig, herzlichen Dank fürs Angebot. Sie hat sich eigentlich gerade eben schon verabschiedet gehabt, um irgendwo im Streaming wahrscheinlich die Feierlichkeiten zum 250. Geburtstag Amerikas anzuschauen. Aber Trump lässt auf sich warten, hat sie geschrieben. Und jetzt schreibt sie, ich habe es jetzt aufgegeben, vor dem Fernseher zu warten. Bin wieder da. Liebe Grüße, Annette. Und wenn du um die Ecke herum moderieren würdest, würde ich dir einen starken Kaffee vorbeibringen. Liebe Grüße, Annette.

So, Annette, virtuell ist der Kaffee angekommen, das gefällt mir. Und weil der Gedanke an frischen Kaffee am Sonntagmorgen offenbar bereits ansteckend an sich ist, blubbert bei uns im Funkhaus jetzt auch die Kaffeemaschine vor sich hin. Für die gute Arbeitsatmosphäre. Also, wenn in der Luft Kaffeeduft liegt, ist die Atmosphäre natürlich immer gut. So soll es auch sein. Musik jetzt von Rick Astley in der ARD-Hitnacht. Never gonna give you up.

0: auf die Sekunde, 4.30 Uhr ist es. Damit Zeit für den Verkehrsservice der ARD Hitnacht. Es gibt noch keine Entfernung von der Autobahn 671. Zwischen Mainspitz-Dreieck und Wiesbaden am Möhneburg wurde ein Falschfahrer gemeldet. Bitte immer noch ganz rechts fahren und nicht überholen. Vorsicht in beiden Richtungen weiterhin. Die A1 Hamburg Richtung Bremen ist zwischen Hamburg-Stillhorn und Harburg wegen Brückenarbeiten gesperrt das Wochenende über. Ebenfalls bis Montag früh gesperrt die A1 zwischen Erftstadt und Kreuz-Bliesheim. Hier wird gebaut. In beiden Richtungen. Und die A2 ist gesperrt Dortmund Richtung Hannover zwischen Kamener Kreuz und Hamm. Ebenfalls wegen Bauarbeiten bis in den Montag früh. Die A10 Dreieck Werder Richtung Dreieck Havelland ist zwischen Potsdam Nord und Berlin Spandau wegen Bauarbeiten gesperrt bis heute Abend 20 Uhr. Die A42 Kamp-Lindfort Richtung Dortmund ist zwischen Oberhausen Zentrum und Kreuz Essen Nord wegen Bauarbeiten bis Mitte Juli täglich nachts gesperrt. Die A59 Bonn Richtung Köln ist zwischen dem Dreieck Porz und Köln-Rath bis Montag früh gesperrt. Die Autobahn 61 Mönchengladbach Richtung Koblenz ist zwischen Miel und Rheinbach immer noch nach dem Unfall vorhin gesperrt. Und die Autobahn 81 Singen Richtung Stuttgart ist zwischen Böblingen-Hulb und Böblingen-Ost wegen Reparaturarbeiten bis 8 Uhr heute Morgen gesperrt. Ihnen unterwegs eine gute Fahrt in den Sonntagmorgen hinein.
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0: Ja, dann wünsche ich schon mal einen schönen Sonntag und rein geht's jetzt mit Musik von Modern Talking. You're my heart, you're my soul.

Der Frau hier geht es scheinbar seit 1984 sehr schlecht. Also sie hat ein Jammerherz und eine Jammerseele. Also Jammerheart, Jammersoul. Naja, hoffentlich geht's ihr bald wieder besser. Und das ist Musik von Whitney Houston, Step by Step in der ARD-Hitnacht.

Ist die ARD Hitnacht. Entwarnung gibt's von der Autobahn 671. Kein Falschfahrer mehr zwischen Mainspitzdreieck und Wiesbaden am Möhneburg. Fahren alle Autos wieder in die richtige Richtung, so wie sie sollten. Und so bleibt das bitte auch. Also alle in die richtige Richtung. Und zwar so wie die meisten anderen Autos auch, die bei Ihnen auf der Straße sind, okay? Hier ist die ARD Hitnacht. Jetzt mit Musik von Johnny Beckelin. In Zaire.

0: Annette, so nett eben mit dem Kaffeeangebot, ja, wollte ja eigentlich gerne in den USA sein zur 250-Jahr-Feier und selbst ein Amerika-Fähnchen schwenken. Aber wie sie neulich schrieb, die Lebensplanung kam dazwischen. Ha. Ja, und nun sollte es bis jetzt auch nicht klappen. Eigentlich wollte sie ja dann die Zeremonie in Washington im Fernsehen sehen als Live-Übertragung und dann kam eine Unwetterwarnung dazu. Also erst Temperaturen tagsüber bis zu 40 Grad, die es in Washington D.C. jetzt nicht unbedingt schöner gemacht haben. Und dann, als die Nacht anbrach und die Feierlichkeiten kurz vor dem Start waren, gab es eben diese Gewitterwarnung, die Unwetterwarnung. Und der Festplatz musste erstmal evakuiert werden von allen Menschen. Die sollten dann in angrenzende Gebäude, um vor den schweren Gewittern in Sicherheit zu sein. Die Fernsehsender, die füllen diese Zeit jetzt erstmal mit allen möglichen Konserven. Und erst in 20 Minuten soll es dann richtig losgehen mit den Feierlichkeiten. Also auch auf dieser 250-Jahr-Feier liegt irgendwie so ein bisschen ein Schatten. Oder eben ein Gewittertief.
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0: Bis jetzt also noch nichts verpasst. Genau. Die Wartezeit geht halt noch weiter. Das hier ist übrigens Susanne Vega mit Tom Stehner.

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Und Rettungshubschrauberpilotin Dani ist noch nicht ganz bereit zum Abheben heute, denn es fehlt noch der gemütliche Morgenkaffee. Sie schreibt, hallo Hanno, ich bin auch wieder dabei und trinke gerade einen Kaffee, weil ich mich auf meinen Dienst vorbereite. Es ist schön, an diesem frühen, friedlichen Sonntagmorgen mit euch gemeinsam sozusagen den Kaffee zu trinken. Deswegen liebe Grüße an Annette aus Leipzig und an dich, lieber Hanno, sowie an die gesamte Radiofamilie. Eure Daniela aus Oberhausen, München. Ja, Daniela, ich grüße ganz lieb zurück. Dann lasst ihr den Kaffee munden und einen schönen Dienst mit möglichst

gehst du? Wackelt hier seit 1974 in diesem Tag gemütlich durch sämtliche Radiostationen der Welt. Sehr schöner Song. 5 Minuten vor 5 ist es und die letzten Minuten dieser Stunde gehören Eishaus. Hey, little girl. Und danach noch eine weitere Stunde der ARD-Hitnacht. Ist doch logisch.

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1: Um 5 Uhr mit Gabriela Kühne. In Erfurt geht heute der Bundesparteitag der AfD zu Ende. Auf der Tagesordnung des Parteitages stehen Anträge zu Änderungen der Parteisatzung. Aus Erfurt Peter Eichenberg.
2: Mehrere Anträge haben zum Ziel, die Gruppe Generation Deutschland enger in die Strukturen der Partei einzubinden. Die neue Nachwuchsorganisation der AfD war erst Ende vergangenen Jahres gegründet worden, nachdem sich der frühere Parteinachwuchs Junge Alternative im März 2025 auch auf Druck der Parteispitze aufgelöst hatte. Zum Abschluss wollen heute die Co-Vorsitzenden Weidel und Chrupalla noch einmal zu den Delegierten sprechen. Beide waren gestern im Amt bestätigt worden. Mehrere 10.000 Menschen hatten gestern in Erfurt gegen den AfD-Parteitag protestiert. Größere Zwischenfälle blieben laut Polizei bei den Kundgebungen und Blockaden aus. Thüringens Innenminister Meyer zeigte sich zufrieden. Die Proteste seien bunt und laut gewesen.
1: Im Iran haben tausende Menschen am Beginn der Trauerfeiern für den ehemaligen obersten Führer Ayatollah Khamenei teilgenommen. 6 Tage lang soll die Leiche Khameneis an verschiedenen Orten im Iran und im benachbarten Irak aufgebahrt werden. Die Trauerfeierlichkeiten gelten auch als Machtdemonstration. Vor mehr als 4 Monaten war der Machthaber bei einem Luftangriff im Irankrieg von den USA getötet worden. Khamenei hatte die Islamische Republik 37 Jahre lang mit brutaler Härte geführt. Zehntausende Menschen sind in mehreren französischen Städten gegen sexualisierte Gewalt auf die Straße gegangen. Allein in Paris demonstrierten nach Angaben der Organisatoren 100.000 Menschen. Auslöser der Proteste war der Tod einer 11-Jährigen, die mutmaßlich von einem mehrfachen Sexualstraftäter vergewaltigt und getötet worden war. Gegen den Mann lag seit letztem Jahr wegen einer anderen Vergewaltigung eine Anzeige vor. Er war aber noch nicht einmal verhört worden. Außerdem hatte es weitere Hinweise auf sexuelle Übergriffe gegeben, die folgenlos blieben. Frankreich steht im Viertelfinale der Fußball-Weltmeisterschaft. Die Mannschaft setzte sich im Achtelfinale mit 1:0 gegen Paraguay durch. Aus dem ARD-WM-Team Michael Küster.
3: Frankreich hat sich schwer getan mit den Defensivkünstlern aus Paraguay. Am Ende reichte ein verwandelter Foul-Elfmeter von Superstar Kylian Mbappé für den knappen 1:0-Erfolg in Philadelphia. Der Vize-Weltmeister steht damit im Viertelfinale und trifft dort am kommenden Donnerstag auf Marokko. Die Nordafrikaner hatten schon zuvor ihr Viertelfinalticket gebucht nach einem 3:0 über Kanada. Damit ist der erste von 3 WM-Gastgebern ausgeschieden.
1: Das waren die Nachrichten. Das Wetter in Deutschland. Tagsüber im äußersten Südwesten länger Sonne, meist trocken, sonst Wolkenschauer und vereinzelte Gewitter. 19 bis 31 Grad. Es ist 5.03 Uhr.
4: Dankeschön für die letzten Nachtnachrichten. Von mir ist der Blick auf die Straßen im Lande. Hier ist der Verkehrsservice der ARD Hitnacht. Und es geht los mit der ersten Meldung von der Autobahn 1. Da ist gesperrt Hamburg Richtung Bremen zwischen Hamburg-Stillhorn und Harburg wegen Brückenarbeiten. Umleitung ist die U76. Dann weitere Meldung von der Autobahn 1. Hier ist zwischen Erftstadt und dem Kreuz Bliesheim in beiden Richtungen gesperrt. Bis Montag früh 5 Uhr wird's dauern. Die Autobahn 2 Dortmund Richtung Hannover ist zwischen Kamener Kreuz und Hamm wegen Bauarbeiten gesperrt. Die Autobahn 10 Dreieck Werder Richtung Dreieck Havelland ist zwischen Potsdam Nord und Berlin Spandau wegen Bauarbeiten bis ca. 20 Uhr heute Abend gesperrt. Die A42 Kamp-Lindfort Richtung Dortmund ist zwischen Oberhausen Zentrum und dem Kreuz Essen Nord wegen Bauarbeiten gesperrt. Und zwar jetzt jede Nacht bis Mitte Juli. Und zwar immer zwischen 22 Uhr und 5 Uhr. Die Autobahn 59 Bonn Richtung Köln ist zwischen dem Dreieck Porz und Köln-Rath bis morgen früh gesperrt. Die Autobahn 61 Mönchengladbach Richtung Koblenz ist zwischen Miel und Rheinbach nach einem Unfall bis 6 Uhr gesperrt. Und dann noch die Autobahn 81 Singen Richtung Stuttgart. Hier ist zwischen Böblingen-Hulb und Böblingen-Ost wegen Reparaturarbeiten gesperrt. Gute Fahrt Ihnen.
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4: Für alle, die schon munter sind oder noch, ist hier Hanno Bauer in Magdeburg. Ich grüße schön, wünsche einen schönen Sonntag. Und das geht doch hier schon mal schön los mit Rod Stewart. This Old Heart of Mine.

Na, hier geht's jetzt aber wirklich gemütlich in den heller werdenden Sonntagmorgen hinein. Rod Stewart hatte schon seinen Beitrag zum Thema Kuschelrock. Hier, wie gehört, gerade Aerosmith, genauso mit I Don't Want to Miss a Thing. Und jetzt in der ARD-Hitnacht auch noch Peter Maffay mit der Eiszeit.

Na, das waren die Schmuse-Kuschelrock-Songs aus drei Jahrzehnten hier hintereinander in der Pipeline in der ARD-Hitnacht zum Start in den 5. Juli hinein. 5.21 Uhr ist es und Kevin hat geschrieben, hallo Hanno, die Musik ist ja super. Liebe Grüße heute mal aus Sachsen. Dort verbringt er offensichtlich die Nacht. Ja, wo man auch immer mit dem LKW zu stehen kommt. Amanda Marshall jetzt noch bei uns. Let It Rain, quasi der gesungene Wetterbericht für den Norden und Nordosten.

0: Amanda Marshall, Let It Rain, denn Regen ist Shane. Also für mich war es gestern schön bei 17 Grad und immer mal leichten Landregen. Ja, herrlich hier bei Magdeburg. Auch das ist ja Sommer. Aber Pamela fragt nach, weil ich ja gesagt habe, es soll ein schöner Tag werden. Also es soll ein schöner Tag werden. So, bei mir soll es den ganzen Tag regnen, laut meiner Wetter-App. Ach ja, ich wohne ja auch in Hessen, aber das macht mir nichts aus. Davon lasse ich mir nicht meine gute Laune verderben. Regen brauchen wir auch zur Genüge. Ja, genau so, Pamela. Genau so meine ich das mit dem schönen Tag. Dir wünsche ich einen schönen Tag, so wie er in der Wetter-App steht. Und ich nehme auch gerne nochmal leichten Regen. Ist schon gut so. Schönes Wetter eben.
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0: Und die nächste Hitzewelle kommt garantiert irgendwann wieder nach.

0: genau 35 Zeit für den Verkehrsservice in der ARD-Hitnacht, jetzt ohne geplante Baustellen zu erwähnen. Los geht's auf der Autobahn 3 zwischen Kreuz Bonn-Siegburg und Lohmar. Achtung bitte in beiden Richtungen, Gefahr durch und für Personen auf der Autobahn. Dann die Autobahn 49 Kassel Richtung Gießen ist zwischen Gudensberg und Fritzlar nach einem Unfall gesperrt. Die A61 Mönchengladbach Richtung Koblenz ist zwischen Miel und Rheinbach nach einem Unfall wohl noch bis 7 Uhr gesperrt. Bergung dauert noch eine Weile. Dann Autobahn 620 noch zwischen dem Dreieck Saarlouis und Wallerfangen in beiden Richtungen ebenfalls Gefahr durch und für Personen auf der Autobahn. Ihnen unterwegs eine sichere Fahrt in den Sonntagmorgen hinein, wenn Sie denn schon unterwegs sind oder noch.
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0: Halbes Stündchen noch mit Hanno Bauer in Magdeburg. Ich wünsche einen schönen Sonntag.

0: ist die ARD-Hitnacht. Keine 20 Minuten mehr bis 6 Uhr und Andi hat sich schon aus dem Bett bewegt am frühesten Sonntagmorgen, denn heute ist seine zweite Schicht im neuen Job. Er schreibt, seit Freitag ist das Terrassenschwimmbad in meiner kleinen Stadt in Nebra geöffnet und ich habe dann heute Mittag meine zweite Schicht und freue mich schon auf die Arbeit und das gesamte Team des Schwimmbads freut sich auf eine tolle Saison. Ja, hört man gerne, Andi. Ich grüße sehr zurück und wünsche natürlich ein wachsames Auge, gute Konzentration und nur liebe Badegäste, die auch tatsächlich ja, nach deiner Pfeife tanzen. Ist ja wohl logisch. Und dass es nichts zu schimpfen gibt.
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Wunderbar, 6:10 haben wir es und das Ende der Nachtsendung kommt in Sicht. Ich gehe hier aber nicht, ohne Ihnen noch den Ohrwurm des Tages in die Lauscherchen zu setzen. Ja, Shanice nämlich mit ihrem I love your smile. In diesem Sinne ein schönes Lächeln für den Sonntag. Wünscht Ihnen in allen Situationen heute Hanna Bauer. Ciao, ciao.

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1: Um 6 Uhr mit Martin Wilhelmi. In Erfurt geht heute der Bundesparteitag der AfD zu Ende. Auf der Tagesordnung des Parteitages stehen Anträge zu Änderungen der Parteisatzung. Aus Erfurt Peter Eichenberg.
2: Mehrere Anträge haben zum Ziel, die Gruppe Generation Deutschland enger in die Strukturen der Partei einzubinden. Die neue Nachwuchsorganisation der AfD war erst Ende vergangenen Jahres gegründet worden, nachdem sich der frühere Parteinachwuchs Junge Alternative im März 2025 auch auf Druck der Parteispitze aufgelöst hatte. Zum Abschluss wollen heute die Co-Vorsitzenden Weidel und Chrupalla noch einmal zu den Delegierten sprechen. Beide waren gestern im Amt bestätigt worden. Mehrere 10.000 Menschen hatten gestern in Erfurt gegen den AfD-Parteitag protestiert. Größere Zwischenfälle blieben laut Polizei bei den Kundgebungen und Blockaden aus. Thüringens Innenminister Mayer zeigte sich zufrieden. Die Proteste seien bunt und laut gewesen.
1: Verteidigungsminister Pistorius rechnet damit, dass eine dreistellige Zahl an Soldaten dazu verpflichtet werden muss, die Bundeswehrbrigade in Litauen zu unterstützen. Der Minister sagte der Bild am Sonntag, vor allem bei den Mannschaftsdienstgraden und bei Spezialisten meldeten sich bisher nicht ausreichend Freiwillige, sodass es hier zu einer Verpflichtung kommen könnte. Er rede von unter 1.000 Soldaten. Der Aufbau der Bundeswehrbrigade mit rund 4.800 Soldaten soll bis zum nächsten Jahr abgeschlossen sein. Die Feiern zum 250-jährigen Bestehen der USA in Washington sind nach einem Unwetter fortgesetzt worden. Die National Mall war wegen des Gewitters mit starken Windböen und Regenfällen zwischenzeitlich evakuiert worden. Dort hatten sich trotz Temperaturen von bis zu 39 Grad Celsius Zehntausende Menschen versammelt, um einer Flugschau mit Kampfjets und einer Rede von US-Präsident Trump beizuwohnen. Daran sollte sich das nach Trumps Worten größte Feuerwerk der Welt mit einer Rekordzahl von 850.000 Böllern anschließen. Die Feuerwehr hat einen Brand auf dem Stuttgarter Großmarkt nach mehr als 16 Stunden weitgehend löschen können. Was das Feuer ausgelöst hatte, ist noch nicht bekannt. Die Kriminalpolizei hat die Ermittlungen aufgenommen. Die gesamte Nacht über soll eine Brandwache der Feuerwehr vor Ort sein. Laut Polizei dürfte sich der Schaden mindestens auf einen zweistelligen Millionenbetrag belaufen. Der Stuttgarter Großmarkt ist eigenen Angaben zufolge der drittgrößte Handelsplatz für frische Waren in Deutschland. Bei der Fußball-Weltmeisterschaft hat in der Nacht Frankreich das Viertelfinale erreicht. Die Franzosen gewannen gegen Paraguay mit 1:0. Aus dem ARD-WM-Team Felix Gerhardt.
3: Wie im 16. Finale die deutsche Mannschaft biss sich auch Frankreich die Zähne an der Defensive Paraguays aus. Ein Elfmeter von Kylian Mbappé in der 70. Minute brachte dann die Entscheidung für den Weltmeister von 2018. Zuvor hatte Marokko Co-Gastgeber Kanada mit 3:0 besiegt. Ein schmeichelhafter Erfolg, denn Kanada war über weite Strecken besser, Marokko dagegen brutal effizient. Um 22 Uhr deutscher Zeit trifft heute Brasilien auf Norwegen. Die Norweger werden versuchen, mit der vielleicht besten Mannschaft der norwegischen Fußballgeschichte, dem fünfmaligen Weltmeister Brasilien, das Leben schwer zu machen. In der Nacht zum Montag empfängt Co-Gastgeber Mexiko im legendären Aztekenstadion England mit dem deutschen Trainer Thomas Tuchel.
1: Das waren die Nachrichten.
4: Der Sonntag werde, Mankockt werde. Die Nacht rägen, die trägt weg und denn hemmen wir überdachen Mix ut Wolkenwag und Sonnenschein. Meistenteils halt durchblieven, af und an kann man Ligasenlütten Schuhe um den Kopf geben. Die Temperatur klattert ob Nähengtein bei 23 Grad, dann murksen wir uns ran, ob Stunz hemmen wie bei einer Einheitstemperatur. Der Min und Loch, 15 Grad, bei Juchenöckermünden, 16 Grad. Die Wintertau kommt und West, Bett Nordwest und trägt Wetter an mit pustige Böen. Und so geht wieder morgen an Montag regenrig und keulig, Sörmtein, Bett 20 Grad. Der tauverlässigste Verkehrsservice für uns in Mecklenburg-Vorpommern. 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
1: Das ist noch so früh am Morgen. Ich finde hier die Regles nicht. Aber Christian Schewe, die hätte gefunden, Glöwig. Kauten Morgen. Oh je. Hallo, Service. Christian mit den Nachrichten. Hüt Morgen. Gestern begonnen und heute geht in Erfurt der Bundesparteitag der AfD zu Ende. Wie geht's heute da weiter?
2: Ja, also auf der Tagesordnung des Parteitages stehen Anträge zur Änderung der Parteisatzung und mit Ansprachen der beiden Parteichefs Tino Chrupalla und Alice Weidel wird der Parteitag dann heute auch beendet. Die Delegierten in den Messehallen hatten waren gestern beide im Amt bestätigt worden. Weidel ging mit 81,3% der Delegiertenstimmen gestärkt aus der Wahl hervor. Der Co-Vorsitzende Chrupalla bekam mit 70% einen Dämpfer. Begleitet wurde der Parteitag vom Protest zehntausender Demonstrierender. Mehr als 6.000 Menschen haben gestern den Tag der offenen Tür beim Jägerbataillon 413 in Torgelow besucht. Die Bundeswehr stellte dabei ihre Aufgaben und Ausrüstung vor. Gezeigt wurden unter anderem Gefechtsszenarien mit gepanzerten Fahrzeugen und Platzpatronen. Im Jägerbataillon 413 dienen rund 800 Soldatinnen und Soldaten. Der Verband war unter anderem im Irak und in Litauen im Einsatz. Und noch der kurze Blick zur Fußball-Weltmeisterschaft. Frankreich steht dort im Viertelfinale. Die Mannschaft setzte sich im Achtelfinale mit 1:0 nach einem 10-Spiel gegen Paraguay durch Torschütze per Elfmeter Mbappé. Und auch Marokko steht im Viertelfinale der WM nach einem 3:0 gegen Co-Gastgeber Kanada.
1: Das Sonntag werde wie Hemm, Obstunz und Einheitstemperatur 15, 16 Grad. Bloß in Feldbach in Meggelburg ist ein Wennenkeuliger 14 Grad. Die Temperatur soll hüt überdach ob Nägentein bei 53 Grad kladdern. Dort Tau, Mix und Wolken und Sünn, Mais soll das nun nachher durchblieben. Ab und an kann man Ligas überdach doch noch ein Schuhe geben. Die Wind, die kümmt und west, wird nordwest und trägt wieder an mit pustige Böen. So, und so geht das wieder. Morgen an Montag Regen, Riek und keulig. Sörmtheim wird 20 Grad, ist an Normedach war das von der Vorderkant und dröge. Dingsdach, Fellwolken, immer wieder Schuhe, Tomins Bett warme, Bett 21 Grad, mitwirken und Donnerstag deutlich freundlicher, Bett 24 Grad. Wir sind schon all mit wenig zu fremden. Pollen sind auch an Fleigen, Mitteldull, Bettdull, die von der Gräse. Der tauverlässigste Verkehrsservice für uns in Mecklenburg-Vorpommern, allens Frieb des Straßen Gaudefort. 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
3: Gauden Morgen. 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

0: Festival über die Landesgeschichte ist gestern in Bord rund um den Papenhof feiert worden. Mitarbeiter des UD, Museumshüs, Archive, Vereine, Heimatstufen, Beukerien, Gedenkstätten und Forschungsinrichtungen im Dobby er Arbeit vorstellt. Das Motto Stier Dröpp Grieb. 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Unter anderem Förträch, Live-Musik, ein Diskussionsrund und eine szenische Lesung. Für das Kinderprogramm hat das Bibelzentrum in Bord sorgt.
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0: Plattern Sünnach ist hier. Klocks Abend ist das.
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0: Guten Morgen mit Christian Schewe. Die noch eins. Guten Morgen.
2: Das lieb. Dankeschön. Guten Morgen.
0: Christian, in Erfurt geht heute der Bundesparteitag der AfD zu Ende. Schon gestern hatte es massive Proteste gegen die Partei und die Veranstaltung gegeben. Wird das heute ähnlich sein?
2: Ja, davon ist auf jeden Fall auszugehen. Es gibt weiter ein großes Polizeiaufgebot in Erfurt. Gestern waren ja die beiden Parteichefs Tino Chrupalla und Alice Weidel in ihren Ämtern bestätigt worden. Aus Erfurt, Dagmar Schlichting.
3: Zum Abschluss wird das alte und neu gewählte Spitzenduo Weidel-Chrupalla noch einmal zu den Delegierten sprechen. Vorher, da stehen noch kleinere Anträge auf dem Programm. Da geht es auch darum, die Nachwuchsorganisation Generation Deutschland stärker in die Parteiarbeit einzubinden. Kontroversen werden auch an Tag 2 nicht erwartet, vor allem wohl auch deshalb, um den Wahlkämpfern in Sachsen-Anhalt, Mecklenburg-Vorpommern und Berlin keine Steine in den Weg zu legen. Von diesem Parteitag soll vor allem ein Signal der Geschlossenheit ausgehen und in Erinnerung bleiben, dass die Partei vor Selbstbewusstsein nur so strotzt.
2: Das Jägerbataillon 413 in Torgelow hatte gestern seine Türen für die Bevölkerung geöffnet. Mehr als 6000 Besucherinnen und Besucher nutzten auch den Tag, um sich ein Bild von der Bundeswehr vor Ort zu machen. Aus Torgelow, Sven-Peter Martens.
4: Viele Zuschauerinnen und Zuschauer haben interessiert zugesehen, als in einer simulierten Gefechtssituation mehrere Fahrzeuge in schneller Fahrt auf feindliche Kräfte trafen und von den Jägern aus Torgelow mit Schusswaffen bekämpft wurden. In ihren Gewehren waren aber nur Platzpatronen. Besonders lange Schlangen bildeten sich an der Station für das Mitfahren in gepanzerten Fahrzeugen. Viele Gäste kamen auch mit den Angehörigen des Jägerbataillons ins Gespräch und erfuhren so mehr über ihren Dienstalltag. Insgesamt war das Interesse der Besucher sehr groß, auch einmal hinter die sonst verschlossenen Kasernentore schauen zu dürfen. Im Jägerbataillon 413 in Torgelow dienen etwa 800 Soldaten. Es war unter anderem im Irak und in Litauen im Einsatz.
2: In seiner Rede zum 250-jährigen Bestehen der USA hat Präsident Trump vor einer aus seiner Sicht drohenden Übernahme des Landes durch Kommunisten gewarnt. Er spielte damit auf jüngste Wahlsiege linksgerichteter Demokraten an. Trump sprach vor tausenden jubelnden Anhängern. Die oppositionellen Demokraten werfen dem Präsidenten vor, die 250-Jahr-Feiern für parteipolitische Zwecke zu missbrauchen und das Land damit weiter zu spalten. Die Rede des Präsidenten hatte sich durch ein Gewitter um gut eine Stunde verzögert. Die mit Zäunen abgesperrte Nationalpromenade im Zentrum der Hauptstadt musste deshalb zeitweise evakuiert werden. Bei einem Frontalzusammenstoß auf der Bundesstraße 96 auf Rügen ist ein Mann ums Leben gekommen. Weitere 5 Menschen wurden gestern schwer verletzt, wie die Polizei mitteilte. Verursacht worden sei der Unfall von der 33-jährigen Fahrerin eines Transporters, die bei Rambin erst nach rechts von der Fahrbahn abkam und dann in den Gegenverkehr krachte. Dort stieß sie mit dem Auto einer 61-jährigen zusammen. Der Beifahrer in diesem Wagen starb noch an der Unfallstelle. Bei der Fußball-Weltmeisterschaft hat in der Nacht Frankreich das Viertelfinale erreicht. Die Franzosen gewannen gegen Paraguay mit 1:0. Aus dem ARD-WM-Team Felix Gerhardt.
5: Wie im 16-Finale die deutsche Mannschaft biss sich auch Frankreich die Zähne an der Defensive Paraguays aus. Ein Elfmeter von Kylian Mbappé in der 70. Minute brachte dann die Entscheidung für den Weltmeister von 2018. Zuvor hatte Marokko Co-Gastgeber Kanada mit 3:0 besiegt. Ein schmeichelhafter Erfolg, denn Kanada war über weite Strecken besser, Marokko dagegen brutal effizient. Um 22 Uhr deutscher Zeit trifft heute Brasilien auf Norwegen. Die Norweger werden versuchen, mit der vielleicht besten Mannschaft der norwegischen Fußballgeschichte, dem 5-maligen Weltmeister Brasilien, das Leben schwer zu machen. In der Nacht zum Montag empfängt Co-Gastgeber Mexiko im legendären Aztekenstadion England mit dem deutschen Trainer Thomas Tuchel.
0: 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Ob Stunzheim wie in Ribnitz-Damgorden, Pföftein, Anklam, Söstein und Zarentin an Schalsee, ob Söstein Grad. Der Wind, die kömmt ud West bei Nordwest und trägt Wetter an mit pustige Böen. Und so geht wieder, morgen an morgen nach Regen, Rieg und Keulig, Sörmtein bei 20 Grad, Dienstag Fellwolken, immer wieder Schuhe, Tomminsen Beddenwarme bei 21 Grad mit Wecken und Donnerstag deutlich freundlich. gemütlicher, wird 24 Grad. 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Die zuverlässigste Verkehrsservice für uns in Mecklenburg-Vorpommern, Allensfried, ob die Straßen Gaude fort. 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

0: 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So, nach 7:30 ist das, den Norrichten Überblick mit Christian Schewe. Christian, gestern der erste Tag des Bundesparteitages der AfD in Erfurt. Wie geht's heute da in der Messehalle weiter?
1: Also auf der Tagesordnung des Parteitages stehen Anträge zu Änderungen der Parteisatzung. Und mit Ansprachen der beiden Parteichefs Tino Chrupalla und Alice Weidel wird der Parteitag dann heute auch beendet. Die Delegierten in den Messehallen hatten beide gestern im Amt bestätigt. Weidel ging mit 81,3% der delegierten Stimmen gestärkt aus der Wahl hervor. Der Co-Vorsitzende Chrupalla bekam mit 70% einen Dämpfer. Begleitet wurde der Parteitag vom Protest zehntausender Demonstrierender. Bei einem Frontalzusammenstoß auf der Bundesstraße 96 auf Rügen ist ein Mann ums Leben gekommen. Weitere 5 Menschen wurden gestern schwer verletzt, wie die Polizei mitteilte. Verursacht worden sei der Unfall von der 33-jährigen Fahrerin eines Transporters, die bei Rambin erst nach rechts von der Fahrbahn abkam und dann in den Gegenverkehr krachte. Dort stieß sie mit dem Auto einer 61-jährigen zusammen. Der Beifahrer in diesem Wagen starb noch an der Unfallstelle. Frankreich steht im Viertelfinale der Fußball-Weltmeisterschaft. Die Mannschaft setzt sich im Achtelfinale knapp gegen Paraguay mit 1:0 durch. Torschütze per Elfmeter war Mbappé. Und auch Marokko steht im Viertelfinale nach einem 3:0 gegen Co-Gastgeber Kanada.
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1: Guten Morgen, lieber Thomas.
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1: Es gibt definitiv genug Wind. Im Moment schon in Böen Windstärke 8 aus West bis Nordwest. Und das wird den ganzen Tag über so bleiben. 17 Grad sind im Moment. Später werden es hier so knapp 20 Grad. Die Sonne ist hier schon rausgekommen, im Gegensatz zum Rest des Landes, wo noch eine ganze Menge Wolken unterwegs sind. Nach Osten hin sind auch noch ein paar Schauer am Start, aber die ziehen ganz allmählich nach Polen ab.
0: Im Rest des Landes auch so 20 Grad Höchsttemperatur?
1: So an den Küsten so 18, 19 Grad und im Landesinneren kann es sogar 22 an der Elbe und Rando sogar bis zu 23 Grad geben. Und im Laufe des Tages entwickelt sich das Wetter mehr und mehr. Es heitert immer mehr auf von der Ostsee her. Der Nachmittag dann vor allem in der Nordhälfte wirklich fast sogar schon sonnig. Der Wind allerdings, der bleibt uns erhalten, was natürlich für die Warnwunderwochen richtig gut ist und für alle Segler dieser Welt. Wer mit dem Sonnenschirm am Strand liegen will, naja, der muss den immer noch ganz schön festhalten, weil für Sommer ist das ganz schön windig da draußen.
0: Und wer nicht nur am Strand liegen, sondern auch ins Wasser gehen will, bei welcher Temperatur hat er das dann jetzt? Irgendwie kann er das?
1: Um die 20 Grad hat die Ostsee an vielen Stellen schon. Also da ist ja wirklich letzte Woche, wir erinnern uns, letztes Wochenende war ja dieses Hitzewochenende, da hat sie sich ordentlich aufgeheizt, die Ostsee. Also sie hat so um die 20, 22 Grad. Also es ist echt warm. Also so richtig kalt ist der Sprung ins Nass nicht mehr.
0: Das ist ja im Wasser fast wärmer als draußen, wenn wir mal auf den Beginn der neuen Woche gucken, morgen.
1: Oh ja. Also heute Abend kann man nochmal schön draußen spazieren gehen. Es wird kaum Wolken geben. Es ist wirklich verbreitet sternenklar. Im Laufe der Nachthälfte zieht es sich dann zu von Westen her und der erste Regen kommt auf. Ja, und morgen, die meisten gehen ja arbeiten, da verpasst man draußen nicht viel. Es wird einfach den ganzen Tag immer wieder regnen, auch mal kräftiger. Es wird Regenpausen geben. Der Vormittag in Vorpommern noch längere Zeit trocken und zum Nachmittag hin wird es dann von der Mecklenburger Bucht her langsam wieder trockener. Aber das Ganze nur so bei Temperaturen von 18, 19, vielleicht mal um die 20 Grad. Der Wind ist auch noch ziemlich frisch unterwegs. Also es ist morgen so ein bisschen ein Herbsttag, würde ich sagen. Der Dienstag auch noch sehr durchwachsen, aber es ist Ende am Licht, am Ende des Tunnels. Mittwoch, Donnerstag wird es schon deutlich freundlicher. Wieder viel Sonnenschein und Donnerstag schaffen wir sogar schon wieder sommerliche 24 Grad.
0: Hey, hey, also ist dieses liege Frühherbstwetter dann ein Ende in Sicht auf jeden Fall. Pollen freuen ganz sich auch genau über dieses Wetter, also zumindest dann, wenn es gerade mal trocken ist.
1: Ganz genau. Es sind ein paar Pollen unterwegs, vor allem Gräserpollen, aber heute am Nachmittag wird man es spüren, morgen werden die dann wirklich alle mal niedergeschwemmt, weil der Regen die halt einfach wirklich einfach mal aus der Luft rausholt. Also die können auch mal aufatmen und brauchen mal ein bisschen weniger Taschentücher, wenn sie auch eine Regenjacke brauchen.
0: Besten Dank für die Werde in- und Utsichten. 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Dank die.
1: Gern.
0: Hier läuft Leaks Treffpunkt Kirche. Ich bin Thomas Lenz. Guten Morgen.

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1: Heute mit dem Brückenbauerverein in Pasewalk, mit besonderen Kirchenführungen in Röbel, mit dem Bischofswort zur Landtagswahl und mit mir, mit Sarah Oltmanns, einen schönen guten Morgen.

0: Die schlimmste Krankheit unserer Gesellschaft ist eigentlich die Einsamkeit,
1: sagt Ruth Wohlgemuth aus Pasewalk.
0: Wir haben gemerkt, dass es in letzter Zeit viele Menschen gibt, die einfach auch zu Hause sitzen, gerade so in den kalten Monaten, und sagen, also wir sind ständig zu Hause und was können wir denn machen?
1: Ruth Wohlgemuth wollte dem etwas entgegensetzen mit dem Verein, für den sie sich engagiert, dem Verein Brückenbauer e.V. in Pasewalk.
0: Unser Verein richtet sich an Menschen, die verschiedenste Beeinträchtigungen haben, körperliche oder auch geistige oder auch mit Blindheit, und auch an Menschen, die sich einsam fühlen.
1: Der Verein bietet deshalb verschiedene Möglichkeiten, zusammenzukommen.
0: Also einmal ist das der kreative Montag, wo wir praktisch auch verschiedene Referenten einladen, sodass wir mal töpfern oder mal filzen. Oder zum Beispiel basteln wir auch jedes Jahr zum Ewigkeitssonntag Engel.
1: Einmal im Jahr gibt es auch einen großen Trommelworkshop in der Marienkirche. Da kommen dann auch alle zusammen und spielen auf allen möglichen großen und kleinen Trommeln, angeleitet von einer Lehrerin.
0: Als wir das damals begonnen haben, da haben manche gesagt, die zum Beispiel eine Spastik haben, ach, ich kann das doch gar nicht halten und das geht doch gar nicht und wie soll das klappen? Aber diese Frau Reinhold ist so toll, die hat für jeden das richtige Instrument gefunden und wir machen das jetzt schon einige Jahre, dass wir einmal im Jahr uns zum Trommeln treffen. Und da freuen sich alle schon immer sehr drauf.
1: Vor einigen Jahren noch war die Arbeit des Vereins viel größer.
0: Zum Beispiel haben wir einen Tierbesuchsdienst aufgebaut, wo Menschen mit ihren Tieren in Heime gegangen sind. Dann hatten wir auch eine Reittherapie besucht. Das war zwar keine direkte Therapie, hat aber unseren Menschen sehr gut getan, die eine Spastik haben. Oder wir haben auch eine blinde junge Frau dabei gehabt, die das so toll gemacht hat.
1: Damals hatte der Verein noch Fördermittel erhalten vom Land. Aber seitdem der Verein sich keine hauptamtliche Kraft mehr leisten konnte, fielen diese Fördermittel weg. Daher müssen die Angebote stark eingeschränkt werden. Und das betrifft nicht nur die Angebote selbst, sondern auch den Fahrdienst zum Beispiel.
0: Also früher war es wirklich so, dass wir 4, 5 Busse in verschiedene Richtungen geschickt haben und die Leute aus den Dörfern einsammeln konnten, die sich angemeldet hatten für unsere Gruppenveranstaltung, die dann monatlich 2 bis 3 Mal stattfanden. Aber seitdem es keinen hauptamtlichen Mitarbeiter mehr gibt und wir keine Landesmittel mehr bekommen, ist es sehr schwierig für uns, das zu bewerkstelligen.
1: Es ist also eine schwierige Zeit für den Brückenbauerverein.
0: Aber das Traurige ist einfach, dass die Menschen da betroffen sind, gerade in unserer ländlichen Region, die oft nicht so viele Möglichkeiten haben, als wenn man jetzt in einer großen Stadt lebt.
1: Der Brückenbauerverein lebt allein von Spenden, von dem Engagement der vielen Menschen, die sich ehrenamtlich einbringen, und von der großen Zuversicht, die Ruth Wohlgemuth

0: kommt, ne? Und viele Röbler kennen auch diese Räumlichkeiten nicht.
1: Sagt Maren Heinemann über Räume, die versteckt sind, in der St. Marienkirche zu Röbel, die früher in den 60er Jahren vom Thomanerchor aus Leipzig zur Rüstzeit genutzt wurden.
0: Das sind so Räumlichkeiten, da sind ja noch die Bäder und die Schlafräume und auch Küche. Das sieht man ja noch, dass das da mal war. Das ist natürlich nicht mehr aktiv und natürlich auch gar nicht mehr zeitgemäß. Also da könnte man heute gar keine Rüstzeiten mehr veranstalten, weil da führen abenteuerliche Treppen von einem zum anderen Geschoss.
1: Um diese versteckten Räume zu zeigen, gibt es besondere Kirchenführungen in Röbel. Maren Heinemann hat sich dafür richtig tief in die Geschichte der Kirche reingekniet und hat dabei noch so manche andere kuriose Geschichte herausgefunden.
0: Mitte des 19. Jahrhunderts haben die Kirche komplett umgebaut. Also da wurde die Kirche neogotisch umgestaltet, also modern damals für die Zeit oder was man damals als zeitgemäß empfand. Da ist so das ganze Mittelalterliche aus der Kirche rausgekommen und sie wurde völlig umgestaltet. Und man hat dann eben bei diesen Umbauarbeiten eben auch eingemauerte heidnische Sachen gefunden. Zum Beispiel ein Eberzahn oder man hat ein lebendiges Huhn eingemauert und auch mit Eiern, ja Eier, die an Gründonnerstag gelegt worden sind.
1: Und warum das so gemacht wurde, erklärt natürlich Maren Heinemann bei den Führungen.
0: Also ich finde das sehr interessant. Und das sind so Sachen, die man vielleicht noch nicht weiß, noch nicht kennt.
1: Sie wird auch die Zuckerhutglocke zeigen. Das ist eine sehr alte Glocke, die fast so alt ist wie die Marienkirche da selbst.
0: Und die war damals schon im Ersten und Zweiten Weltkrieg so historisch, dass sie nicht zerschlagen haben, dass die nicht abgeliefert werden musste. Und diese Zuckerhutglocke ist eine der ältesten Glocken hier auch in Mecklenburg. Die ist auch über 700 Jahre alt. Also die ist schon sehr besonders. Die wird natürlich nicht mehr geschlagen oder nicht mehr geläutet, aber die kann man eben im Turm auch sehen.
1: Zwei Führungen wird es geben. Die erste, die findet nächste Woche Freitag statt, am 10.7. und die zweite dann erst Mitte September. Jeweils um 17 Uhr geht es los, direkt vor dem Eingang der Marienkirche. Und falls Sie es nicht schaffen sollten, daran teilzunehmen, dann lohnt sich vielleicht dennoch ein Ausflug zur St. Marienkirche zu Röbel, sagt Maren Heinemann.
0: Um die St. Marienkirche können Sie ganz rum gehen. Es gibt einen Weg um die Kirche drumherum. Und Sie sind dann, wenn Sie an dem einen Giebel der Kirche stehen, gucken Sie auf die Müritz und da ist auch eine Bank. Und das ist ein ganz toller Platz, wo man sich hinsetzen kann, innehalten kann und einfach mal den Blick schweifen lässt und zur Ruhe kommt und viele schöne Gedanken haben kann.

0: Während die ersten Wahlplakate aufgehängt werden, findet sich in vielen Gemeindebriefen das sogenannte Bischofswort zur Landtagswahl. Darin ruft unser Bischof Tillmann Jeremias dazu auf, dafür zu sorgen, dass unser Zusammenhalt und unsere Demokratie erhalten bleiben.
1: Demokratie heißt eben nicht nur, dass man wählen gehen kann, sondern heißt Freiheitsrechte, heißt die gleiche Würde für jeden Menschen. Und die AfD mit ihrem Regierungsprogramm, wie sie das nennt, bringt diese Werte aus unserer Sicht in konkrete Gefahr.
0: Alle Menschen haben die gleiche Würde. Und gleich meint eben auch, es gibt keine Abstufungen.
1: Wir sind als Kirche, ich sag mal ein Beispiel, auch sehr aktiv, setzen uns ein für geflüchtete Menschen. Es gibt Einzelne, die im Kirchenasyl sind. Und das ist sozusagen Urschleim auch der Bibel. Die Fremden sind willkommen bei uns. Du sollst sie lieben wie deinen Nächsten, steht in dem dritten Buch Mose. Und das heißt, da können wir nicht davon ablassen und sagen, also jetzt müssen wir sie aber alle versuchen loszuwerden oder so irgendwie. Das würde völlig unser Selbstverständnis konterkarieren. Und von daher sagen wir da klar, bei uns sind alle Menschen willkommen. Und gerade die in Not sind, die aus Kriegsgebieten flüchten und zu uns kommen, die müssen hier menschenwürdig behandelt werden.
0: Bischof Jeremias warnt davor zu meinen, die AfD sei demokratisch, nur weil man sie demokratisch wählen kann. Man muss in den Blick nehmen, welche Gefahr ausgeht von der AfD und welche schlimmen Folgen es haben wird, wenn sie Regierungsverantwortung erhält.
1: Ich glaube, dass wir kaum einen gesellschaftlichen Bereich haben werden, der nicht betroffen ist. Das betrifft die Bildung, das betrifft die Wissenschaft, es betrifft die Wirtschaft. Die sagen, alle vernünftigen Wirtschaftsvertreter sagen uns, ohne Fachkräfte, auch aus dem Ausland, kommen wir nicht mehr klar. Und, und. Also es gibt kaum einen Bereich, und natürlich auch Kirche und Religion,

0: Religion. Wir werden massiv unter Druck geraten, und zwar aus einer Ideologie heraus, die versucht, die Menschen zu sortieren in Gute und Schlechte, in Deutsche und Nicht-Deutsche. Und da machen wir nicht mit, weil wir sagen, alle Menschen sind gleich viel wert.
1: Es ist auch christlich, Menschen zu unterstützen, die zu den Schwächsten gehören.
0: Das heißt, Menschen, die pflegebedürftig sind, alte Menschen, die nicht so viel materiell haben. Und dann eine politische Idee kommt, der Markt muss alles richten und es muss jeder selber gucken, wo er bleibt. Dann kommen wir dann zu Spannung. Ich finde das jetzt nicht linksgrün versinnt, sondern das sind einfach die urchristlichen Ideen, die wir als Werte sehr wichtig finden und auch kommunizieren und auch politisch dafür eintreten, dass eine Gesellschaft gerecht bleibt, ökologisch, dass der Frieden bewahrt bleibt. All diese Themen sprechen wir an, weil sie unmittelbar mit unserem Glauben zu tun haben.
1: Bischof Jeremias ruft in seinem Bischofswort dazu auf, sich nicht auseinanderdividieren zu lassen.
0: Also mir ist ein wichtiger Gedanke, dass das eine natürlich ist, was man am 20. September machen kann, nämlich wählen und sein Kreuz an der richtigen Stelle setzen. Aber dass also alle Aktivitäten, die dahin gehen, den Zusammenhalt im Dorf, im Stadtteil zu stärken, sich einer Initiative anzuschließen, gute Lösungen zu suchen für das Zusammenleben in unserem Land, dass das alles hilfreich ist und gelebte Demokratie und sozusagen das, was uns jetzt ja das Leben so reich macht und so schön, die Vielfalt, die wir in unserem Land haben, dass wir das bewahren können. Und da kann, glaube ich, jede und jeder jeden Tag ein kleines Stück dazu beitragen. Das wäre so mein Wunsch, dass wir an dieser Stelle gerade in den nächsten Wochen sehr wach miteinander umgehen.
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0: Warum Verdrängen und Vergraben nicht funktioniert, erläutert Heiko von Kiedrowski in der Kolumne der Radiokirche.
1: Bei Neustrelitz hat in den letzten Tagen der Wald gebrannt, auf einem ehemaligen sowjetischen Schießplatz mitten im Müritz-Nationalpark. Als schlichtes Gemüt denke ich da, die Feuerwehr fährt hin, rollt die Schläuche aus und löscht die Flammen. Aber so geht das nicht. Denn für die Feuerwehr wäre das zu gefährlich gewesen. Versteckt unter dem Boden liegen sogenannte Kampfmittel, Granaten und Munition. Die Einsatzkräfte mussten deshalb vorsichtig vorgehen. Spezialisten wurden gebraucht. Wir Menschen probieren diese Lösungsstrategie immer mal wieder aus. Dinge unter den Teppich zu kehren oder eben Gras darüber wachsen zu lassen. Über Konflikte, Fehler, ungelöste Probleme. Vielleicht hilft das manchmal für eine Weile, aber irgendwann holt uns alles wieder ein. Bei Neustrelitz liegen die Probleme im Boden. In Hamburg brauchen Sie bei jedem Bau eine Auskunft über die Kampfmittelbelastung. In der Nord- und Ostsee liegen sie im Wasser. Hunderttausende Tonnen Munition und Sprengstoffe aus dem Zweiten Weltkrieg und danach. Vergraben, versenkt, verklappt und vergessen. Vor 80 Jahren ist den Verantwortlichen nichts Besseres eingefallen als aus den Augen, aus dem Sinn. Aber Metall rostet, Geschosshüllen werden brüchig und giftige Stoffe treten allmählich aus. Die alte Gefahr verschwindet nicht, sie verändert nur ihre Form. In der Bibel steht ein kurzer Satz: Die Erde ist des Herrn. Für mich ist das mehr als ein frommer Spruch. Die Erde gehört nicht der Generation, die gerade lebt und ein Problem verschwinden lassen will. Der Wald ist kein Versteck und das Meer ist kein Endlager. Die Schöpfung ist kein Ort, an dem wir Menschen entsorgen können, woran wir schuldig geworden sind. Natürlich ist das alles nicht einfach. Die Munition im Boden und im Wasser ist nicht gestern dorthin gekommen. Viele, die heute Verantwortung tragen, haben sie nicht dorthin gebracht. Aber jetzt liegt sie eben da. Und sie wird nicht harmloser, wenn wir wegschauen. Gott sei Dank gibt es viele, die versuchen, die Munitionsaltlasten zu entsorgen. Menschen beim Kampfmittelräumdienst riskieren immer wieder ihr Leben. Wissenschaftler untersuchen die Ostsee, kartieren die Funde und räumen. Die Erde ist des Herrn und uns ist sie anvertraut, vorübergehend. Nicht zum Vergraben und nicht zum Versenken, sondern zum Bewahren.
0: Das war die Kolumne der Radiokirche von Heiko von Kiedrowski. Und damit endet auch schon wieder unsere Sendung Treffpunkt Kirche. Am Mikrofon war Sarah Oltmanns. Ich wünsche Ihnen nun noch einen gesegneten, einen fröhlichen Sonntag. Bis dann.

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0: Mit Christian Schewe heute Morgen. Christian, gestern großes Polizeiaufgebot in Erfurt. Grund, der Bundesparteitag der AfD. Der geht heute zu Ende. Mehrere tausend Menschen hat ja gegen die Zusammenkunft protestiert. Wie geht's heute weiter?
2: Ja, auf jeden Fall auch wieder mit Protesten. Großes Polizeiaufgebot in Erfurt. Und auf der Tagesordnung des Parteitages, da stehen Anträge zur Änderung der Parteisatzung. Aus Erfurt, Peter Eichenberg.
3: Mehrere Anträge haben zum Ziel, die Gruppe Generation Deutschland enger in die Strukturen der Partei einzubinden. Die neue Nachwuchsorganisation der AfD war erst Ende vergangenen Jahres gegründet worden, nachdem sich der frühere Parteinachwuchs Junge Alternative im März 2025 auch auf Druck der Parteispitze aufgelöst hatte. Zum Abschluss wollen heute die Co-Vorsitzenden Weidel und Chrupalla noch einmal zu den Delegierten sprechen. Beide waren gestern im Amt bestätigt worden. Weidel erhielt dabei rund 81% der Stimmen und damit, anders als noch bei den Vorstandswahlen vor 2 Jahren, diesmal deutlich mehr als Chrupalla, der auf 70% kam. Mehrere 10.000 Menschen hatten gestern in Erfurt gegen den AfD-Parteitag protestiert. Größere Zwischenfälle blieben laut Polizei bei den Kundgebungen und Blockaden aus.
2: Nach den schweren Erdbeben in Venezuela ist die Zahl der Todesopfer auf fast 3.000 gestiegen. Zudem wurden offiziellen Angaben zufolge knapp 16.600 Verletzte registriert. Über 16.000 Menschen verloren zudem ihr Zuhause. Tausende werden weiterhin vermisst. Die Regierung von Venezuela möchte nach den schweren Erdbeben einen ersten Fonds für den Wiederaufbau von knapp 175 Millionen Euro einrichten. Heute findet in Ganschow wieder die Stutenparade statt. Über 200 Pferde und ihre Betreuer zeigen Kombinationen aus Zucht, Sport und Show. Andreas Luski aus der Aktuell-Redaktion.
4: Seit 1969 gibt es das Gestüt Ganschow. Heute werden in der Anlage rund 300 Warmblüter betreut. Dressur-, Spring-, Vielseitigkeits- und Farbpferde werden auf dem Hof nahe Güstrow herangezogen. Jedes Jahr kommen rund 50 Fohlen dazu. Die Stutenparade präsentiert diese Vielzahl an Pferden. Von 9 bis 12 Uhr können Besucher einen Blick in die Ställe werfen. Parallel findet auf dem Paradeplatz eine Pferdeverkaufspräsentation statt. Die Tiere werden also von Mähne bis Huf vorgestellt. Ab 13 Uhr läuft das Schauprogramm mit freilaufenden Pferden, Gespannen und Kunsteinlagen.
2: Mehr als 6.000 Menschen haben gestern den Tag der offenen Tür beim Jägerbataillon 413 in Torgelow besucht. Die Bundeswehr stellte dabei ihre Aufgaben und Ausrüstung vor. Gezeigt wurden unter anderem Gefechtsszenarien mit gepanzerten Fahrzeugen und Platzpatronen. Viele Besucher nutzten außerdem die Gelegenheit, mit Soldatinnen und Soldaten über ihren Dienstalltag ins Gespräch zu kommen. Im Jägerbataillon 413 dienen rund 800 Soldatinnen und Soldaten. Der Verband war unter anderem im Irak und in Litauen im Einsatz. Der FC Hansa Rostock hat ein Testspiel für die neue Saison in der dritten Liga gewonnen. Die Hanseaten setzten sich deutlich beim Verbandsligisten FSV Kühlungsborn mit 12:0 durch. Jörn Pisowatzki aus der Sportredaktion.
5: Gleich 5-mal hat Emil Holten für die Rostocker getroffen. Die 400-Meter-Läuferin Johanna Martin vom 1. LAV Rostock hat in Bochum-Wattenscheid Gold bei den deutschen U23-Meisterschaften gewonnen. Beim U23-Kugelstoßen holte Emily Scherf vom SC Neubrandenburg die 2. Goldmedaille für Mecklenburg-Vorpommern. Und mehr als 1.000 Schwimmerinnen und Schwimmer waren beim Sundschwimmen dabei. Schnellste Frau war auf der 2,6-Kilometer-Strecke zwischen Paro und Stralsund Jenny Wachsmuth aus Dresden. Bei den Männern gewann der Rostocker Jonas Mier.
2: Und noch der Blick zur Fußball-Weltmeisterschaft. Dort stehen Frankreich und Marokko im Viertelfinale. Frankreich nach einem 1:0-Sieg gegen Paraguay und Marokko nach einem 3:0 gegen Kokasgeber Kanada.
0: Das Sonnachwerde ist Mankoktwerde. Die Rägen ist meistendals Rututland. Ganz im Osten sind noch ein paar Schuhe in der Wergens. 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Kann liegt jetzt mal hier und dort ein Lüttenschuhe auf dem Kopf gäben. Die Temperatur. Obstuns, Pföftein, Grot in Grambo-Schwennens, Tetro-Söstein und Lübsterb-Ok-Söstein-Grot. Ob Nengtein wird 23 können wir noch kommen. Hüt und die Wintertau, die kommt ut Westbett Nordwest, trägt Wetter an mit pustige Böen. So galt wieder morgen, Montag, Einfach schädderig, regenrig, keulig, Sörbentheim, bett für nicht grad, brugs gar nicht ob Tuschdorn. Ist nur Normedach, hen wadert von der Worderkant dröge, Dingsdach, Fellwolken, immer wieder Schuhe, Tommins Betten warme, bett 41 grad und denn, aber Mittewerken und Donnerstag dütlich fründlich und immerhin bett 44 grad. Der tauverlässigste Verkehrsservice für uns in Mecklenburg-Vorpommern, allen Frie, ob der Straden Gaude fort. 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
3: Gauden Morgen. 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Für das Kinderprogramm hat das Bibelzentrum in Bord sorgt.
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0: 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Heute Morgen, Christian, gestern der erste Tag des Bundesparteitages der AfD in Erfurt. Es hat etliche Proteste und Blockaden gegeben. Heute zweiter Tag. Wie geht's in der Erfurter Messehalle weiter?
1: Auf der Tagesordnung des Parteitages stehen Anträge zur Änderung der Parteisatzung und mit Ansprachen der beiden Parteichefs, Tino Chrupalla und Alice Weidel, wird der Parteitag dann heute auch beendet werden. Die Delegierten in den Messehallen hatten beide gestern im Amt bestätigt. Weidel ging mit 81,3% der Delegiertenstimmen gestärkt aus der Wahl hervor. Der Co-Vorsitzende Chrupalla bekam mit 70% einen Dämpfer. Begleitet wurde der Parteitag vom Protest 10.000er Demonstrierender. Der Heimatverband Mecklenburg-Vorpommern lädt heute zum zweiten Landeskulturtag ein, dieses Mal in Barth. Auf dem Programm stehen unter anderem die Einweihung eines Burgislavbrunnens, Stadt- und Bibliotheksführung sowie Einblicke in das Museum Papenhof. Mit dem Aktionstag soll Landesgeschichte für Kinder und Erwachsene erlebbar gemacht werden. Und der Blick zur Fußball-Weltmeisterschaft. Dort steht Frankreich im Viertelfinale der WM. Die Mannschaft hat sich im Achtelfinale mit 1:0 gegen Paraguay durchgesetzt. Torschütze per Elfmeter Mbappé und auch Marokko im Viertelfinale nach einem 3:0 gegen Kanada. Und Hansa Rostock hat ein Testspiel gegen den FSV Kühlungsborn mit 12:0 gewonnen.
0: Der Sonnachwerder ist rein in Mankoktwerde. Die meiste Regen ist ruht in Osten, ganz in Osten von Land. Hier sind hier und dort noch ein paar Schuhe in der Wergens. Lorde soll das ein Mix geben, ut Wolkenwag und Sünnenschienen. Meist dröch, denn af und an kann Ligasmollen Lütten Schuhe um den Kopf. Rinne komm, aber blutzen Lütten denn. Die Temperatur kleidet ob Nengtheim bei 43 Grad, ob Stonesham wie in Putbus, Söstheim, Marnitz, Söstheim, Niegenstrelitz, Sörbentheim-Grot, die Wind kümmt ut West bei Nordwest und trägt Wetter an mit pustige Böen. Und sogar das wieder. Morgen, der Morgendach, am besten liegen blieben, gar nicht obstorn. Regenrieg und keulig, Sörmtheim bei 20 Grad. Erst an Normedach war das von der Vorderkant und dröge. Dingsdag, Fellwolken, immer wieder Schuhe, Tomminsen, Betten warme, bei 21 Grad mit Werken und Donnerstag dütlich freundlicher, bei 24 Grad, wie sind schon all mit wenig zufrieden. Pollen sind auch anfliegen, Mitteldull, Bettdull von die Gräse. Der tauverlässigste Verkehrsservice für uns in Mecklenburg-Vorpommern. Alles gaut ob die Straßen, gaude fort. Und Blitzer können Sie melden unter 0800 Fiefnägen, Fiefnägen 100. 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
2: Mit Dagmar Amm, guten Morgen. Bei der 88. Warnemünder Woche sind heute 3 Regatten geplant. Findingis, Ilkas und Topcats sollen aufs Wasser. Morgen wird dann auch das Rennen rund Bornholm starten. Die Drachenboote auf dem alten Strom sind noch einmal unterwegs. Dort gibt es heute schon die Siegerehrung. An Land wird heute Beachvolleyball am Strand gespielt und auf der Bühne im Kurhausgarten ist unter anderem der Jazzclub von NDR 1 Radio MV mit Andreas Pasternak und Joachim Böskens zu Gast. Mehr als 200 Pferde werden heute bei der Stutenparade in Ganschow vorgestellt. Und zahlreiche Statisten unterstützen die Schau, bei der erstmals die dramatische Flucht mit den Trakehnerpferden nach Mecklenburg nachgestellt wird. Ein Zeitzeuge, der den Treck miterlebt hat, wird von seinen Erlebnissen berichten. Außerdem wird es wieder die traditionelle Tombola geben. Hauptpreis ist heute das Hengstfohlen Zorro, das im April in Ganschow geboren wurde. In der Kirche in Buchholz im Landkreis Rostock ist der heutige Gottesdienst den Feuerwehrleuten in der Region gewidmet. Pastor Martin Kumlin und die Kirchengemeinde von Buchholz möchten damit den Rettern für ihren Einsatz danken und ihnen den Schutz und Segen Gottes zusprechen. Der Gottesdienst soll Raum geben, die oft schwierigen Situationen, in die die Retter geraten können, zu thematisieren. Feuerwehrleute sind in den Gottesdienst einbezogen. Das Blasorchester der Freiwilligen Feuerwehr Güstrow übernimmt die musikalische Gestaltung.
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0: Schönen guten Morgen, hier ist NDR 1 Radio MV. Es ist Sonntag, 9 Uhr.
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0: Mit Christian Schewe, und gestern gab es ja ein großes Polizeiaufgebot in Erfurt. Der Grund: der Bundesparteitag der AfD, der geht heute jetzt zu Ende. Mehrere tausend Menschen haben ja gegen die Zusammenkunft dort protestiert. Christian, wie geht's dann heute weiter?
2: Na, auf jeden Fall auch wieder mit Protesten, großes Polizeiaufgebot. Und auf der Tagesordnung des Parteitages, da stehen Anträge zur Änderung der Parteisatzung. Aus Erfurt, Peter Eichenberg.
3: Mehrere Anträge haben zum Ziel, die Gruppe Generation Deutschland enger in die Strukturen der Partei einzubinden. Die neue Nachwuchsorganisation der AfD war erst Ende vergangenen Jahres gegründet worden, nachdem sich der frühere Parteinachwuchs Junge Alternative im März 2025 auch auf Druck der Parteispitze aufgelöst hatte. Zum Abschluss wollen heute die Co-Vorsitzenden Weidel und Chrupalla noch einmal zu den Delegierten sprechen. Beide waren gestern im Amt bestätigt worden. Weidel erhielt dabei rund 81% der Stimmen und damit, anders als noch bei den Vorstandswahlen vor 2 Jahren, diesmal deutlich mehr als Chrupalla, der auf 70% kam. Mehrere 10.000 Menschen hatten gestern in Erfurt gegen den AfD-Parteitag protestiert. Größere Zwischenfälle blieben laut Polizei bei den Kundgebungen und Blockaden aus.
2: Vor dem NATO-Gipfel in Ankara haben sowohl Kreml-Chef Putin als auch der ukrainische Präsident Zelensky mit US-Präsident Trump telefoniert. Dem russischen Präsidentenberater Uschakow zufolge erörterten Trump und Putin in dem 85-minütigen Gespräch die Lage in der Ukraine, aber auch Themen wie den Iran und die Golfregion. Zelensky erklärte nach seinem Telefonat mit Trump, es bestehe die Aussicht, den Krieg zu beenden. Die Ukraine griff unterdessen Russland massiv mit Drohnen an. In Washington hat US-Präsident Trump eine groß angekündigte Rede gehalten. In Washington haben die zentralen Feierlichkeiten zum 250-jährigen Bestehen der USA stattgefunden. Von dort berichtet Nina Barth.
4: Knapp 40 Minuten hat die Rede von US-Präsident Donald Trump zum 250. Geburtstag der USA gedauert. Er ließ die US-Geschichte Revue passieren, holte Veteranen und Familienangehörige getöteter Soldaten auf die Bühne. Auch die Astronauten der Artemis-2-Mission. Und Trump wurde politisch, warnte erneut vor einer angeblich drohenden Übernahme der USA durch Kommunisten. Er spielte damit auf Wahlsiege linksgerichteter Demokraten an. Trumps Rede fing etwa 1,5 Stunden später an als geplant. Aufgrund einer Unwetterwarnung war die Festmeile auf der National Mall zwischen Kapitol und Lincoln Memorial vorübergehend evakuiert worden. Das Wetter hatte auch dafür gesorgt, dass die für den 4. Juli geplante Parade in der Hauptstadt abgesagt wurde.
2: Pastorin Antje Exner wird heute als neue Pröbstin des evangelisch-lutherischen Kirchenkreises Mecklenburg eingeführt. Der Festgottesdienst beginnt um 15 Uhr in der St. Nikolai-Kirche in Wismar. Exner war im März zur Nachfolgerin von Markus Antonioli gewählt worden und übernimmt die Leitung der Propstei Wismar. Nach 2 Jahren mit Frostschäden rechnen die Winzer auf Schloss Rathei in diesem Jahr wieder mit einer guten Weinernte. Heute lädt das Weingut zum Weinblütenfest ein und stellt dabei auch neue Radtouren vor. Dominik Kester aus dem Hafenmüritz-Studio mit weiteren Einzelheiten.
5: Die Reben sind nach dem langen Winter später ausgetrieben und haben die Spätfröste Ende April gut überstanden. Auch die Trockenheit schadet den Pflanzen laut Weingut bislang nicht. Beim Weinblütenfest auf Schloss Rathei wählen die Mitglieder des Winzervereins erstmals seit mehreren Jahren wieder eine Weinkönigin. Außerdem stellt das Weingut gemeinsam mit dem Deutschen Radsportverband 3 neue Radtouren durch die Region vor. Sie werden in die App des Verbandes aufgenommen und sollen Radurlauber in die Gegend locken. Zum Fest heute werden rund 1.000 Besucherinnen und Besucher erwartet.
0: Da wünschen wir dann ganz viel Spaß. Es ist 9:04. Der Sonntagmorgen heute oft noch zugehangen mit dicken Wolken über unserem Land. Stellenweise aber schon mal so eine kleine Wolkenlücke mit freundlicher Morgensonne. Dabei ist aber eher selten heute Vormittag. Die Wolken, die ziehen dann heute im Laufe des Tages Richtung Südosten ab. Von der Ostsee her lockert es dann auf und dann kriegen wir tagsüber spätestens zum Nachmittag überall einen freundlichen Sonne-Wolken-Mix bei 19 bis 23 Grad Tagestop-Temperatur. Wir messen heute Morgen in Greifswald schon 16 Grad. Zarrentin am Schalsee ist unter Wolken mit 17 Grad dabei und am Dasser Ort so ein Sonne-Wolken-Mix heute Morgen bei 16 Grad. Der 3-Tage-Trend erstmal noch durchhalten, weiter nass, ab Mitte der Woche wird es schöner. Schönen guten Morgen an alle, die schon unterwegs sind auf den Straßen heute. 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Und bevor wir auf die aktuellen Blitzer schauen, bittet die Polizei bei uns im Land um Mithilfe bei der Suche nach der 16-jährigen Leonie Olerich aus Wismar. Leonie ist 1,70 Meter groß, schlank gebaut, hat blonde, längere Haare und trägt eine runde Brille. Wenn Sie Hinweise haben, wo Leonie Olerich aus Wismar sich aufhalten könnte oder Sie gesehen haben, dann melden Sie sich bitte bei der Polizei. Da machen sich viele Menschen Sorgen. Vielen Dank fürs Mithelfen. Geblitzt wird heute Morgen auf der A24 Richtung Hamburg zwischen Zarrentin und Gudow, der Blitzeranhänger. B5 Ortseingang Ludwigslust aus Kummer kommend, die B5 in Villan Richtung Ludwigslust, B96 Neustrelitz Richtung Fürstenberg am Abzweig Düsterförde, dann nochmal die 96 von Stralsund Richtung A20, Höhe Rügenblick, der Blitzeranhänger steht auch noch, die 105 in Mönchhagen aus Rostock kommend, die B110 in Görke stehen sie beidseitig, die B321 dabei in Slate immer noch Richtung Parchim, dann am Ortsausgang Brüssow Richtung Löcknitz, in Jürgeshof Richtung Rostock rüber, in Letzin-Siedlung Blitzer Richtung Buro, in Mückenburg Richtung Wismar und blitzgefährlich auch in Neumukran weiter Richtung Sassnitz. Alle Blitzer und Staus haben wir dank Ihrer Mithilfe. Sie klingeln immer durch. Kostenlose Studio-Hotline ist die 0800 5959 100 oder Sie schicken uns gerne auch eine Nachricht über die NDR-MV-App. Ganz lieben Dank dafür.
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0: Schönen Start in den Samstagmorgen wünschen wir Ihnen. Ist kurz nach 9. Falls Sie heute arbeiten sind, wünschen wir nur nette Kunden und eine schöne Schicht auch am Wochenende. Danke, dass Sie fleißig sind, damit andere einen schönen Sonntag heute haben. Ryan Paris jetzt mit einem tollen Kulthit bei uns im Lieblingsmix Adele. Aktuelles gleich und natürlich auch deutsche Musik von Sebastian Hemer. Küstenkind aus Prerow, hier aus unserem Land, lebt mittlerweile ja auch in Berlin, macht aber immer noch Musik wie von der Küste und singt uns gleich über den Sommer unseres Lebens 2026. Hören wir uns gleich an. Hier ist NDR1 Radio MV. Schönen Morgen wünschen wir.

Schönen Sonntagmorgen wünschen wir. Hier ist NDR1 Radio MV um 9 Uhr und 14 Minuten. Kommen Sie gut in diesen Tag heute.

0: So, heute ist Sonntag. Morgen starten wir in eine neue Woche. Das heißt, der Countdown läuft. Ne? Die letzte Schulwoche beginnt morgen. Und dann sind ja erstmal Sommerferien bei uns in Mecklenburg-Vorpommern. Und wir wollen natürlich wissen, was geht dann so bei uns im Land?
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0: Denn wer wüsste es besser, was bei den Kindern so gefragt ist, als ihr, unsere Ferienkinder selbst. Deshalb seid ihr jetzt gefragt, wo fahrt ihr mit Mama und Papa vielleicht am liebsten hin? Welchen schönen Ort haben Oma und Opa euch schon mal gezeigt, der richtig, richtig toll war? Oder wo gibt's die besten Badestellen? Wo schmeckt das Eis wirklich immer am besten? Oder wo kann man richtig doll rumtoben, ohne dass irgendwer meckert? Ihr erzählt uns, worauf ihr euch in den Sommerferien ganz doll freut dieses Jahr und wo die anderen Kinder auch unbedingt mal hin sollten, damit die auch so eine tolle Zeit haben wie ihr immer. Und von uns gibt's dann für euch sogar noch ein kleines Dankeschön. Ein schönes Strandpaket von NDR 1 Radio MV.
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1: Moin Moin, hier ist Sebastian Hemer aus Prerow und ihr hört meinen neuen alten Song Sommer unseres Lebens in der Version 2026.

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1: 9.26 Uhr, schönen Sonntagmorgen wünschen wir Ihnen. Liebe Grüße einmal an unseren Lieblingsbäcker um die Ecke, der uns auch heute Morgen mit leckerem Sonntagsbrötchen versorgt hat, ne? Die schön schmecken lassen zu Hause. Und dazu der Lieblingsmix bei NDR1 Radio MV mit den aktuellen Hits, den deutschen Hits und diesem Kulthit von Jennifer Rush.

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1: Es ist 9.30 Uhr, halb 10. Schönen Sonntagmorgen wünschen wir. Das Wetter für unseren Start in den Sonntag heute noch ein bisschen zugezogen mit dicken Wolkenpaketen über Mecklenburg und Vorpommern. Es gibt stellenweise schon so kleine Sonnenlücken heute Richtung Nachmittag. Da wird es dann deutlich freundlicher. Von der Ostsee her lockert es mehr auf. Ein Sonne-Wolken-Mix wird das dann heute Nachmittag. Die restlichen Schauer, die wir gerade noch so vor allem im Osten Vorpommerns haben, die ziehen dann auch noch Richtung Polen und Brandenburg raus. Und dann wird es eigentlich ganz nett heute bei 19 bis 23. 20 Grad. Wir messen jetzt schon in Schwerin 16 Grad. Großschwansee ist auch mit 16 Grad dabei. Und wenn wir mal nach Triebsees schauen, da sind es auch 16 Grad. Also ist heute noch ein bisschen was drin, ne? Der 3-Tage-Trend bleibt morgen und übermorgen erstmal wolkig und oft auch nass. Ab Mitte der Woche, da wird es dann deutlich freundlicher. Und so Richtung Donnerstag gibt es auch schon wieder 24 Grad dazu. Also alles in Ordnung dann ab Mitte der Woche. 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Die Straßen bei uns im Land sind soweit frei. Eine gute Fahrt wünschen wir Ihnen. Aber wenn Sie bei uns im Land unterwegs sind, dann bitte einmal Augen und Ohren offen halten, denn wir helfen der Polizei derzeit bei der Suche nach der 16-jährigen Leonie Olerich aus Wismar. Leonie ist 1,70 Meter groß, schlank gebaut und hat längere blonde Haare und trägt eine runde Brille. Wenn Sie wissen, wo Leonie sich aufhalten könnte oder wenn Sie sie gesehen haben, dann bitte Ihre Hinweise an die Polizei, weil da machen sich viele Menschen große Sorgen. Vielen Dank fürs Mithelfen. Geblitzt wird. Auf der A24 Richtung Hamburg zwischen Zarrentin und Gudow. Die B5, Ortseingang Ludwigslust aus Kummer kommend. Nochmal die B5 in Fellan Richtung Ludwigslust. B96, einmal Strecke Neustrelitz Richtung Fürstenberg runter am Abzweig Düsterförde. Und die B96 von Stralsund Richtung A20 am Parkplatz Rügenblick. B105 in Mönchhagen aus Rostock kommend. Die 321 in Slate Richtung Parchim. Ortsausgang Brüssow Richtung Löcknitz. In Jürgeshof Blitzer Richtung Rostock. In Letzin-Siedlung immer noch der Anhänger Richtung Burow, in Mückenburg Richtung Wismar und in Neumukran Fahrt Richtung Sassnitz auf der Insel Rügen. Alle Blitzer und Staus haben wir dank Ihrer Mithilfe. Dafür ganz dicken Dank. Sie klingeln immer durch auf der kostenlosen Studio-Hotline. Das ist die 0800 5959 100. Oder Sie schicken mir gerne auch eine Nachricht über die NDR MV-App.

0: ist Sonntagmorgen, das Frühstück hat geschmeckt, der Kaffee hat gewirkt mittlerweile und wir überlegen, wo geht's denn hin heute für uns? Hier gibt's die Veranstaltungstipps für Ihre Region bei NDR1 Radio MV.
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2: Mit Dagmar Amm, guten Morgen. Im Jagdschloss Gelbensande wird heute von 10 bis 17 Uhr das Schlossfest gefeiert. Mit historischen Tänzen vom Schweriner Schlossverein, einer Lesung Audienz beim Herzog und Führungen durch das Museum wird an die Geschichte des Schlosses erinnert. Darüber hinaus gibt es ein vielseitiges Kinderprogramm, Kutschfahrten durch den Wald und einen Kunsthandwerkermarkt. Auf die Spuren von Schriftstellern, die in Rostock gelebt haben, führt um 15 Uhr ein Spaziergang mit dem Autor und Grafiker Matthias Dettmann. Ausgehend vom Neuen Markt führt der Rundgang unter anderem zum Steintor und den Wallanlagen. Unterwegs werden Textpassagen von Walter Kempowski, Uwe Jonsson, Jürgen Borchert, Käthe Miethe, Erich Kästner und Ernst Barlach gelesen und durch historische Hintergründe sowie aktuelle Bezüge ergänzt. Zu einer Abendtour lädt der Wildpark in Güstrow heute ein. Wenn die meisten Gäste gegangen sind, startet die Führung, die unter anderem zu den Wölfen, Luchsen, Dammhirschen und Wildschweinen führt. Auch eine Wolfsfütterung kann dabei miterlebt werden. Die Führung beginnt am Eingang des Parkes um 19 Uhr. Tickets sollten vorab gebucht werden. Über Bernstein, Klappersteine und überhaupt Funde am Spülsaum der Ostsee informiert Naturführer Ronald Klafak heute am Strand von Rerik. Um 13 Uhr startet seine naturkundliche Wanderung in der Liebesschlucht am Strandaufgang 9 in Rerik.
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Ulala, es ist 4:04. Hier ist NDR1 Radio MV, der Lieblingsmix für unseren Sonntagmorgen mit den aktuellen Hits, den deutschen Hits und den Kulthits mit den meisten 80ern. Und denken Sie mal da jetzt so ein bisschen zurück im eigenen Leben. Man sagt ja, es gibt drei große Lieben, die wir im Leben so erfahren. Die erste Liebe ist unsere Jugendliebe, bei der man denkt, die würde nie enden. Die zweite Liebe, die bricht uns so ein bisschen und nach der hinterfragen viele oft die Liebe und zweifeln dran, ob es die wirklich gibt. Und dann kommt irgendwann die dritte, die wirklich große Liebe, die das alles wieder heil macht. Elton John hat genau darüber einen Song gemacht und geschrieben, I'm Still Standing, geht nämlich genau darum, wieder aufzustehen, wenn doch mal eine Liebe endet. So ein musikalischer Abschiedskuss an die oder den Ex ist das.

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2: Es ist 10 Uhr.
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2: Jetzt mit Christian Schewe. Und Christian, in Erfurt geht heute der Bundesparteitag der AfD zu Ende. Wie geht's denn da heute weiter?
3: Ja, also heute eher ein kurzes Programm. Heute stehen in erster Linie Änderungen bei den Statuten an. Aus Erfurt berichtet Peter Eichenberg.
4: Anders als am ersten Tag war die Erfurter Messehalle noch kurz vor Tagungsbeginn noch eher spärlich gefüllt. Gestern waren die meisten Delegierten schon früh am Morgen in die Halle gekommen, um die angekündigten Blockaden der Anfahrtswege zu umgehen. Heute sollen auf dem Parteitag noch Anträge zu Änderungen der Parteisatzung beraten werden. Unter anderem geht es darum, dass die AfD-Nachwuchsorganisation Generation Deutschland enger in die Strukturen der Partei eingebunden werden soll. Zum Abschluss wollen die Co-Vorsitzenden Weidel und Kropala noch einmal zu den Delegierten sprechen. Beide waren gestern im Amt bestätigt worden. Größere Proteste gegen den AfD-Parteitag werden heute nicht mehr erwartet. Gestern waren mehrere 10.000 Menschen in Erfurt auf die Straßen gegangen. Größere Zwischenfälle blieben laut Polizei aus. Das Protestbündnis Widersetzen sprach von einem großen Erfolg.
3: In Greifswald soll bis Anfang 2027 das neue Begegnungszentrum Anker entstehen. Es ist das einzige Projekt in Mecklenburg-Vorpommern, das eine Förderzusage des EU-Fonds für Asyl, Migration und Integration bekommen hat. Sophie Lubinski aus dem Vorpommern-Studio hat weitere Einzelheiten.
5: Das neue Begegnungszentrum Anker im Stadtteil Schönwalde soll zukünftig Menschen im Viertel zusammenbringen und aus Nachbarschaft Gemeinschaft machen. Anwohner können sich dort dann, unabhängig von Herkunft, Hautfarbe und Bildungsstand, treffen, austauschen und informieren. Der Name Anker setzt sich aus den Leitgedanken zusammen. Austausch, Nachhaltigkeit, Kooperation, Eigenständigkeit und Respekt. Als einziger Träger aus Mecklenburg-Vorpommern erhält die ABS GmbH eine EU-Förderung aus dem aktuellen Förderaufruf des Asyl-, Migrations- und Integrationsfonds für 3 Jahre. Geplant sind unter anderem Freizeit- und Kulturangebote sowie Hilfestellungen für den Alltag und die Vernetzung vor Ort.
3: In seiner Rede zum 250-jährigen Bestehen der USA hat Präsident Trump vor einer aus seiner Sicht drohenden Übernahme des Landes durch Kommunisten gewarnt. Er spielte damit auf jüngste Wahlsiege linksgerichteter Demokraten an. Trump sprach vor tausenden jubelnden Anhängern. Die oppositionellen Demokraten werfen dem Präsidenten vor, die 250-Jahr-Feiern für parteipolitische Zwecke zu missbrauchen und das Land damit weiter zu spalten. Die Rede des Präsidenten hatte sich durch ein Gewitter um gut eine Stunde verzögert. Die mit Zäunen abgesperrte Nationalpromenade im Zentrum der Hauptstadt musste deshalb zeitweise evakuiert werden. Nach den schweren Erdbeben in Venezuela ist die Zahl der Todesopfer fast 3.000 gestiegen. Zudem wurden offiziellen Angaben zufolge knapp 16.000 Verletzte registriert. Über 16.000 Menschen verloren zudem ihr Zuhause. Tausende werden weiterhin vermisst. Die Regierung von Venezuela möchte nach den schweren Erdbeben einen ersten Fonds für den Wiederaufbau von knapp 175 Millionen Euro einrichten. Die größte deutsche Zweispinner-Quadrille, Trickreiten, Fassrennen, all das ist heute in Ganschow bei Güstrow zu erleben. Auf dem dort ansässigen Gestüt beginnen die 27. Stutenparaden. Katja Bülow aus dem Ostseestudio.
6: Schon am Vormittag öffnet das Gestüt seine Türen. Gäste können sich in allen Ställen umsehen, die Zuchttiere in den Ausläufen bewundern, Ponys reiten und Pferde streicheln. Am Nachmittag sind die Tiere dann auf dem Paradeplatz zu sehen. Geboten wird ein Mix aus Sport, Wettkampf und Spaß, aus traditionellen und neuen Schaubildern. Es wird einen Blick in die Historie der Trakehner-Pferde geben, bei dem auch ihre Flucht aus Ostpreußen nachgestellt wird. Ein Programmpunkt, an dem mehr als 40 Statisten mitwirken. Und wie in jedem Jahr, am Ende der Parade darf die große Herde an der Tribüne vorbeigaloppieren und in die Weiten der Mecklenburger Weiden verschwinden.
7: Wie schön, oder? 4 Minuten nach 10 haben wir das Wetter für uns in Mecklenburg-Vorpommern.
2: Wir schauen mal nach Termin am Schwanenteich. Da sind es schon 17 Grad. Marnitz ist auch mit 17 Grad dabei. Und in Lukoried, da sind es noch 16 Grad. Die Temperaturen kommen heute aber noch so ein bisschen aus dem Pötte. So 19 Grad auf der Insel Rügen, bis zu 23 Grad Richtung Elbe und Randobruch sind da heute drin. Noch hängt eine dicke Wolkendecke über dem Großteil unseres Landes. Stellenweise gibt es schon mal so ein bisschen Morgensonne heute. Aber so richtig kommt sie erstmal am Vormittag nicht aus dem Pötte. Heute Nachmittag lockert es dann von der Küste her immer mehr auf und dann wird es ein freundlicher Sonne-Wolken-Mix am Nachmittag immerhin. 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Da ist soweit alles frei auf den Straßen, aber wenn Sie unterwegs sind heute Morgen, dann bitte einmal Augen und Ohren offen halten, denn die Polizei unseres Landes, die bittet um Mithilfe bei der Suche nach der erst 16-jährigen Leonie Olerich aus Wismar. Leonie ist 1,70 Meter groß, sie ist schlank gebaut, hat längere blonde Haare und trägt eine runde, dunkle Brille. Wenn Sie wissen, wo Leonie Olerich aus Wismar sich aufhalten könnte oder Sie gesehen haben, dann melden Sie sich bitte bei der Polizei. Weil da machen sich viele Menschen große Sorgen. Vielen Dank fürs Mithelfen. Geblitzt wird auf der A24 Richtung Hamburg zwischen Zarrentin und Gudow. Die B5 Ortseingang Ludwigslust aus Kummer kommend. Nochmal B5 in Felladen Richtung Ludwigslust. B96 Neustrelitz Richtung Fürstenberg am Abzweig Düsterförde. Dann die B96 von Stralsund Richtung A20 runter am Parkplatz Rügenblick wieder. Die 105 in Mönchhagen aus Rostock kommend. Die B321 mit Blitzer in Slate Richtung Parchim. Ortsausgang Brüssow Richtung Löcknitz. In Jürgishof Richtung Rostock. In Letzin-Siedlung stehen sie Richtung Buro. In Mückenburg Richtung Wismar. Und in Neumukran Fahrt Richtung Sassnitz. Wir sagen ganz dicken Dank fürs Melden. Kostenlose Studio-Hotline ist immer die 0800 5959 100 oder Sie schicken uns gerne auch eine Nachricht über die NDR MV-App. Vielen Dank dafür.
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2: Moin Patrick, nette Grüße schicken wir von der Insel Fehmarn. Hier urlauben die Radebeuler und NDR 1 Radio MV habe ich immer in der Hosentasche mit dabei. Das hat uns Frank geschrieben über die NDR MV App. Das ist ihr direkter Draht ins Studio. Danke fürs Hören über die NDR MV App, lieber Frank. Und wir haben auch noch einen Tipp für den heutigen Sonntag bekommen.
7: Guten Morgen aus Rade. Wir veranstalten heute ab 11 Uhr einen Hof- und Garagenflohmarkt. Wer Lust und Zeit hat, ist herzlich willkommen. Parken könnt ihr hinter Fahrhof, wo es auch Toiletten gibt. Ich wünsche euch allen einen schönen Sonntag. Liebe Grüße, Kerstin.
2: Danke, Kerstin, für den Tipp. Ist doch vielleicht auch noch was für heute. Haben Sie einen schönen Sonntag, wie auch immer Sie den verbringen.

0: Schönen Sonntagmorgen, 10.18 Uhr haben wir es. Hier ist NDR1 Radio MV. 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
3: Ja, und von mir gibt es diesen Gutschein, nicht? Dann kannst du mal schön essen gehen.
5: Was? Den hab ich selber mit unterschrieben damals für dich.
4: Ja.
5: Das war doch für dein Geburtstag.
3: Ja, nun, aber er geht ja noch. Das ist ein Wertpapier.
2: Ja, normal schon, aber irgendwie gehe euch, dann musst du ja jetzt im Restaurant mitbezahlen.
3: Wie bitte? Das habe ich ja gar nicht unterschrieben. Ich gebe ja nur einen Wert weiter, der für mich gedacht war.
5: Wieso? Jetzt soll ich da im Restaurant mein Geburtstagsessen selber bezahlen?
3: Ja, du bist ja mit in der Haftung.
2: Ja, ach, komisch, ne?
4: Franz, du musst ja nur ein Drittel bezahlen.
5: Was?
4: Sonst pass auf, Vorschlag zur Güte. Also ich komme noch mal ganz neu rein. Dann zahlst du Steffi und mich aus. Dann sind wir hier. Dann hast du über diesen Gutschein freie Verfügung.
2: Mhm.
5: Wie?
2: Ja, oh nee. Wie feierst du denn heute?
5: Der Bürgermeister will vorbeikommen.
2: Ah, ja.
5: Nix, der hat Sitzfleisch, du. Letztes Jahr auch schon. Dann hockt er da mit einer von der Kirchengemeinde, dann sind die da an Sabbeln und saufen mir den Kaffee weg. Ich will in Ruhe Fußball gucken.
3: Ja, und was machst du nun?
5: Ich hab da auf den Apparat gesprochen. Ich möchte dies Jahr den Bierseiten mit Stadtwappen und dann bitte einfach vor der Tür abstellen.
3: Nu?
5: Ja, mal sehen. Also, ich mach nicht auf.
2: Ach, Sünde da.
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0: 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Jetzt erstmal einen schönen Sonntag zusammen.

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5: Und jetzt schauen wir mal auf das Wetter für uns in Mecklenburg-Vorpommern. Und Felix hat schon gesagt, hier am Greifswalder Bodden haben wir heute so heftigen Wind schon wieder. Da ist nichts mit draußen Kaffee schlürfen. Baden wird auch schwierig, aber immerhin ist es warm. Wenn wir mal Richtung Greifswalder Bodden gucken, aktuell unter den doch meist dicken Wolken 16 Grad gemessen. In Ribnitz-Damgarten, da sind es 17 Grad und in Malchow auch 17 Grad. Noch ist es meist grau über MV, aber es gibt auch so ein paar kleine Wolkenlücken für ein bisschen Vormittagssonne heute. Ab dem Mittag spätestens, da lockert es dann von der Küste her auf. Und dann gibt es heute Nachmittag einen Sonne-Wolken-Mix, meist trocken. Der Regen ist größtenteils rausgezogen. So ein paar kleine Restschauer lösen sich jetzt auch auf. Und dann wird das schon heute. So, der 3-Tage-Trend, der bleibt morgen und übermorgen noch meist schmuddelig mit vielen Wolken und immer wieder auch mal Regenschauern oder kleinen Gewittern zwischendurch bei ähnlichen Temperaturen wie heute. Aber ab Mitte der Woche, Mittwoch, Donnerstag spätestens, da wird es dann zunehmend freundlicher mit viel Sonne und auch schon wieder bis zu 24 Grad dann. Schönen guten Morgen, hier ist NDR 1 Radio MV, 10.31 Uhr, der zuverlässigste Verkehrsservice für uns in Mecklenburg-Vorpommern. Auf den Straßen soweit alles gut, auf den Wasserstraßen geht so. Hinweis für den Fährverkehr unseres Landes, die Rügenfähre, die kann heute wieder nicht fahren zwischen Stahlbrode und Glewitz. Der Wind und die Strömung sind heute wieder zu stark für die Fähre. Geblitzt wird auf der A20 Richtung Stettin in der Baustelle Grimmen wieder. Die A24 Richtung Hamburg zwischen Zarrentin und Gudo steht noch. Danke Marika. Die B5 Ortseingang Ludwigslust aus Kummer kommend. Die B5 nochmal in Fellan Richtung Ludwigslust. B96 Neustrelitz Richtung Fürstenberg am Abzweig Düsterförde. B96 von Stralsund Richtung A20 am Parkplatz Rügenblick. Danke Max fürs Melden. Die 104 in Güstrow-Liebnitzstraße an der Liebnitzbrücke steht ein Laser. Die 105 in Mönchhagen aus Rostock kommend. Auf der Strecke zwischen Bentwisch und Rostock auch die 105. Da stehen sie am Autobahnanschluss Rostock-Ost. Die 321 Blitzeranhänger in Slade Richtung Parchim, Ortsausgang Brüssow Richtung Löcknitz, in Greifswald, Anklammer Landstraße, in Jürgeshof, Fahrt Richtung Rostock, in Letzin Siedlung, Fahrt Richtung Buro rüber, weiterhin in Mückenburg, Blitzer Richtung Wismar und in Neumukran auf Rügen Richtung Sassnitz. Alle Blitzer und Staus haben wir dank Ihrer Mithilfe. Vielen Dank dafür. Sie klingeln durch, kostenlose Studio-Hotline ist die 0800 5959 100 oder Sie schicken mir gerne auch, wenn das Auto steht, jederzeit fix eine Nachricht über die NDR-MV-App. Und in unserer App gibt es alle Blitzer für Ihre Fahrt durchs Land heute. Auch nochmal übersichtlich zusammengefasst zum Nachlesen unter Service.
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0: schafft die Insel Usedom heute etwa den Weltrekord? Heute Nachmittag zählt es dann tatsächlich. Hier ist NDR1 Radio MV und Jürgen Kraft, der arbeitet beim Bikini Art Museum auf der Insel Usedom. Und der ruft heute die Insel Usedom in Aalbeck zusammen. Usedom will da nämlich den Weltrekordversuch wagen. 1100 Frauen sollen zusammenkommen und zwar im Bikini sollen sie sich am Strand versammeln, weil der Bikini ja quasi heute Geburtstag feiert, Jürgen.
1: Wir wollen den 80. Geburtstag des Bikinis feiern. Das ist eigentlich so das skandalträchtigste Bekleidungsstück weltweit, ne? Und natürlich auch für die Frauen ganz wichtig ist die Selbstbestimmung der Frau zum Selbstanziehen. Ich trage ein Bikini und das ist immer auch so dieser Durchbruch gewesen, wo die Frau sich befreit hat von den Restriktionen der Kleiderordnung und so weiter, hat gesagt, ich bin so stolz, ich kann jetzt ein Bikini im Prinzip tragen. Und das ist ja auch Sinn der Sache. Und 80 Jahre Bikini gibt es nur weltweit einmal. Und Rio feiert und Paris feiert und Usedom als ganz kleine, aber Deutschlands schönste Insel feiert mit.
0: Also heute Nachmittag um 14 Uhr wird dann durchgezählt. 1100 Menschen in Bikinis sollen sich am Usedomer Strand zwischen Alex Strandbar und der Seebrücke Aalbeck versammeln. Also wenn Sie da noch mitmachen wollen, sehr, sehr gerne. Holen Sie den Rekord hier zu uns ins Land. Den aktuellen Rekord, den hält übrigens China gerade mit 1085 Teilnehmern. Also bitte. Wir sind Urlaubsland hier in Mecklenburg-Vorpommern, das kriegen wir doch wohl hin, ne? Und im Urlaubsland läuft NDR1 Radio MV.

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1: Schönen Sonntagvormittag, hier ist NDR 1 Radio MV, es ist 11 Uhr.
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1: Ja, wie lange arbeiten? Wann geht's in die Rente? Das sind so Fragen, die momentan so aktuell sind wie selten zuvor. Und jetzt gibt's dazu eine ganz interessante Studie. Christian Schewe.
2: Ja, fast die Hälfte der Beschäftigten in Deutschland glaubt nämlich nicht, dass sie ihren Beruf bis zum Renteneintrittsalter ausüben kann. Zu diesem Ergebnis kommt eine Untersuchung des Deutschen Gewerkschaftsbundes, die den Zeitungen der Funke Mediengruppe vorliegt. Aus der aktuellen Redaktion Patricia Werm.
3: Besonders viele Menschen im Handwerk und in der Pflege gehen davon aus, dass sie ihren Job nicht bis zur Rente weitermachen können. Aber auch in Erziehungsberufen haben viele dieses Gefühl. Als Grund nennen die meisten psychische oder körperliche Belastung bei der Arbeit. DGB-Chefin Fahimi ist der Meinung, dass die Regierung das bei ihren Rentenplänen nicht länger ignorieren dürfe. Sie sagt, statt die Messlatte beim Renteneintrittsalter immer höher zu legen, brauche es gesündere Arbeitsbedingungen. Für die Umfrage sind knapp 28.000 Mitarbeitende in den Jahren 2022 bis 2026 befragt worden.
2: Das Handwerk in Mecklenburg-Vorpommern verzeichnet kurz vor Beginn der Sommerferien ein deutliches Plus bei neuen Ausbildungsverträgen. Landesweit wurden bislang 972 neue Ausbildungsverträge im Handwerk abgeschlossen, teilten die Handwerkskammern des Landes mit. Das entspricht einem Anstieg von 11,2% im Vergleich zum Vorjahreszeitraum. Die aktuelle Zwischenbilanz zeige, dass das Handwerk bei jungen Menschen zunehmend gefragt ist, so der Präsident der Handwerkskammer Ostmecklenburg-Vorpommern Hochschild. Spitzenreiter unter den handwerklichen Ausbildungsberufen ist demnach weiterhin das Kfz-Handwerk, aber auch sogenannte Klimaberufe wie der Anlagenmechaniker für Sanitär-, Heizungs- und Klimatechnik sind demnach gefragt. Mit Videos zur Einstimmung auf die anstehenden Landtagswahlen im Osten des Landes hat die AfD ihren Parteitag in Erfurt fortgesetzt. Die Delegierten beschäftigen sich am zweiten Tag ihres Treffens mit weiteren Wahlen von Schiedsrichtern des internen Parteigerichts sowie Änderungen an der Bundessatzung und an der Finanz- und Beitragsordnung. Dabei geht es etwa um die Gestaltung von Gesprächen bei der Aufnahme neuer Parteimitglieder, um Mitgliedsbeiträge und die Durchführung von Parteitagen. Zum Tag der offenen Tür des Jägerbataillons 413 in Torgelow sind gestern über 6.000 Besucherinnen und Besucher gekommen. Bei der Veranstaltung in der Ferdinand-von-Schill-Kaserne gewährte die Einheit Einblicke in ihr Aufgabenspektrum. Der Kommandeur der Torgelower Jäger, Oberstleutnant Rute, zog ein rundherum positives Fazit.
4: Es war ein ganz toller Tag. Wir hatten einen neuen Besucherrekord, wirklich toll. Wir hatten die Möglichkeit, unsere Kasernentore den Menschen zu öffnen, uns anfassbar zu machen. Durch Mitfahrgelegenheiten mit den Panzern hier am Standort, durch Dinge wie einen Nachtseeparcours, dynamische Vorführungen, den Menschen zeigen, wofür wir da sind. Den Menschen hier in der Region auch was zurückgeben dafür, dass wir immer auf sie bauen können.
2: Der Kommandeur der Torgelower Jäger, Oberstleutnant Rute. Unter dem Motto Landesgeschichte Town Anfahrten war Barth Festivalort der Landesgeschichte. Eingeladen hatte der Heimatverband Mecklenburg-Vorpommern. Juliane Vogt aus dem Vorpommernstudio Greifswald mit weiteren Einzelheiten.
5: Start war die Einweihung des Bogislaw-Brunnens vor dem historischen Papenhof, der als Museum vor allem die Stadtgeschichte, aber auch die des Landes zeigt. Knapp 400 Personen konnten mit Führungen, Aktionen und Konzerten regionale Geschichte erleben. In Vorträgen ging es um Pflanzen, die Geschichte erzählen können, oder den Dorfumbau in der DDR. Ausgerichtet hatte den Tag der Landesheimatverband, um Geschichte lebendig zu vermitteln. Besonders toll war es zu sehen, wie die Vereine und Museen der Stadt sich eingebracht haben und das Festival in die Stadt getragen haben, so der Vorsitzende Martin Buchsteiner. Es war das zweite Festival der Landesgeschichte und soll als Veranstaltungsreihe an unterschiedlichen Orten etabliert werden.
1: Das Wetter für uns in Mecklenburg-Vorpommern. Wir schauen einmal Richtung Küste. Es lockert so langsam, aber sicher von der Ostsee her auf. So über Fischland, da ist Zingst, auch Kap Arkona, Insel Hiddensee wird langsam heller und sonniger. Das Ganze aktuell schon bei 17 Grad in Prerow, in Glowe auf Rügen, da sind es 17 Grad. Im Landesinneren dann noch eine oft dichte Wolkendecke, Staffenhagen bei 17 Grad, unter so einem Einheitsgrau noch. Aber das Gute ist, der Regen, der zieht immer mehr Richtung Osten raus aus unserem Land und dann wird es heute Nachmittag spätestens ein Sonne-Wolken-Mix. Überall setzt sich die Sonne ein bisschen mehr durch und dann steigen wir so auf Tagestop-Temperaturen zwischen 18 und maximal 23 Grad. 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Da ist soweit alles frei auf den Straßen, aber Hinweis für den Fährverkehr unseres Landes geben wir noch mit. Die Rügenfähre, die fährt heute zwischen Stralbrode und Glewitz wieder nicht. Der Wind und die Strömungen sind heute auch wieder zu stark. Geblitzt wird auf der A20 Richtung Stettin in der Baustelle Grimmen, dann die A24 Richtung Hamburg zwischen Zarrentin und Gudow, B5 Ortseingang Ludwigslust aus Kummer kommend und die B5 in Fellan Richtung Ludwigslust. B96 Neustrelitz Richtung Fürstenberg am Abzweig Düsterförde, B96 Stralsund Richtung A20 am Parkplatz Rügenblick, die B104 in Güstrow in der Liebnitzstraße hier an der Liebnitzbrücke lasern sie, die 105 in Mönchhagen aus Rostock kommend, nochmal 105 zwischen Bentwisch und Rostock an der A19 Anschlussstelle Rostock-Ost, die 109 Moin Anklam Richtung Relzow, die 321 in Slate Richtung Parchim-Blitzer, Ortsausgang Brüssow Richtung Löcknitz, in Greifswald Anklamer Landstraße, in Jürgeshof Richtung Rostock, in Letzin Siedlung Richtung Burow, in Mückenburg blitzt es Richtung Wismar und auf der Insel Rügen nochmal einer in Neumukraden Richtung Sassnitz. Alle Blitzer und Staus haben wir dank Ihrer Mithilfe. Sie klingeln durch. Kostenlose Studio-Hotline ist die 0800 5959 100 oder Sie schicken uns gerne auch eine Nachricht über die NDR MV-App.
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1: Und Sie machen jetzt vielleicht so langsam, aber sicher schon mal das Mittag für nachher fertig. Falls die Familie nachher hungrig am Tisch sitzt, sind Sie dann so weit und wir begleiten Sie in der Küche beim Köcheln mit dem Lieblingsmix für uns in Mecklenburg-Vorpommern und freuen uns über einen schönen Kulthit von The Corrs. Das ist Breathless. Hello.

0: So, jetzt mal einmal Hand aufs Herz. Wer hat schon mal den Hochzeitstag mit Schatzi vergessen? Passiert ja angeblich den Besten, unter anderem auch Nils Sörens aus dem NDR1 Radio MV Frühstücksclub. Sie wissen ja, bevor wir morgens unser Quiz 6:49 spielen, gibt's von Nils ja immer so eine lustige Frage. So eine Frage zum Warmwerden. Aber diesmal gab's eine Frage für Nils. Und zwar von einer ganz besonderen Frau, die ihm auch im besten Fall bekannt sein sollte.
1: Hallo, hier ist Alena aus Schwerin. Heute habe ich mal die Frage zum Warmwerden. Lieber Nils, weißt du, was für ein Tag heute ist?
2: Mist!
3: Wer war das?
2: Das war meine Ehefrau.
3: Ja. Und was ist heute für ein Tag?
2: Verdammt.
3: Bitte?
2: Heute ist unser Hochzeitstag.
3: Ja. Aber er ist noch drauf gekommen.
1: Gott sei Dank.
3: Er ist noch drauf gekommen.
2: Oh Mann.
1: Mein Schatz, 19 Jahre und 9 Jahre verheiratet. Oh. Ich wollte einfach mal Danke sagen. Danke, dass du immer für mich da bist. Danke, dass du immer für unsere Kinder da bist. Herzlichen Glückwunsch zum Hochzeitstag.
3: Oh,
2: oh Gott, Leute, ey, was macht ihr mit mir?
0: Ja, gerade noch mal gut gegangen, ne? Jetzt freuen wir uns aber erstmal noch mal über den Sonntag heute und dann geht's morgen wieder rein in eine neue Woche. 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

Ein deutscher Hit im Lieblingsmix. Hier bei NDR 1 Radio MV. Dazu die aktuellen Hits beim Mittagkochen heute. Oder bei der Fahrt zum Mittagessen. Vielleicht irgendwo mal lecker ausgehen heute. Und dazu dieser Kulthit. 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
3: Es ist 11.30 Uhr, halb Mittag, halb 12. Das Wetter für uns in Mecklenburg-Vorpommern wird heute noch besser. Also da, wo jetzt noch dicke, graue Wolkenfelder über uns hängen und die Sonne, der Sonne das Leben heute schwer machen, lockert es heute noch auf. Heute zum Nachmittag hin wird es von der Küste her immer schöner. Und dann setzt sich allmählich so ein Sonne-Wolken-Mix heute durch. Bei aktuell 18 Grad an der Wismar-Bucht, Ludwigslust am Schloss messen wir 19 Grad. Ueckermünde noch so ein bisschen Fiesel-Niesel heute bei 19 Grad. Aber auch da wird das noch heute mit Top-Temperaturen zwischen 18 und 23 Grad Richtung Elbe und Randow. Der 3-Tage-Trend bleibt morgen und übermorgen meist noch grau mit vielen Wolken, ab und zu auch nochmal nass zwischendurch und Temperaturen genauso wie heute. Aber Richtung Wochenmitte, ab Mittwoch und Donnerstag, da wird es dann wieder deutlich freundlicher und dann auch wieder Temperaturen um die 24 Grad schon mal. Mahlzeit auf die Straßen, hier ist NDR 1 Radio MV, der zuverlässigste Verkehrsservice für uns in Mecklenburg-Vorpommern. Unter Vorsicht bitte auf der A20 in Fahrtrichtung Lübeck zwischen Bad Dobran und Kröpelin, eine noch ungesicherte Unfallstelle. Da bitte gut aufpassen und wenn es sich staut, bitte an die Rettungsgasse denken. Vielen Dank. Der Hinweis für den Fährverkehr unseres Landes heute. An der Küste ist es heute sehr, sehr windig, deshalb kann die Rügenfähre zwischen Stahlbrode und Glewitz heute wieder nicht fahren. Geblitzt wird auf der A20. Richtung Stettin in der Baustelle Grimmen. A24 Richtung Hamburg zwischen Zarrentin und Gudow. B5 Ortseingang Lulu Ludwigslust, wenn Sie aus Kummer reinkommen. B5 in Fellan Richtung Ludwigslust. B96 Neustrelitz Richtung Fürstenberg am Abzweig Pripat. Die B96 Stralsund Richtung A20 am Parkplatz Rügenblick. Die 104 in Güstrow heute Liebnitzstraße an der Liebnitzbrücke, stehen Sie mit dem Laser. Die 105 in Mönchhagen aus Rostock kommend. Nochmal 105 Stücken weiter zwischen Bentwisch und Rostock, dann an der A19 Brücke. B109 Strecke Anklam Richtung Relzow raus, die 321 in Slate Richtung Parchim, Blitzeranhänger am Ortsausgang Brüssow Richtung Löcknitz, in Greifswald mobiles Gerät in der Anklamer Landstraße, in Jürgeshof stehen sie Richtung Rostock, in Letzin Siedlung Richtung Buchow, in Mückenburg Richtung Wismar und Blitzer auch in Neumukran auf der Insel Rügen, hier Fahrt Richtung Sassnitz. Alle Blitzer und Staus dank ihrer Mithilfe, sie klingeln immer durch, kostenlose Studio-Hotline ist die 0800 5959 100. Oder Sie schicken mir gerne auch eine Nachricht über die NDR MV-App. Vielen Dank dafür.
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0: Heute haben wir hier bei NDR 1 Radio MV jemanden, mein lieber Scholli, der ist so schnell am Klavier und mit Zungenbrechern unterwegs wie kaum ein anderer. Und zwar der Musikkabarettist Bodo Wartke.
1: Der dicke Dachdecker deckt das Dach, nicht mein Dach, nein, das Nachbardach. Davon wurde ich heute früh schon um 8 Uhr wach. Ich hätte nie gedacht, wie viel Krach das macht.
0: Bodo Wartke ist Entertainer an den Tasten sozusagen. 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
2: Na, jedes Land hat im Grunde seinen Fischers Fritz. In Frankreich habe ich gelernt, ist das Les Chaussettes de l'Archiduchesse. In Spanien Tres Tristes Tigres. In England gibt es so mehrere. Na, also so Three Swiss Witches zum Beispiel oder How Much Wood Would a Woodchuck Chuck If a Woodchuck Woodchuck Would. Und auch unterschiedlich schwierige. Es gibt dann immer einen, der gilt so als der Endgegner. Der Zungenbrecher, mit dem ich mit Abstand die meiste Zeit bei der Aufnahme verbracht habe und wo ich auch zweimal abbrechen musste, weil ich das nicht hingekriegt habe, ist noch nicht mal der schwerste oder noch nicht mal der schnellste, nämlich Reismilchmilchreis. Also das hat mehrere Stunden letztendlich gedauert, bis ich das konnte.
0: Reismilchmilchreis, auch schön. 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

0: Hier ist NDR1 Radio MV, der zuverlässigste Verkehrsservice für uns in Mecklenburg-Vorpommern. Wenn Sie auf der A14 unterwegs sind, von Wismar kommend im Kreuz Schwerin, in der Überleitung auf die A24 Richtung Hamburg, da bitte gut aufpassen, da ist eine ungesicherte Unfallstelle. Kommen Sie gut ans Ziel.
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0: Renteneintrittsalter, Work-Life-Balance, Arbeitsbelastung. Das sind alles so Schlagworte, die im Moment besonders aktuell sind. Nämlich vor dem Hintergrund, dass wir möglicherweise künftig erst viel später in Rente gehen können als bisher. Und jetzt gibt's dazu auch eine interessante Studie. Christian Schäfer.
2: Richtig, und die kommt nicht von irgendwem, die kommt vom Deutschen Gewerkschaftsbund. Und wenn die Zahlen so stimmen, dann muss man wirklich zweimal hinhören, Georg Schwarte.
3: 4 von 10 Arbeitnehmern in Deutschland glauben, ihren Job nicht bis zum Eintritt des regulären Renteneintrittsalters ausüben zu können. Das ist das Ergebnis einer Studie des Deutschen Gewerkschaftsbundes DGB, über das die Zeitungen der Funke Mediengruppe berichten. Besonders groß sind die Zweifel in Berufsgruppen mit hoher körperlicher Belastung. In der Krankenpflege sagen gleich 71%, dass sie nicht bis zur Rente durchhalten werden. In der Altenpflege 67%, bei Erzieherinnen und Erziehern glauben das 57% der Beschäftigten. DGB-Chefin Fahimi sprach von einem so wörtlich bitteren Befund und forderte die Bundesregierung auf, diese Realitäten nicht länger bei ihren Rentenentscheidungen zu ignorieren. Die Koalition aus Union und SPD hatte erst am Donnerstag angekündigt, die von einer Rentenkommission erarbeiteten 33 Reformvorschläge bis Ende des Jahres vollständig in Gesetzesform gießen zu wollen. Dazu gehören die Anpassung des Renteneintrittsalters an die steigende Lebenserwartung ebenso wie die Abschaffung der sogenannten Rente mit 63.
2: Aus Berlin berichtete Georg Schwarte. In Erfurt wird heute der Bundesparteitag der AfD fortgesetzt. Gestern standen ja die Wahlen der Vorsitzenden im Mittelpunkt der Veranstaltung. Seit 10 Uhr läuft die Veranstaltung nun heute. Antje Kirstener, wie sieht's aktuell in Erfurt aus?
4: In der Stadt sind für heute noch 3 kleinere Protestaktionen angemeldet. Vom Bahnhof rollt gerade eine Fahrraddemo in Richtung Innenstadt. Dort zieht das Aktionsbündnis Widersetzen eine Wochenendbilanz. Das Zeltcamp der Protestierer im Luisenpark ist abgebaut. Der Park ist blitzsauber aufgeräumt. Nach den großen Protesten von gestern mit laut Polizei 31.000 Teilnehmern ist in der Stadt Ruhe eingekehrt.
2: Was sagt denn die Polizei zum Verlauf dieses Wochenendes?
4: Auch sie zieht bislang eine positive Bilanz. Die Rechnung sei aufgegangen, dass die AfD-Delegierten gestern zu früher Stunde in die Messehalle geschattelt wurden. So konnte der Parteitag stattfinden. Die Sitzblockaden hatten damit ihr Ziel verfehlt, den Parteitag zu verhindern. Noch ist die Polizei aber mit großem Aufgebot vor Ort. Sie werde jetzt den Einsatz aufarbeiten, sagte Pressesprecher Patrick Martin. Dabei geht es unter anderem um einen Schlagstockeinsatz bei einer Sitzblockade auf der Autobahn und um den Angriff auf 3 Journalisten eines rechten Nachrichtenportals.
2: Vom Bundesparteitag der AfD in Erfurt berichtete Antje Kirsten. Und auch dies ist heute noch wichtig. Verteidigungsminister Pistorius rechnet damit, dass eine 3-stellige Zahl an Soldaten dazu verpflichtet werden muss, die Bundeswehrbrigade in Litauen zu unterstützen. Der Minister sagte der Bild am Sonntag, vor allem bei den Mannschaftsdienstgraden und bei Spezialisten meldeten sich bisher nicht ausreichend Freiwillige, sodass es hier zu einer Verpflichtung kommen könnte. Er rede von unter 1.000 Soldatinnen und Soldaten. Das Handwerk in Mecklenburg-Vorpommern verzeichnet kurz vor Beginn der Sommerferien ein deutliches Plus bei neuen Ausbildungsverträgen. Landesweit wurden bislang 972 neue Ausbildungsverträge im Handwerk abgeschlossen, teilten die Handwerkskammern des Landes mit. Das entspricht einem Anstieg von 11,2% im Vergleich zum Vorjahreszeitraum. Die aktuelle Zwischenbilanz zeige, dass das Handwerk bei jungen Menschen zunehmend gefragt ist, so der Präsident der Handwerkskammer Ost-Mecklenburg-Vorpommern Hochschild. Spitzenreiter unter den handwerklichen Ausbildungsberufen ist demnach weiterhin das Kfz-Handwerk. Die Segelwettbewerbe der Warnemünder Woche müssen heute teilweise abgesagt werden. Bei Windgeschwindigkeiten von bis zu 37 Knoten, also fast 70 Kilometer pro Stunde, das heißt Windstärke 8, sind am Vormittag lediglich die Findingis zu einer Regatta gestartet. Sie wollten bei dem Rennen auch die konkreten Bedingungen im Segelrevier vor Warnemünde testen, um Empfehlungen für andere Bootsklassen daraus abzuleiten. Bei den Ilkas sind einige Starts noch fraglich. Die Topcats haben für heute alle Regatten abgesagt. Damit haben wir es 12:04. 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Und gerade gehört, gestern hat die Warnemünder Woche begonnen. Tausende Seglerinnen und Segler aus aller Welt sind dafür nach Mecklenburg-Vorpommern gekommen. Aber auch abseits der Regatten gibt es Menschen, die den Segelsport voranbringen wollen. So wie die 24-jährige Laura. Sie hat eine Segelschule am Plauer See übernommen, um noch mehr Menschen für das Segeln zu begeistern. Sophie Jung aus dem Mecklenburg-Studio war bei einem Segelkurs mit dabei.
5: Pinne weiter ran, du musst nämlich von unten kommen, ne? Mehr ran, mehr ran, mehr ran.
6: Auf einem Motorboot nähert sich Laura Pukrowski dem Segelboot von zwei ihrer Segelschüler, gibt Anweisungen. 9 Personen nehmen heute an Lauras Segelkurs auf dem Plauer See teil. Morgen haben sie die praktische Prüfung für den Segelschein.
5: Ja, guck mal, weil dein Segel flattert jetzt noch nicht. Schau mal ins Segel. Siehst du?
6: Segellehrerin Laura hat schon als 13-Jährige in der Segelschule am Plauer See unterrichtet und die damaligen Besitzer Gerd und Moni Menning unterstützt.
7: Jeden Sommer war ich hier und war Segellehrer. Und da habe ich damals schon zu Gerd gesagt, Gerd, irgendwann, wenn ich mal groß bin, dann möchte ich das ja haben. Und da hat er damals immer nur gelacht.
6: Ihren Kindheitstraum hat sich Laura im April erfüllt. Die 24-Jährige nahm einen Kredit auf und kaufte die älteste Segelschule Mecklenburg-Vorpommerns.
7: Jeder Tag ist was anderes und jeden Tag muss man so viele Probleme lösen, was ich auch nicht gedacht hätte. Aber es macht Spaß und wenn ich morgens aufstehe, dann weiß ich, das ist genau das, was ich für den Rest meines Lebens machen will.
6: Zu dem Sport hat Laura als Kind gefunden, obwohl niemand aus ihrer Familie segelt. 6 Jahre lang war sie als Jugendliche Teil des deutschen Nationalteams in der olympischen Bootsklasse 470. Als der Deutsche Seglerverband keine Möglichkeit mehr sieht, das Team zu finanzieren, zieht sich Laura zu Beginn des Jahres aus dem Leistungssport zurück. Laura erzählt, jeder müsse einmal das Segeln ausprobieren.
7: Man lernt viel über sich selbst, man geht jedes Mal über seine Grenzen, weil jedes Wetter ist auch anders. Und es ist so vielfältig, jedes Boot segelt komplett anders. Ich sage immer, jede Bootsklasse ist quasi ein eigener Sport für sich, weil die so unterschiedlich sind. Und es ist was für jeden dabei. Es gibt super sportliche Boote, wo man 4-mal die Woche ins Gym gehen muss, damit man die überhaupt halten kann. Es gibt aber auch Boote, wo die Leute mit Mitte 80 noch drin sitzen und ihren Kaffee trinken.
6: Den Sommer über arbeitet Laura nun 7 Tage pro Woche in ihrer Segelschule. Ihre Eltern, Geschwister und ihr Partner unterstützen sie bei verschiedenen Aufgaben. Ihr langfristiges Ziel, aus der Segelschule einen Ort der Begegnung schaffen.
7: Wo es wirklich um Kinder- und Jugend- und Erwachsenenbildung geht, dass die Leute eben nicht nur herkommen und einen Segelschein machen oder einen Motorbootschein, sondern dass das eine Begegnungsstätte wird, wo auch Seminare stattfinden, wo Führungskräftetraining stattfindet. Das kann man nämlich auch super auf dem Boot machen, wo eben Familien zusammenkommen, also da, wo sich wirklich alles trifft und nicht nur eine spezielle Gruppe von Menschen, sondern wirklich alle zusammenbringt.
6: Die 24-Jährige plant bereits Kooperationen mit Jugendherbergen in der Umgebung. Ein weiteres Vorhaben, inklusive Segelkurse anbieten, damit auch Menschen mit Behinderung an dem Sport teilnehmen können.
2: Sophie Jung hat die 24-Jährige Laura vorgestellt. Sie hat eine Segelschule am Plauer See übernommen. Auftakt für die diesjährigen Stutenparaden. Seit heute Morgen hat das Gestüt in Ganschow bei Güstrow seine Tore geöffnet. In einer knappen Stunde, um 13 Uhr, beginnt die erste Parade des Jahres mit 18 Schaubildern, vom Trickreiten der Azubis bis zur großen freilaufenden Herde. Katja Bülow aus der Redaktion Landwirtschaft, Umwelt und Natur hat vorab schon einmal hinter die Kulissen geschaut.
8: Im Ganschow wird seit Monaten trainiert. Während der Hitze der vergangenen Wochen, allerdings mit angezogener Handbremse, so Friedhelm Menke, der die Stutenparaden seit Jahren organisiert. Ein umfangreiches Programm hat er mit seinem Team erarbeitet, darunter vieles, worauf das Publikum schon wartet.
9: Ja, vielleicht allen vorweg die größte deutsche Zweispannerquadrille, an der wir wieder arbeiten, die also jedes Jahr gezeigt wird. Das sind also 16 Gespanne. Zu den Traditionsbildern gehört der Kampf der Zweispanner, der auch jedes Jahr gezeigt wird.
8: Aber es gibt auch einige Premieren. Unter anderem steht ein Blick in die Geschichte der Trakehner-Pferde auf dem Programm. Ein Blick zurück ins ostpreußische Hauptgestüt Trakehn. Etwas mehr als 80 Jahre ist es her, seit die Menschen von dort zusammen mit rund 1000 Rössern vor der anrückenden Roten Armee fliehen mussten, über das zugefrorene frische Haff und unter ständigem Beschuss. Für die 27-jährige Vanessa Scholz, die Leiterin des Fahrstalles, eine schwer vorstellbare Historie. Zumal sie selber vor 2 Jahren ins nahegelegene Masuren gereist ist.
10: Mit dem Auto sind wir über 12 Stunden gefahren. Wenn man das sich zu Fuß verstellt, ist natürlich...
8: Eine echte Tortur, die nur wenige überlebten. Um den Trek nachstellen zu können, haben sie und ihre Kollegen mehr als 40 Statisten angeheuert, gemeinsam mit ihnen geprobt und sie an den Umgang mit den Tieren gewöhnt. Auch die Pferde beäugten erst einmal vorsichtig die Gäste und die für sie fremdartigen Gerätschaften von damals.
10: Na, was heißt fremd? Aber es ist natürlich auch was anderes als unsere modernen Kutschen. Es wird ja auch ein bisschen was klappern und auch so die, mit der ganzen Kulisse. Wir haben ja verkleidete Leute.
8: Die eigene Zucht, Sport, Wettkampf und Spaß. Um all das geht es bei der Pferdeshow. Und zum Abschluss wird, wie in jedem Jahr, wieder die große Herde vor der Tribüne vorbeigaloppieren und in die Weiten der Mecklenburger Weiden entlassen.
0: Gleich 10:10. Sie lassen sich im Mittag hoffentlich schön schmecken. Wir schauen mal auf unser Nachmittagswetter, das uns heute erwartet. Man merkt das schon gerade so im Bereich der Küste, vor allem an der Wismarbucht, auch Lübecker Bucht darüber, über Nordwestmecklenburg. Da lockert es langsam ein bisschen auf. Wir kriegen alle heute Nachmittag so einen Sonne-Wolken-Mix. Es braucht noch so ein, zwei Stündchen, dann setzt sich das überall im Land langsam durch. Das Ganze aktuell noch in Grevesmühlen bei 19 Grad. In Altentreptow messen wir 18 Grad. Und in Grimmen, da sind es auch 18 Grad, so 18 bis 22 Richtung Elbe, Rando auch mal 23 Grad, die Topwerte heute Nachmittag. Wir schauen auf die Straßen bei uns im Land. Hier ist NDR 1 Radio MV, der zuverlässigste Verkehrsservice für uns in Mecklenburg-Vorpommern. Wenn Sie auf der A14 unterwegs sind, von Wismar kommen, im Kreuz Schwerin auf die Überleitung zur A24 Richtung Hamburg fahren. Da gut aufpassen, da gab es einen Unfall. Aktuell hier Verkehrsbehinderungen. Außerdem auch ein Unfall auf der A20 in Fahrtrichtung Lübeck. Von Rostock kommend zwischen Kröpelin und Fuchsberg. Dadurch gibt es hier aktuell 20 Minuten Stop and Go. Geblitzt wird. Auf der A20 Richtung Stettin in der Baustelle Grimmen, die A24 Richtung Hamburg zwischen Zarrentin und Gudow, B5 Ortseingang Ludwigslust aus Kummer kommend, nochmal die 5 in Fellan Richtung Ludwigslust, die B96 von Neustrelitz Richtung Fürstenberg am Abzweig Pripat, die B96 Stralsund Richtung A20 am Parkplatz Rügenblick wieder, B104 in Güstrow stehen sie mit dem Laser in der Liebnitzstraße an der Liebnitzbrücke, B105 in Mönchhagen aus Rostock kommend, nochmal die 105 zwischen Bentwisch und Rostock, hier an der A19, die B109, Anklam Richtung Relzow. Nochmal die 109, Anklam Richtung Neukosenow raus, Höhe Dammühl. Die B196 mit auf dem Schirm in Langengranitz auf Rügen Richtung Serlin wieder. B321 in Slate Richtung Parchim. Ortsausgang Brüssow Richtung Löcknitz in 1, 2, 3, wir bilden Sätze. Im Stadtverkehr Greifswald, würde ich sagen, Anklammer Landstraße. In Jürgeshof, Fahrt Richtung Rostock. In Letzin-Siedlung Richtung Burow, in Mückenburg Richtung Wismar und in Neumukran Richtung Sassnitz. Alle Blitzer und Staus haben wir dank Ihrer Mithilfe. Kostenlose Studio-Hotline ist die 0800 5959 100 oder Sie schicken uns gerne auch eine Nachricht über die NDR MV-App. Vielen Dank dafür.
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0: Steffen, mir geht es so ein bisschen so, seitdem Deutschland aus der Fußball-WM ausgeschieden ist, habe ich gar nicht mehr auf dem Schirm, dass die überhaupt noch läuft.
1: Ah, doch, da geht es mir anders.
0: Ja, ne? Das glaube ich, aber du bist ja auch voll mittendrin. So, wir schauen auf das Sport-Update am Sonntagmittag. Es ist 12.18 Uhr, hier ist NDR1 Radio MV und hier für die Fans geht die Fußball-WM ja jetzt in ihre heiße Phase. Die ersten beiden Achtelfinalspiele sind am Abend und auch in der letzten Nacht über die Bühne gegangen. Steffen Baxalari aus unserer Sportredaktion. Eine Überraschung ist dabei ausgeblieben, ne?
1: Ja, die Favoriten haben sich jeweils durchgesetzt. In der Nacht hat Frankreich gegen den Deutschlandbezwinger Paraguay mit 1:0 gewonnen, die ganz große Leistung aber vermissen ließen. Kylian Mbappé traf mit seinem 7. Turnier Tor per Elfmeter und führte Le Bleu ins Viertelfinale. Hier trifft Frankreich auf Marokko. Der 4. der vergangenen WM bezwang den WM-Co-Gastgeber Kanada souverän und auch spielerisch gut mit 3:0. Heute Abend und in der Nacht kommt es im Achtelfinale zu zwei weiteren, ich denke, spannenden Partien. Der 5-fach Weltmeister Brasilien trifft auf das Überraschungsteam um Erling Haaland auf Norwegen und der Co-Gastgeber Mexiko, der noch ohne Gegentreffer ist, spielt gegen Harry Kanes England.
0: Das hört sich interessant an. So, was gibt es denn weiteres vom Sport abseits der Fußball-WM sonst noch?
1: Die berühmteste Radrundfahrt der Welt, das ist die Tour de France, die geht heute auf ihre zweite Etappe. Zum Auftakt gestern in Barcelona hatte der zweimalige Champion Jonas Vingegaard mit seiner Mannschaft das Teamzeitfahren gewonnen. Der Däne fuhr die schnellste Zeit und sicherte sich das erste gelbe Trikot der 113. Tour de France. Platz 3 belegte der Titelverteidiger Tadej Pogacar aus Slowenien. Der deutsche Florian Lipowitz im Vorjahr Tour Dritter wurde Achter. Heute geht es in und um Barcelona weiter. Es gibt mehrere kleinere Bergwertungen. Größere Zeitabstände sind noch nicht zu erwarten. Und auch das berühmteste Tennisturnier der Welt, Wimbledon, läuft aktuell, nachdem gestern Alexander Zverev ins Achtelfinale eingezogen ist, spielt Teamkollege Jan-Lennard Struff heute schon um den Einzug ins Viertelfinale. Der 36-Jährige bekommt es ab 15 Uhr mit dem Polen Hubert Hurkacz zu tun.
0: Dann drücken wir da ganz doll die Daumen und schauen dann später, ob der Deutsche ins Viertelfinale einziehen konnte. Vielen Dank, Steffen. Mehr vom Sport dann wieder am Nachmittag hier bei NDR1 Radio MV.

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Da freuen wir uns auf Isaak, der uns ja 2024 ganz passabel beim Eurovision Song Contest mit diesem Song hier vertreten hat. Das ist Always on the Run bei NDR1 Radio MV.

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8: Es ist gleich 12.30 Uhr, gleich 12:30. Hier ist NDR 1 Radio MV. Das Wetter für uns in Mecklenburg-Vorpommern mit unserer NDR-Wetterexpertin Michaela Koschak am Capacona. Grüß dich, Michi.
9: Hi, Patrick.
8: Na, habt ihr schon Sonne? Hier in Schwerin, so in Westmecklenburg, lockert es langsam auf.
9: Ja. Wir hatten eben auch schon ein halbes Stündchen. Jetzt sind wieder ein paar Wolken, aber es wird von Stunde zu Stunde, von der Ostsee her, kommt immer trockenere Luft, sodass der Nachmittag verbreitet in Mecklenburg-Vorpommern echt sehr freundlich wird. Vor allem von Norden hin und zum Abend hin werden alle Wolken verschwinden. Allerdings eins bleibt. Schätz mal, was ist es?
8: Ich würde mal so raten, so einfach ins Blaue, der Wind vielleicht.
9: Oh, sehr gut. Wir haben hier Windstärke 7 in Böen. Ja. Und insgesamt an den Küsten ist es ziemlich pusterig unterwegs im Landesinneren, aber auch zum Teil Windstärke 5 bis 7. Er kommt aus West bis Nordwest, 17 bis 22 Grad die Höchsttemperaturen. Na, vielleicht schaffen wir ja auch noch die 18 am Kap. Es ist, vorsommerlich, sagen wir mal.
8: So, dann haben wir schon gehört, im Drei-Tage-Trend bleibt es ja erstmal ein bisschen schmuddelig, aber ist da auch ein Tunnel am Ende des Lichts? Nee, andersrum. Ein Licht am Ende des Tunnels.
9: Sehr schön, genau. Heute haben wir ja jetzt erstmal das Licht, was hier heute Nachmittag kommt. So, mit dem sollte man auf jeden Fall genießen, den Sonntagnachmittag bei Sonnenschein. Zwar ordentlich im Wind, aber trockenem Wetter. In der Nacht wird es zunächst auch noch sternklar sein. Dann zieht es sich von Westen her zu und morgen früh kommt dann von Westen der Regen hereingezogen. Das ist das Tief Bernadette und das hat die Warmfront morgen zu uns gebracht. Das heißt, den ganzen Tag über kann es aus dicken Wolken immer wieder regnen, nieseln, mal kräftiger regnen, kurze Regenpausen. Das Ganze auch nur so bei 17 bis 19 Grad. Der Dienstag auch noch ziemlich durchwachsen, aber ab Mittwoch ist dein Licht am Ende des Tunnels, die Sonne kommt. Und ab Donnerstag auch schon wieder 24, 25 Grad. Also wir müssen nur kurz durchhalten.
8: Ja, Sprichwörter und Patrick Ortel, das passt nicht zusammen. Es ist fast schon immer so. Mehr Platz, gleich die Krampfader. So, Michi, vielen, vielen Dank. Ne?
9: Einen schönen Nachmittag. Dir auch. Mach's gut.
8: Tschüss. 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Ist Durchhalten angesagt. Nach einem Unfall gibt Stau auf der A20 in Fahrtrichtung Lübeck zwischen Kröpelin und der Raststätte Fuchsberg. Aktuell plus 25 Minuten hier einplanen. Und dann noch der Hinweis für den Fährverkehr unseres Landes. Die Rügenfähre, die kann heute zwischen Stahlbrode und Glewitz wieder nicht fahren. Da sind Wind und Strömung wieder zu stark. Geblitzt wird auf der A20 Richtung Stettin in der Baustelle Grimmen. Die A24 Richtung Hamburg zwischen Zarrentin und Gudow. Die B5, Ortseingang Ludwigslust aus Kummer kommend. Nochmal B5 in Verladen, aber Richtung Ludwigslust. B96 von Neustrelitz Richtung Fürstenberg am Abzweig Düsterförde-Pribert. Die B96 Stralsund Richtung A20 am Parkplatz Rügenblick. B104 in Güstrow-Liebnitz-Straße an der Liebnitz-Brücke steht der Laser. B105 in Mönchhagen aus Rostock kommend und nochmal ein Stück weiter. B105 zwischen Bentwisch und Rostock, hier an der A19 Anschlussstelle Rostock-Ost. B106, Blitzer zwischen Lankow und Neumühle, Schwerin. Die 109, Anklam Richtung Relzow raus. Nochmal 109, Anklam Richtung Neukosenow, Höhe Dammmühl. B196, auf Rügen stehen sie in Lanken-Granitz Richtung Selin. B321, Blitzer-Anhänger in Slate Richtung Parchim. Ortsausgang Brüssow Richtung Löcknitz, in Greifswald, Anklammer Landstraße, in Jürgeshof Richtung Rostock, in Letzin-Siedlung Richtung Burow, in Mückenburg Richtung Wismar und in Neumukran auf Rügen Richtung Sassnitz. Alle Blitzer und Staus haben wir dank Ihrer Mithilfe. Dafür sage ich schon mal ganz dicken Dank. Sie klingen nämlich immer durch auf der kostenlosen Studio-Hotline 0800 59 59 100 oder Sie schicken uns gerne auch eine Nachricht über die NDR MV-App. Vielen Dank.
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0: Das ist NDR 1 Radio MV in der Mittagspause. Der Lieblingsmix Blind Date, Your Heart Keeps Burning, hören wir uns gleich an. Vorher gibt's für Sie alles Aktuelle aus Ihrer Region.
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2: Mittag mal am guten Tag. Zwei große Baustellen in der Region bremsen den Autoverkehr ab morgen wieder aus. Auf der B105 beginnt dann der dritte Bauabschnitt zwischen Sievershagen-Soll und dem Ostseepark Sievershagen. Dort gibt es eine Vollsperrung, wobei der Ostseepark von Rostock aus erreichbar bleiben soll. Der Durchgangsverkehr wird bis zum 24. Juli über Bartenshagen, Parkentin, Kleinschwarz und Rostock umgeleitet. Eng wird es auch wieder am Werftdreieck in Rostock. Dort starten nach der Reparatur einer Trinkwasserleitung die Restarbeiten. Dafür wird auf der Hamburger Straße stadtauswärts erneut eine Fahrspur gesperrt. Die Segelwettbewerbe der Warnemünder Woche müssen heute teilweise abgesagt werden. Bei Windgeschwindigkeiten bis zu 37 Knoten, also fast 70 Kilometern pro Stunde, das heißt Windstärke 8, sind am Vormittag lediglich die Finn-Dinghys zu einer Regatta gestartet. Sie wollten bei dem Rennen auch die konkreten Bedingungen im Segelrevier vor Warnemünde testen, um Empfehlungen für andere Bootsklassen daraus abzuleiten. Bei den Ilkas sind einige Starts noch fraglich. Die Topcats haben für heute alle Regatten abgesagt. Mehr als 200 Pferde werden heute bei der Stutenparade in Ganschow vorgestellt. Und zahlreiche Statisten unterstützen die Schau, bei der erstmals die dramatische Flucht mit den Trakehnerpferden nach Mecklenburg dargestellt wird. Ein Zeitzeuge, der den Treck miterlebt hat, wird von seinen Erlebnissen berichten.
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Es könnte sein, dass im Landkreis Rostock in Bad Doberan seit diesem Wochenende deutlich mehr geschmust und geknutscht wird. Hier ist NDR 1 Radio MV und in Bad Doberan, da wurde jetzt pünktlich zum Wochenende die erste Kusshaltestelle des Landes eröffnet. Skurrile Nummer.

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1: 2026 ist das Superwahljahr für die AfD, hat die AfD-Vorsitzende Weidel gestern auf dem Parteitag in Erfurt so gesagt. Und dabei hat sie sicherlich auch die Landtagswahl hier bei uns in Mecklenburg-Vorpommern im September gemeint. Katrin Kalke.
2: Ja, genau. Und die Landtagswahlen sind ja dann auch noch in Sachsen-Anhalt. Dort wird die Partei vom Verfassungsschutz ja als gesichert rechtsextrem eingestuft. Die AfD, die rechnet sich gute Ergebnisse aus. Dagmar Pepping verfolgt den AfD-Bundesparteitag in Erfurt. Dagmar, wie schwören denn die beiden wiedergewählten Parteichefs Weidel und Chrupalla die Delegierten darauf ein, dass die AfD demnächst vielleicht Regierungsverantwortung übernehmen könnte?
3: Naja, man muss ja sagen, die Partei kann ja vor Kraft gar nicht mehr laufen. Die sind bundesweit in Umfragen auf Platz 1. Und dann redet Alice Weidel davon, wir sind die neue Volkspartei. Wir werden immer größer und immer stärker. Oder Tino Chrupalla sagt, wir werden regieren, erst im Land, dann im Bund. Also man führt sozusagen die Partei zusammen. Denn der große Preis, den man ja sozusagen jetzt vor Augen hat, ist ja dann im September die Landtagswahl, insbesondere in Sachsen-Anhalt. Da will man ja mit Ulrich Siegmund zum ersten Mal einen AfD-Politiker zum Regierungschef machen. Hier wurde ja insbesondere der Vorstand neu gewählt. Und da sieht man schon eine Machtverlagerung, kann man sagen, im Vorstand hin zu Alice Weidel. Die hat hier in Erfurt ihre Position als die Nummer 1 in der AfD massiv ausgebaut. Ihr Ergebnis bei der Wahl zur Parteichefin war deutlich besser als das von Tino Chrupalla. Und bei den anderen Posten hat sie auch ihre Leute, die sie haben wollte, eigentlich fast ausschließlich durchgesetzt.
2: Und bei früheren Parteitagen, da ging es ja häufiger mal, sagen wir mal, chaotisch zu. Bemüht sich denn die Partei jetzt um ein geordnetes Auftreten und Einigkeit, gelingt das?
3: Ja, das gelingt. Das ist ja ein wirklich gut durchgeplanter, vorbereiteter Parteitag. Man hat das Thema, was sie wirklich hätte für Chaos sorgen können oder für zumindest heftige Diskussionen vorher abgeräumt. Da geht es um die sogenannte Unvereinbarkeitsliste. Da stehen die Parteien und Vereinigungen drauf, denen man nicht angehört haben darf, wenn man Mitglied der AfD werden will. Und da wollte das Lager um Björn Höcke aus Thüringen gerne, dass diese Liste sozusagen gelockert wird, überarbeitet wird. Da hat Alice Weidel im Vorfeld dafür gesorgt, dass das abgeräumt wird. Sie hat versprochen, dass der Bundesvorstand sich im nächsten Jahr darum kümmern wird. Denn wie gesagt, es geht darum, einig aufzutreten, bloß keinen Streit. Und dann eben im September bei den drei Landtagswahlen Mecklenburg-Vorpommern, Sachsen-Anhalt und auch in Berlin mindestens Platz 1 zu holen, in Berlin mindestens Platz 2.
2: Die AfD, die gilt in Teilen als gesichert rechtsextrem. Es gab gestern viele Demos in Erfurt. Wie sieht's heute aus?
3: Heute ist es ganz anders. Es ist immer so bei AfD-Parteitagen. Der erste Tag ist von ganz großen Demonstrationen geprägt. Der zweite Tag ist meistens sehr ruhig. Wir sind hier gerade, mussten 4 Kilometer hier hochgehen zu diesem abgesperrten Messegelände, wo der Parteitag ist. Wir haben keinen Gegendemonstranten gesehen. Gestern ein ganz anderes Bild. Auch viel mehr Polizei noch auf den Straßen, Wasserwerfer, Räumfahrzeuge. Tausende von friedlichen Demonstranten, die auch sehr fantasievoll gegen die AfD demonstriert haben. Es gibt noch vereinzelte kleine Protestveranstaltungen in der Innenstadt. Aber es ist ein Unterschied zwischen Tag und Nacht im Vergleich zu gestern. Heute sehr, sehr ruhig in Erfurt.
2: Dagmar Pepping war das aus Erfurt. Und jetzt weitere Meldungen. Die Kritik an den Reformplänen der Bundesregierung hält an. Nach einer Umfrage des Deutschen Gewerkschaftsbundes glaubt rund jeder 5. Beschäftigte nicht, bis zum Renteneintritt im Beruf durchhalten zu können. Weitere rund 20% sind unsicher. DGB-Chefin Fahimi fordert, diese Realität bei den Rentenplänen zu berücksichtigen. Auch die Soziologin Almendinger kritisiert die Reformen. Sie sieht die Folgen für Frauen zu wenig beachtet und fordert bessere Betreuungsangebote, damit sie Erwerbs- und Sorgearbeit besser vereinbaren können. Verteidigungsminister Pistorius rechnet damit, dass für den Einsatz der Bundeswehrbrigade in Litauen einige 100 Soldatinnen und Soldaten verpflichtet werden müssen. Vor allem bei Mannschaftsdienstgraden und Spezialisten gäbe es bislang zu wenige Freiwillige. Insgesamt soll die Brigade bis nächstes Jahr auf rund 4.800 Soldaten anwachsen. Das Handwerk in Mecklenburg-Vorpommern hat mehr neue Auszubildende gewonnen. Bis kurz vor den Sommerferien wurden landesweit 972 Ausbildungsverträge abgeschlossen. Das sind gut 11% mehr als im Vorjahreszeitraum. Am beliebtesten bleibt das Kfz-Handwerk. Auch Berufe im Bereich Sanitär, Heizung und Klimatechnik sind stark gefragt. Die Handwerkskammern hoffen, dass sich künftig auch mehr junge Frauen für eine Ausbildung im Handwerk entscheiden. 13 Uhr und genau 4 Minuten ist es. 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Manchmal hilft schon eine halbe Stunde Zeit zum Reden, zum Zuhören oder einfach Dasein. Im stressigen Krankenhausalltag, da fehlt da für den Pflegekräften oft die Möglichkeit. Unsere Reporterin Elise Geier berichtet, wie die Ameus-Klinik in Ueckermünde das Krankenhaus dort deshalb jetzt Ehrenamtliche einspringen lässt und Patientinnen und Patienten besuchen.
4: Herein.
5: Hallo, verehrter Mann. Mein Name ist Katrin Pienig, komme vom Ameus Besucherdienst und wollte Sie mal fragen, wie es Ihnen geht.
6: Eine Frau, blonde Haare, weiß-blaues Kleid, kommt in ein Patientenzimmer des Ameus Krankenhauses Ueckermünde. Katrin Pienig ist eine von 6 Ehrenamtlichen, die hier Patienten besuchen. Wen, weiß sie meist vorher nicht. Die Pflegekräfte schlagen ihr Patienten vor, wo der Bedarf am größten ist.
7: Wenn ich da ankomme, ist es ein Gefühl zwischen Spannung, Respekt. Wer kommt jetzt auf mich zu? Was wird derjenige jetzt sagen? Wie reagiert er?
6: Pastorin Inke Pötter hat den Besuchsdienst gemeinsam mit einer Kollegin vor rund einem Jahr initiiert, zusätzlich zur Seelsorge. Der Bedarf sei groß, Angehörige leben oft weit weg. Erstmal bildete die Pastorin die Ehrenamtlichen aus. Zu Themen wie Trauerarbeit, Grenzen wahren, aktives Zuhören. Der Besuchsdienst sei für beide Seiten ein Gewinn, nicht nur für die Patienten, sagt Inke Pötter.
8: Das ist ja ein gesellschaftliches Problem, dass wir einfach viel zu wenig einander zuhören. Das höre ich auch von den Besuchenden. Es ist einfach immer ein Geschenk, wenn jemand auch sein Herz aufmacht und erzählt. Also das ist einfach was sehr, sehr Schönes.
6: Zurück im Patientenzimmer. Patientin Jutta Erdmann freut sich sehr über den Besuch.
9: Sie ist eigentlich ein wildfremder Mensch. Aber der wildfremde Mensch hilft einem manchmal mehr als wer anders. Da braucht man nicht die Worte auf die Waage zu legen.
6: Und auch Katrin Pienig geht mit einem guten Gefühl nach Hause.
5: Es tut ihnen gut und mir tut es natürlich auch gut.
6: Und nächste Woche besucht Katrin Pienig wieder Patienten im Ameus Krankenhaus in Ueckermünde.
2: Unsere Reporterin Elise Geier berichtete. Viel Wind auf der Ostsee, für manche Segler bei der Warnemünder Woche sogar zu viel. Wegen der starken Böen sind heute nicht alle Regatten wie geplant gestartet. Je nach Bootsklasse entscheidet die Regattaleitung kurzfristig, wer aufs Wasser kann und welche Wettfahrten verschoben werden müssen. Dagmar Amm im Ostseestudio. Wie ist denn die Lage im Moment? Welche Klassen können inzwischen starten und wer muss weiter auf bessere Bedingungen warten?
10: Die Finn-Dinghys sind am Vormittag zu ihrer ersten Regatta des Tages gestartet. Sie wollen draußen im Segelrevier vor Warnemünde auch die konkreten Bedingungen testen. Daraus werden dann Empfehlungen für die anderen Bootsklassen abgeleitet. Die Klasse der Topcats startet heute nicht. Für die Ilkas stehen einige Entscheidungen noch aus. Auf der Ostsee ist der Wind heute mit Windstärke 8 unterwegs. Da kommen einige Boots- und auch Altersklassen bei den Seglern eben an ihre Grenzen. Aber ein paar Segel sind von Warnemünde aus auf der Ostsee zu sehen. Und viele Sportlerinnen und Sportler stehen startklar im Neoprenanzug auf der Mittelmole und warten ab, ob sie heute noch rausfahren. Das Landprogramm läuft derweil weiter, wie es geplant war. Denen fliegt noch nichts um die Ohren, sagte die Pressesprecherin der Warnemünder Woche Katrin Heidemann mir vorhin. Da gibt es heute Abend ein Konzert im Kurhausgarten mit Jackbeat, die den Sound der 60er wieder aufleben lassen. Die Drachenboote haben ihre Rennen schon gestern abgeschlossen. Sie sind bereits unterwegs zu anderen Wettkämpfen.
2: Dagmar Amm berichtete aus dem Ostseestudio. Und wir schauen noch zur Fußball-Weltmeisterschaft. Da spielte am Abend im Achtelfinale Brasilien gegen Norwegen. Anstoß ist um 22 Uhr unserer Zeit und aus dem ARD-WM-Team berichtet Felix Gerhardt.
11: Der fünfmalige Weltmeister Brasilien trifft auf einen Geheimfavoriten. Norwegen hat mit den Premier League Stars Erling Haaland und Martin Ødegaard oder mit Julian Riasson von Borussia Dortmund das vielleicht beste Team seiner Geschichte. Die im Stadion rudernden Fans sind außerdem eines der Entertainment Highlights bei dieser WM. Um 2 Uhr in der Nacht dann die Partie von Co-Gastgeber Mexiko gegen England in Mexiko-Stadt. Wegen der Höhe von mehr als 2000 Metern sind die Engländer 2 Tage früher angereist. Trotzdem wird es schwierig für das Team vom deutschen Trainer Thomas Tuchel. Im legendären Aztekenstadion sind die Mexikaner seit 13 Jahren ungeschlagen.
1: Spannung. 8:08, das war die Mittagsshow kompakt. Wir schauen auf unser Nachmittagswetter für den Sonntag heute. Es lockert immer mehr auf. Von der Küste her setzt sich so ein Sonne-Wolken-Mix durch. Über dem Osten Vorpommerns und runter Richtung Südvorpommern, da gibt es noch ein paar dickere Wolkenfelder, aber auch die schieben so nach und nach Richtung Polen oder Brandenburg runter. Und dann wird es heute Nachmittag noch ganz nett mit Tagestop-Temperaturen zwischen 18 Grad an der Küste und bis zu 22 Grad im Landesinneren. Der 3-Tage-Trend erstmal weiter durchwachsen. Ab Mitte der Woche wird es wieder schöner. 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Wir schauen da einmal auf die A20. Wenn Sie Richtung Nee, auf die A14 ist das. Es gibt eine Sperrung auf der A14, wenn Sie von Wismar kommen, Richtung Kreuz Schwerin fahren, kurz vor dem Schweriner Kreuz in der Überleitung auf die A24 Richtung Hamburg. Da gab es einen Verkehrsunfall für die Bergungsarbeiten, hier gerade gesperrt. Hinweis für den Fährverkehr unseres Landes, die Rügenfähre zwischen Stallbrode und Glewitz kann heute nicht fahren. Grund ist hier der Wind an der Küste und die Strömung, beides wieder zu stark heute. Geblitzt wird auf der A20 Richtung Stettin in der Baustelle Grimmen. A24 Richtung Hamburg zwischen Zarrentin und Gudow, B5 Ortseingang Ludwigslust aus Kummer kommend und die 5 in Felladen Richtung Ludwigslust. B96 von Neustrelitz Richtung Fürstenberg am Abzweig Düsterförde. B96 von Stralsund Richtung A20, Parkplatz Rügenblick wieder. B104 in Güstrow-Blitzer in der Liebnitzstraße hier an der Liebnitzbrücke. B105 in Mönchhagen aus Rostock kommend. Nochmal 105 zwischen Bentwisch und Rostock hier an der A19 Anschlussstelle Rostock-Ost. B106 zwischen Lankow und Neumühle. B109, Anklam Richtung Relzow. B196 in Lanken-Granitz Richtung Selin und die 321 in Slate Richtung Parchim. Ortsausgang Brüssow Richtung Löcknitz. Blitzer in Greifswald, Anklamer Landstraße. In Jürgeshof stehen sie mit dem Anhänger Richtung Rostock. In Letzin Siedlung Richtung Burow. In Mückenburg Richtung Wismar und in Neumukran auf Rügen hier Richtung Sassnitz. Alle Blitzer und Staus haben wir dank Ihrer Mithilfe. Sie klingeln immer gerne durch auf der 0800 5959 100 oder schicken uns gerne auch eine Nachricht über die NDR MV-App. Dafür ganz dicken Dank fürs Mithelfen hier.
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1: Wir sind Anni und Leo von Me and the Lion aus Kühlungsborn.
2: Hier ist unser neuer Song Breaking Points. 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

Das ist Musik aus unserem Land, weil wir sind der Sender, wir unterstützen die Künstlerinnen und Künstler auch hier aus Mecklenburg-Vorpommern. Me and the Lion waren das mit Breaking Point im Lieblingsmix bei NDR 1 Radio MV. Und da ist natürlich auch neben der aktuellen Musik und den Kulthits nochmal eine schöne Musiküberraschung immer mit dabei. Deutsche Musik von Keimzeit hören wir jetzt. Habe ich vorgestern Abend noch auf der Gitarre schön geschrabbelt und gesungen. Jetzt ist das Original für Sie im Radio, ist auch besser so. Klingklang ist das.

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1: Es ist 13.30 Uhr, halb zwei. Das Wetter für uns in Mecklenburg-Vorpommern wird immer schöner heute Nachmittag. Wir haben im Großteil unseres Landes jetzt schon so einen Sonne-Wolken-Mix. Aber je östlicher wir in Vorpommern kommen, desto dichter sind dort die Wolken noch. Aber keine Sorge, auch da jetzt in der nächsten Stunde immer mehr Auflockerung. Und gerade so Richtung Küste, da wird es dann heute Nachmittag doch noch richtig schön sonnig. Mit 20 Grad jetzt mittlerweile schon, durch ein bisschen Sonne mittlerweile auf der Insel Pöhl. Wir messen in Hagenow am Lindenplatz 21 Grad. Und Greifswald kommt langsam auch aus der Puschen mit 19 Grad. Tagestopwerte heute so 18 bis 22, vielleicht auch mal die 23 Grad an der Elbe und im Randobruch. Ansonsten, wenn wir mal auf den 3-Tage-Trend schauen, morgen und übermorgen verpassen wir nichts. Solange wir drin arbeiten, bleiben wir trocken. Draußen, gerade auf dem Bau und so, morgen noch mal ein bisschen durchhalten. Viele Wolken, immer wieder ein bisschen Regen mit dabei, tagsüber bei gleichen Temperaturen. Ab Mitte der Woche, Mittwoch, Donnerstag, da wird es dann wieder deutlich freundlicher. Mit viel Sonne und auch wärmer, schon wieder mit Temperaturen so roundabout 24 Grad dann. Wir schauen auf die Straßen hier bei uns im Land. Schönen Sonntag. 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Da ist soweit für alles frei auf unseren Straßen. Gute Fahrt. Aber Hinweis noch für den Fährverkehr unseres Landes, die Rügenfähre. Die fährt heute zwischen Stallbrode und Glewitz nicht. Da ist wegen des Windes an der Küste die Strömung zu stark. Geblitzt wird auf der A20 Richtung Stettin in der Baustelle Grimmen. A24 Richtung Hamburg zwischen Zarrentin und Gudow. B5 einmal Ortseingang Ludwigslust aus Kummer kommend und die B5 in Fellan Richtung Ludwigslust. B96 Neustrelitz Richtung Fürstenberg am Abzweig Düsterförde-Pripert, die B96 Stralsund Richtung A20 am Parkplatz Rügenblick, B108 Blitzer zwischen Waren und Teterow, Höhe Baumgarten, B109 Moin nach Anklamen Richtung Relzow raus, die 196 in Lankengranitz auf Rügen Richtung Sellin, B321 so rum, in Slate Richtung Parchim weiterhin, Ortsausgang Brüssow Richtung Löcknitz, in Dammgarten stehen sie in der Saaler Chaussee, im Stadtverkehr Greifswald an Klammer Landstraße, in Jürgeshof Richtung Rostock, in Letzin-Siedlung Richtung Burow, in Mückenburg Richtung Wismar, Neumukranen Richtung Sassnitz rüber und zwischen Neubrandenburg und Neddemin am Bahnhof. Alle Blitzer und Staus haben wir dank ihrer Mithilfe. Karin zum Beispiel hat den gerade gemeldet zwischen Neubrandenburg und Neddemin. Machen Sie genauso 0800 5959100 oder Sie schicken uns gerne eine Nachricht über die NDR-MV-App. Geht natürlich dann auch. Vielen Dank
2: dafür. 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

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Die Fossi hat gerade angerufen bei uns auf der Studio-Hotline 0800 5959 100. Hat Bescheid gesagt, auf der Strecke von Ludwigslust Richtung Schwerin, das ist die L72. Da dauert es gerade ein bisschen länger. Vorsicht bitte zwischen Hasenhege und Sternbuchholz. Da gab es gerade einen Unfall. Die sind da noch durchgekommen, aber es könnte dann auch gleich voll gesperrt werden. Haben Sie das mit auf dem Schirm und dann bitte eine gute Fahrt durch unser Land. 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
1: die Jackpot-Frage.
2: Welcher Baum gilt aufgrund seiner herzförmigen Blätter auch als Baum der Liebe? A. Die Eiche. B. Die Buche. Oder C. Die Linde.
3: 6 Sekunden ab jetzt.
4: C.
3: Linde.
4: Linde. Linde.
3: Aufgrund ihrer herzförmigen Blätter galt die Linde schon zu Zeiten der alten Germanen als Baum der Liebe. C ist richtig. Können wir deine Kollegen auch noch mal hören, bitte?
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5: Es ist 14 Uhr.
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5: In Erfurt geht der AfD-Bundesparteitag heute zu Ende. Katrin Kalke, um welche Themen geht es denn heute noch?
6: Heute geht es vor allem noch um Satzungsfragen und auch die Proteste in Erfurt, die gehen weiter. Vor der Erfurter Messe hat mehr als 30.000 Menschen gegen den AfD-Parteitag demonstriert. Aus Erfurt Peter Eichenberg.
7: Vor den Schlussreden des AfD-Führungsduos geht es auf dem Parteitag um Änderungen an der Finanz- und Beitragsordnung und an der Bundessatzung. Unter anderem will damit die Bundespartei den AfD-Nachwuchs enger an sich binden. Die wesentlichen Punkte hatte der Parteitag schon gestern behandelt. So war der Bundesvorstand neu gewählt worden. Die aktuelle Doppelspitze der AfD wurde im Amt bestätigt. Alice Weidel mit 81%, Tino Chrupalla mit 70% der Stimmen. Anders als gestern sind heute in Erfurt nur noch kleinere Protestaktionen gegen den AfD-Parteitag geplant.
6: Das Handwerk in Mecklenburg-Vorpommern kann sich über mehr Nachwuchs freuen. Fast 1000 junge Menschen haben in diesem Jahr bereits einen Ausbildungsvertrag unterschrieben. Etwa 100 mehr als zum gleichen Zeitpunkt im vergangenen Jahr. Heike Becker aus der Aktuell-Redaktion. Hat das Handwerk also wieder Konjunktur?
8: Das ist immerhin ein Anstieg von etwas mehr als 11%. Am beliebtesten bleibt das Kfz-Handwerk. 253 Jugendliche haben sich in diesem Jahr für eine Ausbildung in diesem Bereich entschieden. Aber auch der Beruf Anlagenmechaniker für Sanitärheizung und Klimatechnik ist gefragt. Insgesamt erlernen hierzulande derzeit etwa 5000 Jugendliche einen Handwerksberuf. Der Anteil der jungen Frauen in Handwerksberufen ist noch vergleichsweise gering. Hier wünschen sich die Handwerkskammern mehr Bewerbungen. In den vergangenen Jahren habe sich gezeigt, dass Frauen in Handwerksberufen sehr erfolgreich sind und häufig zu den Landesbesten ihrer Gewerke zählen. Die Handwerkskammer rät unentschlossenen Jungen wie Mädchen, einfach in den Ferien Praktika zu machen und verschiedene Berufe auszuprobieren.
6: Bei einem Autounfall auf der Autobahn 14 im Dreieck Schwerin ist ein Mensch leicht verletzt worden. Nach Angaben der Polizei fuhr ein Auto aus bislang ungeklärter Ursache auf ein abgestelltes Pannenfahrzeug auf. Ein Rettungshubschrauber war im Einsatz und brachte die verletzte Person, die auch einen Schock erlitten hatte, in ein Krankenhaus. Unter dem Motto Landesgeschichte Town-Anfahrten ist in Barth in diesem Jahr der Festivalort der Landesgeschichte gekürt worden. Eingeladen dazu hatte der Heimatverband Mecklenburg-Vorpommern. Juliane Vogt aus dem Vorpommern-Studio.
9: Start war die Einweihung des Bogislaw-Brunnens vor dem historischen Papenhof, der als Museum vor allem die Stadtgeschichte, aber auch die des Landes zeigt. Knapp 400 Personen konnten mit Führungen, Aktionen und Konzerten regionale Geschichte erleben. In Vorträgen ging es um Pflanzen, die Geschichte erzählen können, oder den Dorfumbau in der DDR. Ausgerichtet hatte den Tag der Landesheimatverband, um Geschichte lebendig zu vermitteln. Besonders toll war es zu sehen, wie die Vereine und Museen der Stadt sich eingebracht haben und das Festival in die Stadt getragen haben, so der Vorsitzende Martin Buchsteiner. Es war das zweite Festival der Landesgeschichte und soll als Veranstaltungsreihe an unterschiedlichen Orten etabliert werden.
6: Waldbrände haben an diesem Wochenende die Feuerwehren in gleich mehreren Ländern Südeuropas stark gefordert. Besonders betroffen waren Frankreich, Spanien und Portugal. In den französischen Pyrenäen kämpfen mehr als 500 Einsatzkräfte gegen ein Feuer auf rund 1000 Hektar Fläche. Ein weiterer Brand wurde im Südosten des Landes gemeldet. In Portugal brachten Feuerwehrleute einen großflächigen Brand mit rund 13.000 Hektar verbrannter Fläche weitgehend unter Kontrolle. Auch in Spanien, nahe der Costa Brava, ist ein Feuer größtenteils eingedämmt.
10: Das
5: Wetter für uns in Mecklenburg-Vorpommern. An vielen Orten verziehen sich jetzt nach und nach die Wolken. Zuerst an der Küstenlinie, so zwischen Pöhl, Wismar, Rostock und Stralsund. Aber auch südlich von Schwerin gibt es schon ein bisschen Sonne. Und die breitet sich aus. Grimmen, Jamen, Demmin, zur Müritz hin. Da kommt jetzt überall nach und nach die Sonne raus. Und am Abend scheint die dann wirklich überall. Also Abendbrot auf jeden Fall im Garten. Und dafür suchen sich am besten eine windgeschützte Ecke. Vor allem an den Küsten ist der Wind ganz schön kräftig. 3-Tage-Trend. Morgen und übermorgen regnerisch bei höchstens 20 Grad. Ab Mittwoch wird es dann sonniger und wärmer. 5:05. 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A14 von Wismar Richtung Schwerin. Kurz vorm Kreuz Schwerin gab es einen Unfall. Die Polizei ist vor Ort und leitet sie daran vorbei. Deshalb hier so ein paar Minuten Stop and Go. Fossi hat noch was für uns für Landkreis Ludwigslust-Parchim.
10: Ich bin gerade unterwegs nach Schwerin und zwischen Hasenhege und Stenbuchholz. Da gab es einen Auffahrunfall. Wird bestimmt auch gesperrt werden.
5: Dankeschön, Fossi. Geblitzt wird A20 Richtung Stettin in der Baustelle Grimm, A24 Richtung Hamburg zwischen Zarrentin und Gudow, B5 Ortseingang Ludwigslust aus Kummer kommt, B5 in Verlahn Richtung Ludwigslust, B96 Neustrelitz Richtung Fürstenberg am Abzweig Düsterförde, nochmal 96 Stralsund Richtung A20 am Parkplatz Rügenblick, 108 zwischen Waren und Teterow Höhe Baumgarten, 109 Anklam Richtung Relzow, 196 in Lankengranitz Richtung Sellin, dann B23 in Slate Richtung Parchim, Ortsausgang Brüssow Richtung Löcknitz, in Dammgarten Saaler Chaussee, Greifswald Anklammer Landstraße, Jürgeshof Richtung Rostock, Letzin-Siedlung Richtung Buro, Mückenburg Richtung Wismar, in Neumukran immer noch der Anhänger Richtung Sassnitz und zwischen Neubrandenburg und Neddemin haben sie auch aufgebaut. Direkt am Bahnhof. Staus und Blitzer kostenlos melden in der NDR MV-App oder kostenlos anrufen am Sonntagnachmittag 0800 5959 100.
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5: Sommer in Mecklenburg-Vorpommern, da wird viel gefeiert. Dorffeste, Stadtfeste, Geburtstage. Vielleicht hatten Sie ja gestern auch eine Party. Ich war bei einem 40. Geburtstag bis heute Morgen um 4. Das war sehr schön, aber mir dröhnt auch noch ein bisschen der Kopf. Deswegen erstmal langsam und ruhig in den Sonntag mit Silbermond. 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

0: 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Sie hören NDR 1 Radio MV am 5. Juli. 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

Vielleicht sind Sie ja gerade unterwegs zum Jagdschloss Gelbensande bei Rostock. Da läuft ja noch bis 17 Uhr das Schlossfest. Oder Sie wollen noch los nachher nach Güstrow in den Wildpark. Da gibt's um 7 heute Abend die große Abendtour. Und da können Sie in Güstrow zugucken, wie die Wölfe gefüttert werden. NDR 1 Radio MV wünscht auf jeden Fall einen schönen Sonntag und ist immer dabei mit dem Lieblingsmix, mit deutschen Hits, aktuellen Hits und jetzt einem schönen Kulthit für den Sonntagsausflug. Hier ist Dionne Warwick mit Heartbreaker.

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5: Sonntagnachmittag, 2:30. Das Wetter für uns in Mecklenburg-Vorpommern. Da gibt's heute Nachmittag mehr und mehr Sonne. Die Wolken verziehen sich alle noch zum Abend hin. Das wird richtig schön, aber es bleibt windig. Der 3-Tage-Trend, morgen und übermorgen regnerisch bei höchstens 20 Grad. Ab Mittwoch wird's sonniger und dann wird's auch wärmer. Aktuell haben wir 21 Grad in Domsühl bei Parchim, 20 Grad in Schabow bei Triebsees an der A20 und Butzow bei Anklam hat 19 Grad. 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Landkreis Ludwigslust-Parchim, da gibt's Behinderungen nach einem Unfall zwischen Hasenhege und Sternbuchholz. Das ist die L72, da ein bisschen vorsichtig fahren. Geblitzt wird auf der A20 Richtung Stettin in der Baustelle Grimmen. A24 Richtung Hamburg zwischen Zarrentin und Gudow. B5 Ortseingang Ludwigslust, wenn Sie da aus Kummer kommen. B5 in Verlahn Richtung Ludwigslust. B96 Neustrelitz Richtung Fürstenberg, direkt am Abzweig Düsterförde haben sie aufgebaut. Dann die 96 Stralsund Richtung A20 am Parkplatz Rügenblick. 108 zwischen Waren und Teterow Höhe Baumgarten. 109 Anklam Richtung Relzow. 196 auf Rügen in Lankengranitz Richtung Serdin. B23 in Slate Richtung Parchim. Ortsausgang Brüssow Richtung Löcknitz. Dammgarten, Saaler Chaussee, Greifswald, Anklammer Landstraße, Jürgesthof Richtung Rostock, Letzin Siedlung Richtung Buro, Mückenburg Richtung Wismar, Neumukran Richtung Sassnitz und zwischen Neubrandenburg und Neddemin stehen sie auch direkt am Bahnhof. Staus und Blitzer, alles immer kostenlos melden über die NDR MV-App oder anrufen 0800 5959 100.
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0: 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Bei 6:49, kurz nach 7:30 hier im Frühstücksclub auf NDR 1 Radio MV. Und immer bevor es losgeht mit 6:49, stellt Nils Sörens ja immer noch eine Frage zum Wachwerden an alle, ne? Zum Warmwerden. Und diese Woche hat Nils selbst eine Frage gestellt bekommen.
1: Hallo, hier ist Alena aus Schwerin. Heute habe ich mal die Frage zum Warmwerden. Lieber Nils, weißt du, was für ein Tag heute ist?
2: Ah, nein! Nein!
3: Mist! Wer war das?
2: Das war meine Ehefrau.
3: Ja. Und was ist heute für ein Tag?
2: Verdammt.
3: Bitte?
2: Heute ist unser Hochzeitstag.
3: Ja! Aber er ist noch drauf gekommen.
4: Gott sei Dank.
3: Er ist noch
4: Gott
3: drauf gekommen.
2: Oh Mann.
1: Mein Schatz, 19 Jahre und 9 Jahre verheiratet. Ich wollte einfach mal Danke sagen. Danke, dass du immer für mich da bist. Danke, dass du immer für unsere Kinder da bist. Herzlichen Glückwunsch zum Hochzeitstag.
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2: Und der passt zu Kaffee und Kuchen am Sonntagnachmittag um kurz vor drei. Wenn Sie da jetzt vielleicht so eine Schwarzwälder Kirschtorte vor sich haben oder so einen Bienenstich, machen Sie gerne mal ein Foto und schicken Sie das rüber über die NDR MV-App. Dann habe ich auch was davon, zumindest zum Gucken hier im Studio. Und im Gegenzug spiele ich Ihnen wieder einen der meisten 80er, die wir hier haben auf NDR 1 Radio MV. Nick Kershaw, I Won't Let the Sun Go Down on Me. Keiner spielt mehr 80er als wir.

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1: Es ist jetzt 15 Uhr.
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1: Es ist gerade ziemlich windig bei uns im Land. Für manche Segler auf der Ostsee ist das sogar zu viel. Katrin Kalke, konnten denn bei der Warnemünder Woche heute alle rauf aufs Wasser oder nicht?
3: Eher nicht. Die Organisatoren, die haben einige Rennen verschoben, Regatten. Und die Regattaleitung, die entscheidet kurzfristig, welche Wettfahrten überhaupt starten können. Heike Becker aus der Aktuell-Redaktion.
4: Die Findingis haben zuerst das Revier vor Warnemünde getestet. Das Findingi, eine der herausforderndsten Einhandbootsklassen weltweit, ist bekannt für ihre körperlichen Anforderungen. Wie diese Einhandsegler klarkommen, ist entscheidend für die anderen Bootsklassen. Für einige Segelklassen müssen die Regatten jedoch ausfallen, wie beispielsweise die der Topcats. Auf der Ostsee ist der Wind mit Windstärke 8 unterwegs, da ist es zu gefährlich rauszufahren. Das Landesprogramm läuft, wie es geplant war, so der Veranstalter. Es gibt jede Menge Musik, wie zum Beispiel am Abend ein Konzert im Kurhausgarten mit Jackbeat, die den Sound der 60er wieder aufleben lassen. Viele Höhepunkte sind in der kommenden Woche geplant, wie beispielsweise morgen die Langstreckenregatta rund um Bornholm oder die internationalen deutschen Meisterschaften im Rollstuhlfechten am Wochenende.
3: Der AfD-Bundesparteitag in Erfurt geht zu Ende. Begleitet wurde er gestern vom Protest zehntausender Demonstranten. Aus Erfurt Dagmar Schlichting.
5: Querelen gab es keine. Alles war darauf ausgerichtet, vor den kommenden Landtagswahlen im September in drei Bundesländern zu zeigen, die AfD ist bereit zu regieren. Die Parteiführung Weidel und Chrupalla formulierte daher diesen Machtanspruch in den Ländern auch in ihren Schlussstatements deutlich mit den Worten: Wir werden regieren, wir sind bereit, Verantwortung zu übernehmen. Das Führungsduo Weidel-Chrupalla bleibt für zwei weitere Jahre im Amt und Weidel scheint ihre Macht in der Partei weiter auszubauen. Darauf deutet auch der neue, jüngere Bundesvorstand hin, der eher aus dem Weidel-Lager kommt. Aber auch Thüringens Parteichef, Rechtsaußen Björn Höcke, hat seinen Einfluss ausgebaut. Mit Stefan Möller sitzt jetzt ein enger Vertrauter von ihm im Bundesvorstand.
3: Bundesverteidigungsminister Pistorius will verhindern, dass die AfD im Falle einer Regierungsbeteiligung Zugang zu sensiblen Informationen erhält. Der SPD-Politiker sagte der Bild am Sonntag, Hintergrund sei aus seiner Sicht die Nähe der Partei zu Russland. Nach seinen Worten prüft das Verteidigungsministerium derzeit, wer Zugang zu als geheim eingestuften Informationen bekommen kann. Dabei gehe es auch um mögliche Auswirkungen einer AfD-geführten Landesregierung auf Bundeswehrstandorte. In mehreren Bundesländern wird die AfD von den jeweiligen Verfassungsschutzbehörden als gesichert rechtsextrem eingestuft. Das Handwerk in Mecklenburg-Vorpommern hat mehr neue Auszubildende gewonnen. Bis kurz vor den Sommerferien wurden landesweit 972 Ausbildungsverträge abgeschlossen. Das sind gut 11% mehr als im Vorjahreszeitraum. Am beliebtesten bleibt das Kfz-Handwerk. Auch Berufe im Bereich Sanitär, Heizung und Klimatechnik sind stark gefragt. Die Handwerkskammern hoffen, dass sich künftig auch mehr junge Frauen für eine Ausbildung im Handwerk entscheiden. Bei der Fußball-Weltmeisterschaft spielt am Abend im Achtelfinale Brasilien gegen Norwegen. Anstoß ist um 22 Uhr deutscher Zeit. Aus dem ARD-WM-Team Felix Gerhardt.
6: Der fünfmalige Weltmeister Brasilien trifft auf einen Geheimfavoriten. Norwegen hat mit den Premier League-Stars Erling Haaland und Martin Ødegaard oder mit Julian Riasson von Borussia Dortmund das vielleicht beste Team seiner Geschichte. Die im Stadion rudernden Fans sind außerdem eines der Entertainment-Highlights bei dieser WM. Um 2 Uhr in der Nacht dann die Partie von Co-Gastgeber Mexiko gegen England in Mexiko-Stadt. Wegen der Höhe von mehr als 2000 Metern sind die Engländer zwei Tage früher angereist. Trotzdem wird es schwierig für das Team vom deutschen Trainer Thomas Tuchel. Im legendären Aztekenstadion sind die Mexikaner seit 13 Jahren ungeschlagen.
1: Das Wetter für uns in Mecklenburg-Vorpommern. Und wissen Sie, was das hier ist? Das ist die Sonne. Die setzt sich jetzt nach und nach überall durch bei uns im Land. Da können wir alle nochmal schön auftanken, bevor wir morgen alle wieder los müssen zur Arbeit. Dazu angenehme Temperaturen. Grambin bei Ueckermünde hat 21 Grad, Lüssow bei Güstrow hat 21 Grad und Kleinrünz, das ist bei Rehna, auch 21 Grad. Das Einzige, was nervt, das ist der Wind. Der ist besonders an den Küsten ziemlich doll. 3-Tage-Trend. Die Woche startet regnerisch und nass. Ab Mittwoch wird's aber sonniger und wärmer. 3:04, NDR 1 Radio MV, der zuverlässigste Verkehrsservice für uns in Mecklenburg-Vorpommern. Kreis Ludwigslust-Parchim und Schwerin, die Landesstraße zwischen Hasenhege und Stern-Buchholz, ist nach einem Unfall in beiden Richtungen gesperrt. Geblitzt wird auf der A20 Richtung Stettin in der Baustelle Grimmen, auf der A24 Richtung Hamburg zwischen Zarrentin und Gudow, auf der B5 Ortseingang Ludwigslust, wenn Sie da aus Kummer kommen, auf der B5 in Verlahn Richtung Ludwigslust, B96 Neustrelitz Richtung Fürstenberg, direkt am Abzweig Düsterförde, dann auf der B96 Stralsund Richtung A20 am Parkplatz Rügenblick, 109 Anklam Richtung Relzow, 196 in Lankengranitz Richtung Serlin, B23 in Slate Richtung Parchim, Ortsausgang Brüssow Richtung Löcknitz, Greifswald an Klammerlandstraße, Jürgeshof Richtung Rostock, Letzin-Siedlung Richtung Buro, Mückenburg Richtung Wismar, Neumukran Richtung Sassnitz und dann steht noch ein Blitzer zwischen Neubrandenburg und Neddemin. Direkt am Bahnhof haben sie aufgebaut. Danke fürs Bescheidsagen unter 0800 59 59 100. Staus und Blitzer melden Sie auch immer kostenlos in der NDR MV-App und da am liebsten als Sprachnachricht.
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0: NDR 1 Radio MV um 15:45 am Sonntagnachmittag jetzt mit einem Mann, der immer beliebter wird bei uns in Deutschland und dessen Konzerte ausverkauft sind. Der Musikkabarettist Bodo Wartke, der ist schnell am Klavier und schnell mit der Zunge.
1: Der dicke Dachdecker deckt das Dach nicht. Mein Dach, nein, das Nachbardach. Davon wurde ich heute früh schon um 8 Uhr wach. Ich hätte nie gedacht, wie viel Krach das macht.
0: Bodo Wartke, der Entertainer am Klavier. Und der kann nicht nur deutsche Zungenbrecher, der kennt auch die Zungenbrecher aus den anderen Ländern.
2: Na, jedes Land hat im Grunde seinen Fischers Fritz. In Frankreich habe ich gelernt, ist das Les Chaussettes de l'Archiduchesse. In Spanien Tres Tristes Tigres. In England gibt es so mehrere. Na, also so Three Swiss Witches zum Beispiel oder How Much Wood Would a Woodchuck Chuck If a Woodchuck Woodchuck Would. Und auch unterschiedlich schwieriger. Es gibt dann immer einen, der gilt so als der Endgegner.
0: Bodo Wartke auf NDR 1 Radio MV. Den können Sie heute Abend eine ganze Stunde hören mit seinen Songs, mit seinen Geschichten. Im Kunstkarten nach den 19 Uhr Nachrichten geht's los. Bodo Wartke auf NDR 1 Radio MV. Viel Spaß dabei.

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Und da gibt es jetzt eine aktuelle Meldung, die betrifft die A19 Rostock Richtung Berlin. Da liegen Gegenstände zwischen Kessin und Kreuz Rostock. Fahren Sie bitte vorsichtig auf der A19 Rostock Richtung Berlin. Gegenstände zwischen Kessin und Kreuz Rostock. Schönen Sonntag, Mecklenburg-Vorpommern. NDR 1 Radio MV hier, jetzt mit den Spice Girls. Viva Forever heißt der Song.

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1: Wenn bei Ihnen vorm Fenster noch viele Wolken hängen, bitte nicht traurig sein, die verziehen sich nach und nach. Das Wetter für uns in Mecklenburg-Vorpommern. Der Norden des Landes hat schon schön Sonne, so von Schönberg über Rostock bis Stralsund, Kapakona scheint die schon. Aber auch der Süden des Landes kriegt noch schön Sonne. Zum Abend hin breitet die sich nämlich aus. Abendbrot essen können wir auf jeden Fall draußen, aber dafür suchen Sie sich am besten eine windgeschützte Ecke. Vor allem an den Küsten pustet der Wind ganz schön kräftig. Der 3-Tage-Trend, morgen und übermorgen regnerisch bei höchstens 20 Grad. Ab Mittwoch wird es dann sonniger und wärmer. Aktuell haben wir in Putbus auf Rügen 19 Grad, in Bekusen bei Beutzenburg 20 Grad und in Gödow bei Waren 21 Grad. 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Der zuverlässigste Verkehrsservice für uns in Mecklenburg-Vorpommern, die A14 Schwerin Richtung Wittenberge, ist zwischen Kreuz Schwerin und Ludwigslust nach einem Unfall gesperrt. Da kommen Sie nicht durch. Und Hinweis für den Fährverkehr: Die Rügenfähre fährt heute zwischen Stahlbrode und Glewitz nicht. Der Wind und die Strömung sind auch heute wieder zu stark. Geblitzt wird A20 Richtung Stettin in der Baustelle Grimmen. A24 Richtung Hamburg zwischen Zarrentin und Gudow. B5 Ortseingang Ludwigslust aus Kummer kommt. B5 in Verlahn Richtung Ludwigslust. B96 Neustrelitz Richtung Fürstenberg am Abzweig Düsterförde. B96 Stralsund Richtung A20 am Parkplatz Rügenblick. 109 Anklam Richtung Relzow. 196 in Lankengranitz Richtung Serlin. B23 in Slate Richtung Parchim. Ortsausgang Brüssow Richtung Löcknitz. Dann in Greifswald Anklammer Landstraße. Jürgeshof Richtung Rostock. Letzin-Siedlung Richtung Buro. Müggenburg Richtung Wismar. Neumukran Richtung Sassnitz. Und zwischen Neubrandenburg und Neddemin stehen sie auch am Bahnhof. Staus und Blitzer kostenlos melden in der NDR MV-App oder Sie rufen mal an. Da freue ich mich am meisten hier am Sonntagnachmittag. 0800 595 9100. Auch das kostet nichts. 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NDR 1 Radio MV am Sonntagnachmittag. Jetzt mit einem richtig schönen Lied. Mag ich gern, weil das so schön entspannt ist. Hier sind Ed Sheeran und Felix Jäger.

0: perfekte Musik für den Sonntag, oder? Die Rembrandts um gleich 3:45.
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0: Und es wird immer wahrscheinlicher, dass die deutsche Fußballnationalmannschaft bald einen neuen Bundestrainer hat. Steffen Baxalari aus unserer Sportredaktion. Es läuft ja alles auf Jürgen Klopp raus, oder?
2: Ja, absolut. Angeblich gibt es bereits die Zusage von Klopp an den Deutschen Fußballbund. Das berichtet zumindest der Transferexperte Fabrizio Romano. Details zum Vertrag und auch zu seinem Ausstieg als Chefstratege bei Red Bull müssten allerdings noch besprochen werden. Eine offizielle Bestätigung dafür gibt es nicht. Fest steht aber, der DFB will Klopp als Nagelsmann-Nachfolger. Klopp hat öffentlich seine Bereitschaft erklärt. Somit wird es nur noch eine Frage der Zeit sein, bis alle Details geklärt sind. Bis dahin schauen wir noch ein bisschen WM. Heute die Achtelfinals. Brasilien gegen Norwegen und Mexiko gegen England.
0: In der Formel 1 Weltmeisterschaft, da werden an diesem Wochenende gleich zweimal Punkte vergeben. Wie müssen wir das verstehen, Steffen?
2: Im englischen Silverstone gab es gestern bereits das vierte Sprintrennen dieser Saison. Das hat der WM-Spitzenreiter Kimi Antonelli im Mercedes gewonnen und damit seine WM-Führung ausgebaut. Der erst 19-jährige Italiener hat sich auch die Pole-Position für den heutigen großen Preis von Großbritannien gesichert. Dahinter starten die Ferraris von Charles Leclerc und Lokalmatador Lewis Hamilton. Der einzige deutsche Fahrer im Feld, Nico Hülkenberg, startet von Platz 12. In einer guten Viertelstunde geht's los. Triathletin Lena Meissner vom SC Neubrandenburg wollte heute im schwedischen Jönköping eigentlich ihren Europameistertitel im Halb-Ironman verteidigen. Das hat aber nicht geklappt. Über 1,9 Kilometer schwimmen, 90 Kilometer Radfahren und 21,1 Kilometer Laufen. Das nennt sich dann Ironman 70.3, musste Meissner beim Laufen aufgeben. Das Problem war offenbar eine Lebensmittelvergiftung, die sie sich gestern Mittag eingefangen hatte. Im September steht dann die 70.3 WM in Frankreich an. Dann hoffentlich wieder mit einer komplett fitten Lena Meissner.
0: Der Sport auf NDR 1 Radio MV mit Steffen Baxalari. Mehr Sport dann wieder bei uns in gut einer Stunde.

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1: Einen schönen Sonntag für Sie und Ihre Lieblingsmenschen. Und wir freuen uns heute Abend auf Bodo Wartke. Das ist der Musikkabarettist, der so fulminant am Klavier Geschichten von Zungenbrechern erzählt.
2: Tja, dieser Kuchen war geradezu bombastisch. Und die Nachfrage danach erstarkte drastisch. Barbara eröffnete noch im selben Jahr eine Bar und nannte sie Barbaras Rhabarberbar.
1: Ja, an welchem Zungenbrecher er sich fast die Zähne ausgebissen hat, das erzählt er heute bei uns. Und dazu gibt es seine Songs, die uns zum Lachen bringen, zum Nachdenken anregen und das Herz berühren. Bodo Wartke im Kunstkarten von NDR 1 Radio MV. Ich freue mich, wenn Sie dabei sind. Ich bin Katrin Weigel.
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3: Jetzt ist es 16 Uhr.
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3: Bei der Warnemünder Woche sorgt starker Wind auf der Ostsee heute für Probleme, Katrin Kalke. Für manche Segler sind die Bedingungen sogar zu rau.
4: Ja, mehrere Regatten mussten deshalb verschoben werden. Ob und welche Wettfahrten starten können, das entscheidet die Regattaleitung jeweils kurzfristig, abhängig von Wind und Wetter. Heike Becker berichtet und Wolfram Dietrich hat das ganz aktuelle Update dazu.
5: Die Findingis haben zuerst das Revier vor Warnemünde getestet. Das Findingi, eine der herausforderndsten Einhandbootsklassen weltweit, ist bekannt für ihre körperlichen Anforderungen. Wie diese Einhandsegler klarkommen, ist entscheidend für die anderen Bootsklassen. Für einige Segelklassen müssen die Regatten jedoch ausfallen, wie beispielsweise die der Topcats. Auf der Ostsee ist der Wind mit Windstärke 8 unterwegs. Da ist es zu gefährlich, rauszufahren. Das Landesprogramm läuft, wie es geplant war, so der Veranstalter. Es gibt jede Menge Musik, wie zum Beispiel am Abend ein Konzert im Kurhausgarten mit Jackbeat, die den Sound der 60er wieder aufleben lassen. Viele Höhepunkte sind in der kommenden Woche geplant, wie beispielsweise morgen die Langstreckenregatta rund um Bornholm oder die internationalen deutschen Meisterschaften im Rollstuhlfechten am Wochenende.
4: Das Handwerk in Mecklenburg-Vorpommern meldet mehr Nachwuchs. Fast 1000 junge Menschen haben in diesem Jahr bereits einen Ausbildungsvertrag unterschrieben, etwa 100 mehr als zum gleichen Zeitpunkt im vergangenen Jahr. Wolfram Dietrich aus der Aktuellredaktion, hat das Handwerk also wieder Konjunktur?
6: Naja, das ist immerhin ein Anstieg von etwas mehr als 11%. Am beliebtesten bleibt das Kfz-Handwerk. 253 Jugendliche haben sich in diesem Jahr für eine Ausbildung in diesem Bereich entschieden. Ebenfalls sehr gefragt ist der Beruf Anlagentechniker für Sanitär-, Heizungs- und Klimatechnik. Insgesamt erlernen hierzulande derzeit etwa 5000 Jugendliche einen Handwerksberuf. Vergleichsweise gering ist allerdings noch der Anteil der jungen Frauen in Handwerksberufen. Hier wünschen sich die Kammern mehr Bewerbungen. In den vergangenen Jahren habe sich gezeigt, dass Frauen in Handwerksberufen sehr erfolgreich sind und häufig zu den Landesbesten ihrer Gewerke zählen. Die Handwerkskammer rät, unentschlossenen Jungen wie Mädchen in den Ferien Praktika zu machen und verschiedene Berufe auszuprobieren.
4: Bei einem Autounfall an der Autobahn 14 im Dreieck Schwerin ist ein Mensch leicht verletzt worden. Nach Angaben der Polizei fuhr ein Auto aus bislang ungeklärter Ursache auf ein abgestelltes Pannenfahrzeug auf. Ein Rettungshubschrauber war im Einsatz und brachte die verletzte Person, die auch einen Schock erlitten hatte, in ein Krankenhaus. In Frankreich bekämpft die Feuerwehr einen weiteren Waldbrand. Eine Fläche von fast 1000 Hektar steht seit gestern Abend westlich von Perpignan in den französischen Pyrenäen in Flammen. Die Präfektur hat die Gemeindebürgermeister in der Region angewiesen, Bewohner von Häusern auf dem Lande in den jeweiligen Rathäusern zusammenzubringen, um sie im Notfall schützen zu können. Nach den schweren Erdbeben in Venezuela ist die Zahl der Todesopfer auf fast 3000 angestiegen. Seit den Erdstößen Ende Juni haben die Behörden mehr als 900 Nachbeben registriert. Aus Venezuela Anne Dämmer.
7: Wie die Regierung mitteilte, wurden zudem rund 16.600 Menschen verletzt. 190 Gebäude stürzten ein, weitere 856 wurden stark beschädigt. Besonders schwer betroffen ist der Bundesstaat La Guaira, nördlich der Hauptstadt Caracas. 1,5 Wochen nach den Erschütterungen vom 24. Juni bergen Einsatzkräfte noch immer Opfer aus den Trümmern. Obwohl die Hoffnung auf Überlebende schwindet, läuft die Suche unermüdlich weiter. Nach Angaben der Vereinten Nationen werden nach wie vor bis zu 50.000 Menschen vermisst.
4: Und was die Helferin Melanie Schulz-Drost aus Mecklenburg-Vorpommern bei ihrer Arbeit im Erdbebengebiet in Venezuela erlebt hat und warum ihr Einsatz wichtig war, darüber spricht sie nachher im Nordmagazin im NDR Fernsehen 19:30 Uhr.
3: Das Wetter für uns in Mecklenburg-Vorpommern. Dieser Sonntag geht sonnig zu Ende, denn die Sonne setzt sich durch gegen die Wolken da oben am Himmel. Die verziehen sich alle zum Abend. Das wird richtig schön, aber es bleibt windig. Der 3-Tage-Trend. Morgen und übermorgen regnerisch bei höchstens 20 Grad. Ab Mittwoch wird sonniger und wärmer. 5:05 NDR 1 Radio MV, der zuverlässigste Verkehrsservice für uns in Mecklenburg-Vorpommern. A14, Schwerin Richtung Wittenberge. Zwischen Kreuz Schwerin und Ludwigslust, da gab es einen Unfall und deswegen ist die Autobahn da jetzt gesperrt. Geblitzt wird auf der A20 Richtung Stettin in der Baustelle Grimmen. A24 Richtung Hamburg zwischen Zarrentin und Gudow. B5 Ortseingang Ludwigslust aus Kummer kommt. B5 in Verlahn Richtung Ludwigslust. B96 Neustrelitz Richtung Fürstenberg am Abzweig Düsterförde. B96 Stralsund Richtung A20 am Parkplatz Rügenblick. 109 Anklam Richtung Relzow. 196 in Lankengranitz Richtung Sellin. BD21 in Slate Richtung Parchim. Ortsausgang Brüssow Richtung Löcknitz. Greifswald Anklammer Landstraße. Jürgeshof Richtung Rostock. Letzin Siedlung Richtung Buro. Müggenburg Richtung Wismar. Neumukran Richtung Sassnitz. Zwischen Neubrandenburg und Neddemin stehen sie am Bahnhof. Und wo noch?
8: Ja, hallo, hier ist Delfin. In Ribnitz wird momentan gelasert, Ortsausgang Richtung Pörtwitz.
3: Dankeschön. Staus und Blitzer kostenlos melden in der NDR MV-App oder kostenlos anrufen 0800 59 59 100.
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3: Unser Hörer Steffen, der hat heute zum Sonntagskuchen Muffins gegessen. Hat mir ein Foto geschickt ins Studio über die NDR MV-App. Lecker Muffins, schön dick mit Zuckerguss. So mag ich das auch, Steffen. Dankeschön. Schicken Sie mir auch mal gerne Ihr Foto von Ihrem Kaffee- und Kuchenstisch am Sonntag über die NDR MV-App.

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0: Also diese Woche wird NDR 1 Radio MV-Hörerin Michaela Ries aus Rastow ihr ganzes Leben lang nicht vergessen. Sie hat mitgespielt bei unserem Quiz 6 in 49 im Frühstücksclub. Die 6 Fragen in 49 Sekunden waren absolut gar kein Problem für Michaela. Und dann fehlte nur noch
1: die Jackpot-Frage.
2: Welcher Baum gilt aufgrund seiner herzförmigen Blätter auch als Baum der Liebe? A. Die Eiche. B. Die Buche. Oder C. Die Linde.
3: 6 Sekunden ab jetzt.
4: C.
3: Linde.
4: Linde. Linde.
3: Aufgrund ihrer herzförmigen Blätter galt die Linde schon zu Zeiten der alten Germanen als Baum der Liebe. C ist richtig.
4: Ich hab's nicht.
3: Können wir deine Kollegen auch noch mal hören, bitte?
0: Großer Jubel bei Michaela aus Rastow, kein Wunder, sie hat den Jackpot geknackt. 1550 Euro, da würde mich auch freuen. Morgen haben Sie dann die Chance auf den Jackpot, der liegt mittlerweile bei 450 Euro bei 6.49. 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
2: Und der passt doch perfekt zu diesem Sonntagnachmittag. Dieses entspannte Klavier von Joshua Caddison. Postcards from L.A., hier ist NDR 1 Radio MV am Sonntagnachmittag. Die meisten 80er gibt's ja immer bei uns. Und hier kommt der nächste.

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9: 16:30 ist es jetzt. Das Wetter für uns in Mecklenburg-Vorpommern mit NDR-Wetterexpertin Michaela Koschak am Kap Arkona.
10: Ja, hallo Robert.
9: Fahrradfahren, Michaela, oder auf der Terrasse sitzen oder vielleicht jetzt noch an den See fahren. Das geht heute alles ganz gut da draußen, ne?
10: Ja, den Nachmittag kann man wirklich ganz gut in Mecklenburg-Vorpommern genießen, denn die Wolken haben sich ja schon mittlerweile vielerorts verzogen. Sie ziehen nach Süden raus, der Nachmittag wirklich mit viel Sonnenschein bestückt. Temperaturen 18 bis 21, 22 im Süden. Sogar bis zu 23 Grad. Allerdings der Wind an der Küste, der ist immer noch zu spüren. Er kommt aus West bis Nordwest, Spön der Stärke 7, vereinzelt sogar 8. Also es pustet ganz ordentlich und das wird sich auch erst einmal nicht ändern.
9: Mhm. Und wie wird denn die Nacht, Michaela?
10: Ja, in der Nacht starten wir auf jeden Fall trocken und mit einem sternklaren Himmel, wenn irgendwann die Sonne untergegangen ist. Aber in der zweiten Nachthälfte zieht es sich dann von Westen her zu und das heißt, zum Morgen hin kann noch erst der Regen ankommen. Die Warmfront vom Tief Bernadette erreicht uns. Die Temperaturen allerdings in der Nacht ziemlich mild, 16 bis 14 Grad. Dort, wo man noch die längere Zeit die Sterne sieht, Richtung Rando, kann es aber auch runtergehen bis auf 10 Grad. Ja, morgen werden wir gerade mal 18 bis 20 Grad schaffen. Am Vormittag immerhin in Vorpommern noch trockenes Wetter, aber dann wird es überall anfangen zu regnen. Also den Regenschirm sollte man definitiv nicht vergessen. Zum Abend hin kann es dann von der Mecklenburger Bucht her langsam aufhören zu regnen. Auch der Dienstag noch ziemlich durchwachsen, aber dann wird es ab Mittwoch deutlich freundlicher und ab Donnerstag dann auch wieder wärmer.
9: Dankeschön, Michaela Koschak ans Kap Arkona. 16.31 Uhr, NDR 1 Radio MV, der zuverlässigste Verkehrsservice für uns in Mecklenburg-Vorpommern. Die A14 Schwerin Richtung Wittenberge ist zwischen Kreuz Schwerin und Ludwigslust nach einem Unfall gesperrt. Geblitzt wird auf der A20 Richtung Stettin in der Baustelle Grimmen. A24 Richtung Hamburg zwischen Zarrentin und Gudow. B5 Ortseingang Ludwigslust aus Kummer kommt. B5 in Verlahn Richtung Ludwigslust. B96 Neustrelitz Richtung Fürstenberg am Abzweig Düsterförde. B96 Stralsund Richtung A20 am Parkplatz Rügenblick, 109 Anklam Richtung Relzow, 196 in Lanken-Granitz Richtung Sellin, B23 in Slate Richtung Parchim, Ortsausgang Brüssow Richtung Löcknitz, Greifswald Anklammer Landstraße, Jürgeshof Richtung Rostock, dann noch in Letzin Siedlung Richtung Buro, in Mückenburg Richtung Wismar, Neumukran Richtung Sassnitz, zwischen Neubrandenburg und Neddemin am Bahnhof und es gibt einen Laser in Ribnitz, die lasern da Ortsausgang Richtung Kirkwitz. Staus und Blitzer kostenlos melden in der NDR-MV-App oder kostenlos anrufen 0800 595 9100. 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

0: Lang nicht mehr gehört. Die Wenger Boys auf NDR 1 Radio MV.
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0: In Rostock ging es gestern los mit der 88. Warnemünder Woche. Das ist ja eine der größten Segelveranstaltungen überhaupt. Steffen Baxalari aus unserer Sportredaktion. Wie war der Wind? Konnte heute gesegelt werden?
2: Also der Wind, der war schon ganz ordentlich in der Spitze mit Stärke 8 und der hat dafür gesorgt, dass einige Wettfahrten abgesagt wurden. So sind die Top Cats, das sind kleine Katamarane, im Hafen geblieben. Ebenso die Ilkas 4, darauf segeln die jüngsten Teilnehmer. Die Ilkas 6 und 7 waren auf der Ostsee und haben 3 Wettfahrten absolviert. Auch bei den Findingis, das sind Einmannjollen, waren einige Segler auf dem Wasser. Morgen sind in allen genannten Bootsklassen weitere Rennen geplant. Der Wind dürfte laut Wettkampfleiter aber ähnlich sein, sodass unklar ist, ob alle Regatten ausgetragen werden können.
0: Drücken wir mal die Daumen. Wir bleiben in Mecklenburg-Vorpommern, gucken zum Motorsport, genauer zum Speedway. Da ging es in Güstrow um Punkte für die deutsche Meisterschaft.
2: Ja, beim dritten von 5 Läufen um diese deutsche Meisterschaft hat sich der Lokal Matador Valentin Grobauer durchgesetzt. Der Kapitän der MC Güstrow Toros gewann 4 seiner 5 Rennen und stand am Ende vor 1200 begeisterten Zuschauern ganz oben auf dem Siegerpodest. Zweiter wurde sensationell der erst 16-jährige Tyler Haupt, ebenfalls aus Güstrow. Er setzte sich im Stechen gegen den Routinier Kai Huckenberg durch. Der nächste DM-Lauf findet in Wolfslake statt, bevor am 29. August in Stralsund die letzten Rennen um die deutsche Speedway-Meisterschaft anstehen. Und noch eine erfreuliche Meldung vom Handball. Das deutsche U20-Nationalteam der Frauen ist zum zweiten Mal Weltmeister. 18 Jahre nach dem Premierentitel besiegte das Team im Finale der U20-WM in China die Mannschaft aus Dänemark mit 33 zu 26. Damit ist die Auswahl des Deutschen Handballbundes erstmals doppelt der Titelträger, nachdem sie im Vorjahr bereits die Europameisterschaft gewonnen hatte.
0: Der Sport auf NDR 1 Radio MV mit Steffen Baxalari. Mehr Sport dann wieder in einer Stunde.

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1: Gleich ist es 17 Uhr.
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1: Es bläst und stürmt über der Ostsee und für manche Segler ist das sogar zu viel. Katrin Kahlke jetzt in den Nachrichten. Nun läuft ja seit gestern das Segelhighlight schlechthin hier in Mecklenburg-Vorpommern, die Warnemünder Woche. Wie gehen die Veranstalter da jetzt vor?
2: Ja, die haben einige Regatten verschoben. Die Regattaleitung, die entscheidet immer kurzfristig, welche Wettfahrten starten können. Heike Becker hat die Infos aus der aktuellen Redaktion.
3: Die Findingis haben zuerst das Revier vor Warnemünde getestet. Das Findingi, eine der herausforderndsten Einhandbootsklassen weltweit, ist bekannt für ihre körperlichen Anforderungen. Wie diese Einhandsegler klarkommen, ist entscheidend für die anderen Bootsklassen. Für einige Segelklassen müssen die Regatten jedoch ausfallen, wie beispielsweise die der Topcats. Auf der Ostsee ist der Wind mit Windstärke 8 unterwegs. Da ist es zu gefährlich rauszufahren. Das Landesprogramm läuft, wie es geplant war, so der Veranstalter. Es gibt jede Menge Musik, wie zum Beispiel am Abend ein Konzert im Kurhausgarten mit Jackbeat, die den Sound der 60er wieder aufleben lassen. Viele Höhepunkte sind in der kommenden Woche geplant, wie beispielsweise morgen die Langstreckenregatta rund um Bornholm oder die internationalen deutschen Meisterschaften im Rollstuhlfechten am Wochenende.
2: Die Anti-AfD-Bündnisse in Erfurt haben zum Abschluss ihrer Proteste am Rande des AfD-Bundesparteitags eine positive Bilanz gezogen. Allein an Blockaden, die den AfD-Delegierten den Weg zum Tagungsort verwehren sollten, hätten sich 17.000 Menschen beteiligt. Das sagte ein Sprecher des Bündnisses Widersetzen. Das Ziel, den Parteitag zu verhindern, sei aber verfehlt worden. Gestern haben laut Polizei mehr als 30.000 Demonstranten an Anti-AfD-Aktionen in der Stadt teilgenommen. Die Veranstalter sprachen von mindestens 50.000. Die Polizei in Mecklenburg-Vorpommern warnt vor einer dreisten und eher ungewöhnlichen Betrugsmasche am Computer. Auf Usedom ist gestern ein 74 Jahre alter Mann aus Koserow auf diese Weise Opfer von Kriminellen geworden und hat rund 25.000 Euro verloren. Tobias Blank aus der aktuellen Redaktion.
4: Nach Angaben der Polizei wurde der Bildschirm des Mannes am frühen Nachmittag plötzlich blau und der Zugang zu seinem Computer gesperrt. Kurz darauf erschien eine Telefonnummer eines angeblichen Mitarbeiters der Firma Microsoft. Der Mann rief die Nummer an und gewährte dem Täter im weiteren Verlauf Fernzugriff auf seinen Computer. Anschließend veranlasste der Unbekannte mehrere Überweisungen. Die Polizei schätzt den finanziellen Schaden auf etwa 25.000 Euro. Sie warnt davor, unbekannten Anrufern zu vertrauen, keinen Fernzugriff auf den eigenen Computer zu erlauben und keine sensiblen Daten oder Zahlungsinformationen preiszugeben.
2: Waldbrände haben an diesem Wochenende die Feuerwehren in gleich mehreren Ländern Südeuropas stark gefordert. Besonders betroffen waren Frankreich, Spanien und Portugal. In den französischen Pyrenäen kämpften mehr als 500 Einsatzkräfte gegen ein Feuer auf rund 1000 Hektar Fläche. Ein weiterer Brand wurde im Südosten des Landes gemeldet. In Portugal brachten Feuerwehrleute einen großflächigen Brand mit rund 13.000 Hektar verbrannter Fläche weitgehend unter Kontrolle. Auch in Spanien, nahe der Costa Brava, ist ein Feuer größtenteils eingedämmt. Beim Ironman-Triathlon in Roth hat Vorjahressieger Sam Laidlow aus Frankreich in Weltbestzeit gewonnen. Er absolvierte die 3,8 Kilometer Schwimmen, 180 Kilometer Radfahren und den Marathonlauf in 7 Stunden, 21 Minuten und 4 Sekunden. Aus Roth Oliver Tubenhauer.
5: Sam Laidlow hat nicht nur seinen Erfolg aus dem vergangenen Jahr wiederholt, diesmal erreichte der Franzose auch eine neue Weltbestleistung. 7 Stunden, 21 Minuten und 4 Sekunden. So schnell war vor Laidlow niemand auf der Langdistanz. So blieb für Christian Blumenfeld aus Norwegen nur Platz 2 und der Leipziger Rico Bogen kam bei seinem Debüt auf der Langdistanz auf einen hervorragenden dritten Platz. Eine Überraschungssiegerin gab es bei den Frauen. Alanis Siffert aus der Schweiz kam vor den beiden Britinnen Lucy Charles Barclay und Daisy Davis ins Ziel. Beste Deutsche wurde Caro Pole auf Frankfurt.
1: Das Wetter für uns in Mecklenburg-Vorpommern. Sehr angenehme Temperaturen jetzt am Sonntag, fast Abend. Selpin, das ist bei Tessin, hat 20 Grad. Karft, das ist bei Wittenburg, 21 Grad. Und Krönewitz, das ist bei Stralsund, auch 21 Grad. Da, wo noch Wolken sind, gute Nachricht, die verziehen sich noch alle im Laufe des Abends. Wir sehen überall in Mecklenburg-Vorpommern heute Abend noch die Sonne. Gucken sich das nochmal genau an, dann ist die erstmal weg die nächsten Tage. Der 3-Tage-Trend morgen und übermorgen regnerisch bei höchstens 20 Grad. Ab Mittwoch wird es wieder sonniger und dann noch wärmer. 4:04. 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Die A14 Schwerin Richtung Wittenberge zwischen Kreuz Schwerin und Ludwigslust. Da gab es einen Unfall und deswegen ist da Richtung Wittenberge gesperrt. Da kommen Sie jetzt nicht durch. Geblitzt wird auf der A20 Richtung Stettin in der Baustelle Grimmen. Auf der A24 Richtung Hamburg zwischen Zarrentin und Gudow. B5 Ortseingang Ludwigslust aus Kummer kommt. B5 in Verlan Richtung Ludwigslust. B96 Neustrelitz Richtung Fürstenberg am Abzweig Düsterförde. B96 Stralsund Richtung A20 am Parkplatz Rügenblick. 109 Anklam Richtung Relzow. 196 in Lankengranitz Richtung Sellin. B23 in Slate Richtung Parchim. Ortsausgang Brüssow Richtung Löcknitz. Greifswald Anklammer Landstraße. Jürgenshof Richtung Rostock. Letzin Siedlung Richtung Buro. Mückenburg Richtung Wismar. Neumukran Richtung Sassnitz, dann noch einer zwischen Neubrandenburg und Neddemin am Bahnhof und es wird gelasert in Ribnitz, Ortsausgang Richtung Kirkwitz, da in Ribnitz. Genau. Danke fürs Bescheid sagen unter 0800 595 9100. 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
1: Sonntagnachmittag in Mecklenburg-Vorpommern mit Robert Holm und jetzt mit Miley Cyrus. Midnight Sky heißt der Song. Schön.

0: Hier ist NDR 1 Radio MV und diese Bilder haben auch Sie in den Nachrichten gesehen. Die Bilder von den eingestürzten Häusern, von den verzweifelten Menschen, die da in den Trümmern nach Überlebenden suchen. Das schlimme Erdbeben in Venezuela mit fast 3000 Toten macht auch bei uns in Mecklenburg-Vorpommern viele Menschen traurig. Und es gibt sogar Leute, die zum Helfen nach Venezuela gereist sind. Zum Beispiel Melanie Schulz-Drost aus Schwerin. Die ist Ärztin, Rettungshundeführerin und Teil einer Hilfsorganisation. Und mit ihrer Hündin Sasu war sie in Venezuela und hat dabei 40 Grad und hoher Luftfeuchtigkeit nach Verschütteten gesucht.
1: Denn der erste Kommentar, der mir entgegenkam, war: Was wollen Sie? Hier gibt es keine Überlebenden, hier gibt es nichts für Sie zu tun. Und es war dann doch sehr schön zu sehen, wie ein Volk, was offensichtlich wenig gewohnt war, dass Hilfe ihnen zugeteilt wird, so viel Hilfe bekommen hat. Und es wurde dann auch nach 24 Stunden enorm gut angenommen. Und wir wurden auch zu Schadensgebieten geholt, wo auch zuletzt vielleicht noch Stimmen gehört wurden, wo wir dann unseren Einsatz beginnen konnten.
0: Melanie Schulz-Drost aus Schwerin, sie war mit ihrer Rettungshündin in Venezuela und hat dort nach Verschütteten gesucht, nach diesem schlimmen Erdbeben. Und sie berichtet heute Abend ausführlich über ihren Einsatz in Venezuela im Nordmagazin. Um 19.30 Uhr im NDR-Fernsehen. Beeindruckende Frau, schalten Sie mal ein. Hier ist NDR 1 Radio MV am Sonntagabend.

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1: Kurz vor 5:30. Das Wetter für uns in Mecklenburg-Vorpommern, das wird ein schön sonniger Abend bei uns im Land. Da, wo noch Wolken sind, keine Sorge, die verziehen sich in den nächsten Stunden auch noch. Und bevor die Sonne untergeht, haben Sie die auf jeden Fall noch gesehen. Dazu haben wir aktuell 19 Grad in Warnemünde, Teterow hat 20 Grad, 21 Grad in Penkun und das so bei Schönberg auch 21 Grad. Der Drei-Tage-Trend. Morgen früh erster Regen im Westen des Landes und dann breitet er sich im Laufe des Tages über ganz Mecklenburg-Vorpommern aus. Auch übermorgen regnerisch bei höchstens 20 Grad, aber ab Mittwoch, da wird's dann sonniger und wärmer. 5:30, NDR1 Radio MV, der zuverlässigste Verkehrsservice für uns in Mecklenburg-Vorpommern. Immer noch eine Sperrung auf der A14, Schwerin Richtung Wittenberge, zwischen Kreuz Schwerin und Ludwigslust. Da gab es ja den Unfall und deswegen ist da Richtung Wittenberge immer noch gesperrt. In Benfisch kommt es wegen eines Brandes zu Rauchentwicklung und deswegen machen Sie da die Türen und Fenster zu und schalten Sie die Klimaanlagen ab in Benfisch. Geblitzt wird auf der A20 Richtung Stettin in der Baustelle Grimm. Auf der A24 Richtung Hamburg zwischen Zarrentin und Gudow. B5 Ortseingang Ludwigslust aus Kummer kommt. B5 in Verlahn Richtung Ludwigslust. Dann auf der 96 Neustrelitz Richtung Fürstenberg am Abzweig Düsterförde. B96 Stralsund Richtung A20 am Parkplatz Rügenblick. 109 Anklam Richtung Relzow. 196 in Lankengranitz Richtung Sellin. B23 in Slade Richtung Parchim. Ortsausgang Brüssow Richtung Löcknitz. In Jürgeshof Richtung Rostock. In Letzin-Siedlung Richtung Buro. In Mückenburg Richtung Wismar steht ein Blitzer. Auf Rügen in Neumokran Richtung Sassnitz. Zwischen Neubrandenburg und Neddemin am Bahnhof. Dann gibt es einen Laser in Ribnitz. Ortsausgang Richtung Kirkwitz. Und Mike hat sich noch gemeldet über die NDR-MV-App. In Greifswald am Elisenpark steht ein Blitzer. Stadt einwärts und auswärts. Danke, Mike. Staus und Blitzer kostenlos melden über die App oder anrufen 0800 595 9100. 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

0: Passt doch zu dem Wetter in Mecklenburg-Vorpommern jetzt, wo sich alle Wolken verziehen bei uns über dem Land und wir so viel blauen Himmel haben. Musik aus Italien. Umberto Tozzi mit Gloria um gleich 5:45.
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0: Heute gab es in der Formel 1 den großen Preis von Großbritannien. Steffen Baxalari aus unserer Sportredaktion, wer hat denn gewonnen?
2: Das Rennen in Silverstone ist vor wenigen Minuten zu Ende gegangen und der Sieg ging an den Ferrari-Piloten Charles Leclerc. Der Monegasse hatte sich nach dem Start an die Spitze gesetzt und profitierte im Laufe des Rennens auch von einem Schaden von Mercedes-Pilot Kimi Antonelli, der von der Pole-Position gestartet war. Für Leclerc war es der erste Saisonsieg. Zweiter und dritter in Silverstone wurden vor eigenem Publikum die beiden Engländer George Russell im Mercedes und Lewis Hamilton im Ferrari. WM-Führender bleibt Kimi Antonelli, der nur 16. wurde. Der einzige Deutsche im Feld, Nico Hülkenberg, ist heute ausgeschieden.
0: Steffen, machen wir weiter mit Leichtathletik. Da fanden am Wochenende die deutschen Meisterschaften der U18 und U23 statt. Was sind da die Ergebnisse?
2: Einmal Silber und einmal Bronze hat es heute am dritten und letzten Wettkampftag für die Leichtathleten des Landesverbandes Mecklenburg-Vorpommern gegeben. Bei den Wettkämpfen in Bochum holte Lia Floto vom ersten LAV Rostock Silber über 100 Meter Hürden in der U23 und das mit neuer persönlicher Bestzeit von 12,92 Sekunden. Bronze ging an Greta Linnea Renzo vom SV Medizin Schwerin in der U18-Konkurrenz über 200 Meter. Insgesamt haben die MV-Athleten zweimal Gold, zweimal Silber und einmal Bronze in Bochum gewonnen. Und ebenfalls vor wenigen Augenblicken endete die zweite Etappe der diesjährigen Tour de France. Gewonnen hat Isaac Del Toro aus Mexiko, der über seinen ersten Tour-Etappensieg jubeln durfte. Das gelbe Trikot bleibt beim zweifachen Tour-Champion Jonas Vingegaard aus Dänemark.
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Sonntagabend in Mecklenburg-Vorpommern. Sie packen vielleicht schon die Anziehsachen für die neue Arbeitswoche für Montag früh raus. NDR1 Radio MV ist dabei mit dem Lieblingsmix, mit deutschen Hits, mit Kulthits und mit aktuellen Hits. Jetzt mit James Blunt und Alle Farben. Hier ist Walk Away. Schönen Sonntagabend.

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1: 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Jetzt ist es 18 Uhr.
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1: Ja, und diese Meldung kam erst vor ein paar Minuten. Rauch und Feuer über Bentwisch bei Rostock. Anwohner sollten Fenster und Türen geschlossen halten. Katrin Kalke, was ist denn da passiert?
2: Ja, es gab dort offenbar ein Feuer. Vieles noch nicht bekannt zu den Hintergründen, aber die Einsatzkräfte waren wohl vor Ort und drei von ihnen haben nach ersten Erkenntnissen der Polizei Verletzungen erlitten. Heike Becker hat mit der Polizei gesprochen. Heike, was ist denn bisher überhaupt bekannt?
3: Nach ersten Erkenntnissen der Polizei hat sich die Photovoltaikanlage auf einem Nebengebäude in Bentwisch überhitzt. In der Folge sei es dann zu einer Explosion des Batteriespeichers gekommen. Dabei wurden drei Feuerwehrleute leicht bzw. mittelschwer, aber nicht lebensbedrohlich verletzt. Sie mussten ins Krankenhaus gebracht werden. Die Feuerwehren haben den Brand inzwischen gelöscht. Wie es zu der Überhitzung bzw. zur Explosion kommen konnte, wird die Polizei jetzt ermitteln.
2: Am zweiten Tag der 88. Warnemünder Woche blieben heute viele Seglerinnen und Segler an Land. Der kräftige Wind hat das Regattaprogramm durcheinandergewirbelt. Einige der Wettfahrten mussten daher abgesagt werden. Steffen Baxalari aus der Sportredaktion, welche waren das?
4: Betroffen waren zwei Bootsklassen, in denen heute gar nicht gesegelt wurde. So sind die Ilkas 4, auf denen die jüngsten Teilnehmer segeln, im Hafen geblieben. Ebenso die Topcats, das sind kleine Katamarane. Wie der Wettkampfleiter dem NDR sagte, war hier weniger der Wind das Problem, eher die Wellen, die die Boote zum Kentern bringen könnten. Bei den Findingis, das sind Einmannjollen, waren nur einige wenige Segler auf dem Wasser. Der Großteil blieb ebenfalls an Land. Regulär fanden je drei Wettfahrten bei den Ilkas 6 und 7 statt. Morgen dürfte der Wind laut Wettkampfleiter ähnlich sein, so dass unklar ist, ob alle Regatten ausgetragen werden können. Auf das Landprogramm hatte der Wind keine Auswirkungen. Heute Abend gibt es im Kurhausgarten ein Konzert von Jackbeat, die den Sound der 60er Jahre wieder aufleben lassen.
2: Die neue evangelische Pröbstin in Wismar ist Antje Exner. Sie wurde in der Wismarer St. Nikolaikirche feierlich ernannt. Aus der aktuellen Redaktion Wolfram Dietrich.
5: Die Ernennung fand im Rahmen eines gut besuchten Festgottesdienstes statt. Bischof Tillmann Jeremias führte Antje Exner in ihr Amt ein. Sie wird es für die kommenden 10 Jahre ausüben. Zur Propstei Wismar gehören 4 Kirchenregionen in Westmecklenburg mit mehr als 37.000 Gemeindemitgliedern. Die 53-jährige Antje Exner ist die Nachfolgerin von Markus Antonioli. Er ist mittlerweile Personalchef im Landeskirchenamt der Nordkirche. Der eigentlich gewählte Nachfolger trat sein Amt als Propst von Wismar nicht an. Gegen ihn wird ermittelt wegen möglicher Verletzung von Amtspflichten als Gemeindepastor.
2: In Ägypten haben Archäologen bei verschiedenen Grabungen spektakuläre Funde gemacht. Wie das Antikenministerium bekannt gab, entdeckten Forscher 100 Kilometer westlich von Alexandria unberührte Gräber, die etwa 2000 Jahre alt sind. Darin fanden sie neben menschlichen Überresten auch Objekte aus Gold. Die Grabstätte soll zur antiken Stadt Leukaspis gehören, die damals ein bedeutender Mittelmeerhafen war. In einer Wüste im Westen des Landes haben Wissenschaftler außerdem Überreste einer Stadt aus der byzantinischen Zeit ausgegraben. In der Formel 1 hat Ferrari-Pilot Charles Leclerc den großen Preis von Großbritannien gewonnen. Es ist sein erster Sieg seit fast 2 Jahren. George Russell und Lewis Hamilton komplettierten in Silverstone das Podium. Der deutsche Fahrer Nico Hülkenberg schied mit einem technischen Defekt aus. Und bei der Tour de France gewann der Mexikaner Isaac del Toro die 2. Etappe. Das gelbe Trikot des Gesamtführenden trägt weiter der Däne Jonas Vingegaard.
1: Das Wetter für uns in Mecklenburg-Vorpommern, da wo noch Wolken sind, verziehen die sich heute Abend noch und dann kriegen wir einen schönen, sonnigen Ausklang des Wochenendes. Der 3-Tage-Trend, wir starten morgen früh im Westen des Landes schon mal mit Regen und der breitet sich dann über ganz Mecklenburg-Vorpommern aus. Morgen und übermorgen regnerisch und höchstens 20 Grad. Ab Mittwoch wird's aber schöner, sonniger und wärmer. 6:04 NDR1 Radio MV, der zuverlässigste Verkehrsservice für uns in Mecklenburg-Vorpommern. A14 Schwerin Richtung Wittenberge zwischen Kreuz Schwerin und Ludwigslust nach einem Unfall gesperrt. Und dann habe ich noch für Sie die Wasserstandsvorhersage für die Ostsee. Bis morgen früh werden östlich Rügens Abweichungen von 20 cm bis 50 cm über Normalhöhe 0 erwartet. Westlich Rügens werden Abweichungen von 20 unter, was? Von 20 bis 40 cm über Normalhöhennull erwartet. So sieht's nämlich aus. Geblitzt wird auf der A24 Richtung Hamburg zwischen Zarrentin und Gudow, auf der B5 Ortseingang Ludwigslust aus Kummer kommen, B5 in Verlahn Richtung Ludwigslust, B96 Neustrelitz Richtung Fürstenberg am Abzweig Düsterförde, B96 Stralsund Richtung A20 am Parkplatz Rügenblick, dann die B321 in Slate Richtung Parchim, Ortsausgang Brüssow Richtung Löcknitz und in Jürgeshof Richtung Rostock. In Letzin Siedlung steht der Anhänger Richtung Buro, in Mückenburg Richtung Wismar, in Neumukran Richtung Sassnitz. Es gibt einen Leser in Ribnitz, Ortsausgang Richtung Kirkwitz und in Greifswald am Elisenpark steht ein Blitzer, der blitzt in beide Richtungen. Staus und Blitzer kostenlos melden über die App oder kostenlos anrufen 0800 5959 100.
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Was für ein schönes Lied. Das ist Nena mit Fragezeichen auf NDR 1 Radio MV am Sonntagabend in Mecklenburg-Vorpommern. 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
1: Einen schönen Sonntag für Sie und Ihre Lieblingsmenschen. Und wir freuen uns heute Abend auf Bodo Wartke. 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
2: 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Barbara eröffnete noch im selben Jahr eine Bar und nannte sie Barbaras Rhabarberbar.
1: 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Und dazu gibt es seine Songs, die uns zum Lachen bringen, zum Nachdenken anregen und das Herz berühren. Bodo Wartke im Kunstkarten von NDR1 Radio MV. Ich freue mich, wenn Sie dabei sind. Ich bin Katrin Weigel.
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3: Sonntagabend 6:30. Das Wetter für uns in Mecklenburg-Vorpommern. Nochmal die letzte Runde mit unserer NDR-Wetterexpertin Michaela Koschak am Kap Arkona. Guten Abend, Michaela.
4: Ja, hallo Robert nochmal.
3: Jetzt haben sich die Wolken des Sonntags ja weitestgehend verzogen. Wir haben an den meisten Orten in Mecklenburg-Vorpommern blauen Himmel. Wie wird die Nacht?
4: Ja, auch in der Nacht wird es zunächst wolkenlos sein. Erst in der zweiten Nachthälfte zieht es sich zu. Die Temperaturen gehen, wenn man noch lange Zeit die Sterne sieht, so Richtung Grando bis auf 10 Grad zurück. An den Küsten gibt es so 14, 15 Grad. Zum Morgen hin kommen dann erste Regenwolken von Schleswig-Holstein, von der Lübecker Bucht hereingezogen und die breiten sich dann aus.
3: Also wie wird dann der Start in die neue Woche für uns morgen?
4: Ja, der morgige Tag wird ziemlich verregnet. Anfangs am Vormittag vielleicht noch in Vorpommern längere trockene Abschnitte. Hier vielleicht ganz am Anfang auch noch ein paar letzte Auflockerungen, aber auch die werden schnell verschwinden und von der Sonne werden wir dann morgen eigentlich kaum etwas sehen. Es wird immer wieder nass und regnen, mal trockene Abschnitte zwischendurch, mal auch kräftigerer Regen und wirklich erst zum Abend hin ist die Warmfront dann durch. Es wird von Nordwesten her ein bisschen trockener, das Ganze bei 18 bis 20 Grad. Die wird es auch am Dienstag geben. Immerhin da ein bisschen Sonnenschein, so ein bisschen Aprilwetter, aber noch durchwachsen und windig, bevor es dann endlich ab Mittwoch wieder sommerlicher wird. Ein Hochdruckgebiet kommt zu uns herein, bringt schon wieder deutlich mehr Sonnenschein, trockenes Wetter und ab Donnerstag wird es dann auch wieder sommerlich warm bei Temperaturen bis zu 24 Grad.
3: Pünktlich zu den Sommerferien, die dann ja am Freitag losgehen. Dankeschön, Michaela Koschak, ans Kap Arkona. 18.31 Uhr, NDR 1 Radio MV, der zuverlässigste Verkehrsservice für uns in Mecklenburg-Vorpommern. Und diese Meldung nervt uns schon den ganzen Sonntagnachmittag. A14 Schwerin Richtung Wittenberge, der Unfall zwischen Kreuz Schwerin und Ludwig Lust. Da wird aufgeräumt und deswegen ist er nach diesem Unfall immer noch gesperrt. Dann haben wir Blitzer. Geblitzt wird auf der A24 Richtung Hamburg zwischen Zarrentin und Gudow. Auf der B5 Ortseingang Ludwigslust aus Kummer kommt. B5 in Verlahn Richtung Ludwigslust. B96 Neustrelitz Richtung Fürstenberg am Abzweig Düsterförde. B96 Stralsund Richtung A20 am Parkplatz Rügenblick. B23 in Slate Richtung Parchim. Ortsausgang Brüssow Richtung Löcknitz. In Jürgeshof Richtung Rostock. In Letzin Siedlung Richtung Burow. In Müggenburg Richtung Wismar. Auf Rügen in Neumukran Richtung Sassnitz. Gelasert wird in Ribnitz, Ortsausgang Richtung Körkwitz. Und Mike hat Bescheid gesagt, in Greifswald am Elisenpark steht ein Blitzer stadtein und stadtauswärts. Staus und Blitzer immer kostenlos melden in der NDR MV-App oder kostenlos anrufen 0800 5959 100. 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

0: Otterwahn auf NDR 1 Radio MV. Gleich ist es 6:45.
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0: Bei der Fußball-Weltmeisterschaft stehen heute Abend und in der Nacht zwei weitere Spiele im Achtelfinale auf dem Programm. Steffen Baxalari aus der Sportredaktion, wer ist denn da Favorit?
2: Also um 22 Uhr deutscher Zeit gibt es zunächst das Duell Brasilien gegen Norwegen. Gefühlt und auch bei den Wettanbietern ist natürlich der fünffache Weltmeister Brasilien der Favorit. Aber ich denke, die Norweger um ihren 5-Tore-Mann Erling Haaland sind auf keinen Fall zu unterschätzen. Beim bisher einzigen Aufeinandertreffen bei einem WM-Turnier 1998 hatte Norwegen übrigens 2:1 gewonnen. Und um 2 Uhr deutscher Zeit kommt es dann zum Duell Mexiko gegen England. Favorit ist die englische Mannschaft um Trainer Thomas Tuchel. Doch auch hier würde ich sagen, die Mexikaner sind absolut auf Augenhöhe. Sie haben im ganzen Turnier noch nicht ein einziges Gegentor kassiert, spielen zu Hause vor den eigenen euphorischen Fans. Und dazu kommt noch, das Aztekenstadion liegt in 2200 Metern Höhe. Für die Mexikaner normal, für die Engländer sicherlich ungewohnt.
0: Also das wird richtig spannend zu gucken, wie diese Spiele ausgehen. Wir machen weiter mit Tennis. Beim Turnier in Wimbledon sind noch deutsche Einzelspieler dabei. Einer ist gerade auf dem Court und spielt. Wie sieht's da aus, Steffen?
2: Jan-Lennard Struff spielt aktuell im Achtelfinale gegen den Polen Hubert Hurkacz und hat den ersten Satz mit 3:6 verloren. Im zweiten Satz steht es aktuell 3:3. Morgen spielt dann Alexander Zverev sein Achtelfinale gegen den Tschechen Jiří Lehečka. Das Viertelfinale bereits erreicht hat das Doppel Kevin Kravitz und Tim Pütz. Die Deutschen gewannen am Nachmittag in 2 Sätzen gegen ein Duo aus Österreich und Portugal. Und zum Schluss noch eine Meldung vom Baseball. In Rostock-Warnemünde fand an diesem Wochenende die bereits 15. Ausgabe des Jolly Roger Cups statt. Es ist das größte Baseballturnier des Landes, veranstaltet von den Rostock Bucaneros. Im Finale hat sich das Team Caribe, eine Auswahl von Spielern aus der Karibik, gegen die Potsdam Porcupines durchgesetzt. Die Rostocker wurden Fünfter. Auch Teams aus Leipzig und Jena sowie eine Nicaragua-Auswahl waren dabei.
0: Der Sport auf NDR 1 Radio MV mit Steffen Baxalari. Schönen Feierabend, Steffen.
2: Danke dir auch.
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6: In einem Wohngebiet in Benfisch im Landkreis Rostock sind am Nachmittag 3 Feuerwehrleute bei einem Einsatz verletzt worden. Katrin Kahlke, was ist bisher bekannt? Wie ist das passiert?
7: Also bekannt ist, dass auf dem Dach eines Schuppens eine Photovoltaikanlage

0: in Brand geraten war. Heike Becker aus der Aktuell Redaktion hat weitere Einzelheiten.
1: Nach Angaben der Polizei war zunächst starke Rauchentwicklung auf dem Dach eines Schuppens neben einem Einfamilienhaus gemeldet worden. Anwohner wurden aufgefordert, Fenster und Türen geschlossen zu halten. Die Freiwillige Feuerwehr Bentwisch rückte zum Einsatz aus. Während der Löscharbeiten explodierte der Batteriespeicher der Photovoltaikanlage, offenbar aufgrund von Überhitzung. 3 Feuerwehrleute wurden durch die Explosion leicht bis mittelschwer verletzt und in ein Krankenhaus gebracht. Der Schuppen stürzte ein, das Feuer konnte gelöscht werden. Den Sachschaden schätzt die Polizei auf rund 35.000 Euro. Die Ermittlungen zur Brandursache dauern an.
0: In Mecklenburg-Vorpommern warnt die Polizei vor einer dreisten und eher ungewöhnlichen Betrugsmasche am Computer. Auf Usedom ist gestern ein 74 Jahre alter Mann aus Koserow auf diese Weise Opfer von Kriminellen geworden und hat rund 25.000 Euro verloren. Tobias Blank aus der Aktuell-Redaktion.
2: Nach Angaben der Polizei wurde der Bildschirm des Mannes am frühen Nachmittag plötzlich blau und der Zugang zu seinem Computer gesperrt. Kurz darauf erschien eine Telefonnummer eines angeblichen Mitarbeiters der Firma Microsoft. Der Mann rief die Nummer an und gewährte dem Täter im weiteren Verlauf Fernzugriff auf seinen Computer. Anschließend veranlasste der Unbekannte mehrere Überweisungen. Die Polizei schätzt den finanziellen Schaden auf etwa 25.000 Euro. Sie warnt davor, unbekannten Anrufern zu vertrauen, keinen Fernzugriff auf den eigenen Computer zu erlauben und keine sensiblen Daten oder Zahlungsinformationen preiszugeben.
0: Die neue evangelische Pröbstin in Wismar ist Antje Exner. Sie wurde in der Wismarer St. Nikolai-Kirche feierlich ernannt. Aus der Aktuell-Redaktion Wolfram Dietrich.
3: Die Ernennung fand im Rahmen eines gut besuchten Festgottesdienstes statt. Bischof Tillmann Jeremias führte Antje Exner in ihr Amt ein. Sie wird es für die kommenden 10 Jahre ausüben. Zur Propstei Wismar gehören 4 Kirchenregionen in Westmecklenburg mit mehr als 37.000 Gemeindemitgliedern. Die 53-jährige Antje Exner ist die Nachfolgerin von Markus Antonioli. Er ist mittlerweile Personalchef im Landeskirchenamt der Nordkirche. Der eigentlich gewählte Nachfolger trat sein Amt als Propst von Wismar nicht an. Gegen ihn wird ermittelt wegen möglicher Verletzung von Amtspflichten als Gemeindepastor.
0: Starker Wind hat am zweiten Tag der Warnemünder Woche das Segelprogramm durcheinandergebracht. Mehrere Wettfahrten mussten abgesagt oder eingeschränkt werden. Betroffen waren unter anderem 2 Nachwuchsklassen. Sie blieben wegen des hohen Wellengangs komplett im Hafen. Bei den Findingis ging nur ein Teil der Segler aufs Wasser. Ob morgen alle Regatten starten können, entscheidet die Wettkampfleitung kurzfristig. Der Mexikaner Isaac del Toro hat die 2. Etappe der Tour de France gewonnen. Der 22-Jährige fuhr auf dem Stadtberg von Barcelona als Erster über die Ziellinie, weil ihm Teamkollege Pogacar freiwillig den Sieg überließ. Dritter wurde Doppel-Olympiasieger Evenepoel aus Belgien. Der deutsche Hoffnungsträger Florian Lipowitz kam als 16. ins Ziel. Und trotz sich rasch ausbreitender Waldbrände im Südwesten Frankreich soll die 3. Etappe der Tour de France morgen starten, wird aber mit angepasster Streckenführung und nach dem Grenzübertritt von Spanien nach Frankreich ohne Zuschauer ausgetragen. Das teilte die verantwortliche Präfektur der Region heute Abend mit. Das Wetter für uns in Mecklenburg-Vorpommern. Nachts gibt's wenig Wolken. In der zweiten Nachthälfte zieht es sich von Westen her mehr und mehr zu. Und am Morgen fängt es dann von der Lübecker Bucht bis zur Elbe an zu regnen. Die Luft kühlt sich auf 14 bis 11 Grad ab. Der westliche Wind weht zunächst noch mäßig bis frisch und sehr böig, lässt dann aber zum Morgen etwas nach. Morgen Vormittag ist es in Vorpommern noch trocken. Später breitet sich Regen übers ganze Land aus. Mal nieselt es, mal regnet es kräftiger. Mit maximal 17 bis 20 Grad ist es viel zu kühl für die Jahreszeit. Es wird schwacher bis mäßiger, vor allem an der See teils frischer West- bis Südwestwind. Am Dienstag bleibt es dann bei 21 Grad wolkenreich und zeitweise auch nass. Ab Mittwoch wird es dann freundlicher und am Donnerstag gibt es schon wieder bis zu 24 Grad. 19:04 NDR1 Radio MV, der zuverlässigste Verkehrsservice für uns in Mecklenburg-Vorpommern. Da haben wir eine Meldung, die betrifft die A14. Schwerin Richtung Wittenberge ist zwischen Kreuz Schwerin und Ludwigslust nach einem Unfall gesperrt. Und wir haben noch eine Meldung von der A25, der B404 Hamburg Richtung Lüneburg. Der ist zwischen Kurslack und Elbbrücke. 4 Kilometer Stau ist dort und es gibt eine Verzögerung von 20 Minuten. Und die B209, B5 Lauenburg Richtung Lüneburg ist zwischen Buchhorster Weg und Hohnsdorf. Da gibt es auch einen Stau.
4: 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Als Teenager war ich ein Nerd. Gut in der Schule, am Klavier und beim Gerätetonen, sagt Bodo Wartke über sich. Ein begnadeter Pianist, der Wortwitz, klugen Humor und Musik zusammenbringt wie kaum ein anderer. Der Klavierkabarettist wird im September übrigens in Rostock auftreten. Heute im Kunstkarten wiederholen wir eine Sendung von NDR Kultur mit ihm aus dem vergangenen Jahr. Und Sie erleben in dieser Stunde Bodo Wartke mal berührend und nachdenklich mit klaren Botschaften. Sie werden aber auch, verspreche ich Ihnen, schmunzeln und beim längsten deutschen Wort zweimal hinhören müssen. Los geht diese Stunde mit einem Song von ihm. Und Sie werden staunen, wie viele unterschiedliche Variationen es gibt vom Verb denken. Ich bin Katrin Weigel. Schönen guten Abend zusammen.
5: Von allen evolutionären Geschenken erhielt der Mensch die Fähigkeit zu denken. Und unser Hirn kann dabei mit vielen smarten Denkarten aufwarten. Man kann zum Beispiel mitdenken und Dinge bedenken und gewisser Begebenheiten gedenken. Viele Vordenker denken lange nach, bei anderen liegt das Denkvermögen brach. Man kann sich in was reindenken und vorausdenken. Und es gibt einige Dinge, die kannst du dir nicht ausdenken. Nicht wenige Menschen denken eigensinnig. Es heißt ja nicht umsonst, ich denke, also bin ich. Man kann Dinge durchdenken und dran denken. Im Urlaub denken manche an ein Andenken. Meistens sind Gedanken seriell. Doch sie fahren noch gern mal Karussell. Man kann Dinge zerdenken und hin und her denken. Man kann progressiv oder reaktionär denken. Manche Menschen denken demagogisch. Andere Menschen denken lieber logisch. Übrigens, die Fähigkeit, logisch zu denken, wird stark gemindert von alkoholischen Getränken. Verbringst du zu viel Zeit in der Schenke, ist das nicht so gut für deine Denke. Man kann weit denken und viel zu kurz denken. Man kann auch mir ist alles Schnurz denken. Mancher wird vom Denken nicht gescheiter und denkt nur bis zum Tellerrand und nicht weiter. Man kann sich in sein Gegenüber hineindenken und wenn man von ihm überzeugt wird, einlenken. Manche denken gegen den Strich und manche denken immer nur an sich. Man kann sich wegdenken und woanders hindenken, nicht an den Zweck und auch nicht an den Sinn denken. Einige machen beim Denken richtig Strecke, andere denken lieber um die Ecke. Man kann laut denken, man kann auf einer Sache lang drauf rumdenken. Ich dagegen denke eigentlich die meiste Zeit am liebsten nur an dich.
6: Das Lied vom Denken hier bei Extra im Studio. Schön, dass du da bist, Bodo Wartke, willkommen.
5: Vielen Dank für die Einladung.
6: Das waren jetzt verschiedene Beispiele vom Nachdenken übers Vordenken bis zum Überdenken. Was bist du denn für ein Denker?
5: Ich würde sagen, ein um die Ecke Denker, wenn es ums Texte schreiben und Reimen geht. Also Reime dort zu finden, wo man sie nicht vermutet hätte und die auch in keinem Reimlexikon stehen. Also das finde ich sehr spannend. So, also der deutschen Sprache ihre Besonderheiten abzulauschen.
6: Und wie macht man das, um die Ecke denken?
5: Naja, dranbleiben. Also für möglich halten, dass es geht. Und einfach so lange suchen, bis man was findet. Und man findet immer was. Also gerade in unserem Wortschatz, der heißt ja nicht umsonst Wortschatz, weil er gehoben werden will. Und er überrascht mich jedes Mal aufs Neue.
6: Was ist das beste Wort, was du mal ausgegraben hast?
5: Also ich habe über diverse Worte, weil ich sie so besonders finde, schon Lieder geschrieben. Das offiziell längste Wort beispielsweise im Deutschen laut Duden Verlag ist Rindfleisch-Etikettierungs-Überwachungsaufgaben-Übertragungsgesetz.
6: Nochmal?
5: Rindfleisch-Etikettierungs-Überwachungsaufgaben-Übertragungsgesetz.
6: Okay, vielen Dank. Jetzt konnte ich das auch erfassen. Bei dem Wetter denkt man ja auch langsamer bei den Temperaturen gerade. Ich habe das Gefühl, dass du an ganz schön viele Dinge gleichzeitig denken musst, zumindest was dein Künstlerleben angeht, an Kabarettprogramme, ans Touren, an Bücher, an Musik, an die Sprache, ans Internet, an Social Media. Wie ist das denn bei dir? Was für ein Planungssystem nutzt du dafür?
7: Ja, ich habe zum Glück ein sehr, sehr tolles Team, was mich dabei unterstützt. Also tolle Leute, die ich im Laufe der Jahrzehnte um mich geschart habe. Ohne die könnte ich nicht machen, was ich mache. Mhm.
6: Ich musste gestern nämlich drüber nachdenken. Gestern war der 100. Todestag des französischen Komponisten Erik Satie. Mhm. Und der hat in den 1920ern in Paris gelebt, Künstlerviertel Montmartre. Und der hatte zeitweise so ganz krasse Tagesabläufe sich eingeteilt, so von wegen von 11.20 Uhr bis 11.35 Uhr, was weiß ich, Müsli essen und dann 7 Minuten eine Sinfonie studieren. Komplett durchgeplant. Machst du das auch so? Hast du dann deine Projekte immer so parallel oder ist es dann von deinem Team wahrscheinlich auch oder von dir total durchgetaktet?
7: Also ich bin eher impulsiv. Also ich kümmere mich meistens um das als erstes, was mir vor die Füße fällt oder um das, was mir gerade akut einfällt, aber nicht um das, was eigentlich gerade dran ist, laut Terminkalender. Dafür habe ich zum Glück mein Team, die mir dann sagen, wir bräuchten aber bis morgen nochmal dies und jenes, wenn du dich darum vielleicht zuerst kümmern könntest, statt um den nächsten Zungenbrecher.
6: Apropos Zungenbrecher, das ist das Stichwort. Dieses Thema umtreibt dich gerade. Als ich über Zungenbrecher nachgedacht habe, war das für mich wie so eine kleine Reise in meine Kindheit. Da hat mich das Thema das letzte Mal sehr stark beschäftigt. Bist du auch mit Zungenbrechern aufgewachsen?
7: Naja, also es gibt ja so bestimmte Zungenbrecher, die jeder kennt. Oder auch solche, an denen jeder irgendwie scheitert. Ne? Man wirft relativ schnell die Flinte ins Korn. Und ich bin halt vor gar nicht allzu langer Zeit auf die Idee gekommen, die Geschichte hinter dem Zungenbrecher zu erzählen. Also was macht Fischers Fritz mit seinen frischen Fischen, nachdem er sie gefischt hat? Das ist ja nicht uninteressant.
6: Ah.
7: Und die Zungenbrecher entsprechend zu erweitern, also zu Gedichten auszubauen und zu kleinen Geschichten. Und ja, das stößt anscheinend auf sehr, sehr großen Anklang.
6: Mhm. Und was ist so der Zungenbrecher, der dich da am meisten nachhaltig beeindruckt hat?
7: Ich finde natürlich besonders toll zu sehen, wie auf die Zungenbrecher reagiert wird und was für eine Kreativität das bei den Leuten entfesselt, wenn sie das nachmachen oder sogar die Kulisse davon nachbauen, aus Lego zum Beispiel oder dazu Rhabarberkuchen backen. Also um die Frage zu beantworten, die größten Wellen geschlagen haben zwei Zungenbrecher von mir, nämlich der dicke Dachdecker deckt das Dach, wahrscheinlich vor allem aufgrund des Klangs, und Barbaras Rhabarberbar. Beide habe ich mit unterschiedlichen Musikern realisiert, den dicken Dachdecker mit Matthias Kreutli aus der Schweiz und Barbaras Rhabarberbar mit Marti Fischer aus Berlin. Und dieser Zungenbrecher ist tatsächlich sogar weltweit viral gegangen, weil nämlich, wie das auf TikTok so üblich ist, wie wir gelernt haben, zwei Influencerinnen aus Australien sich eine ganz entzückende Choreografie dazu ausgedacht haben. Die sind Musical-Studentinnen und können halt fantastisch tanzen. Und haben sich in so einer Probenpause für ein Theaterstück die Choreo überlegt und die aufgenommen und ins Netz gestellt. Und die ging wirklich weltweit viral. Also die wurde von abertausenden Menschen nachgetanzt. Das ist wirklich unglaublich.
6: Der große Durchbruch sozusagen international. Gibt es eigentlich auch in anderen Sprachen Zungenbrecher? Hast du da jetzt Feedback bekommen, sozusagen auch aus deiner neuen internationalen Community? Oder ist das sowas, was es in Deutschland eben traditionell gibt?
7: Na, jedes Land hat im Grunde seinen Fischers Fritz. So, also ein Zungenbrecher, der in jedem Land wirklich besonders berühmt ist. So in Frankreich habe ich gelernt, ist das Les Chaussettes de l'Archiduchesse. In Spanien Tres Tristes Tigres. In England gibt's so mehrere. Mhm. Ne? Also so Three Swiss Witches zum Beispiel oder How Much Wood Would a Woodchuck Chuck If a Woodchuck Woodchuck Would. Und auch unterschiedlich schwieriger. Es gibt dann immer einen, der gilt so als der Endgegner. Und die knöpfe ich mir inzwischen auch vor und erzähle halt auch die Geschichte drumrum, so auf Deutsch. Und es mündet dann in dem jeweils fremdsprachigen Zungenbrecher.
6: Alles klar. Ja, okay, jetzt muss ich natürlich nach deinem deutschsprachigen Endgegner fragen. Welcher ist es?
7: Das ist sehr interessant. Also für fremdsprachige Menschen, die Deutsch lernen, ist es tschechisches Streichholzschächtelchen. Das ist so völlig impossible für viele Menschen aus anderen Ländern. Oder chinesisches Schüsselchen. Ich fand zu Beginn Blaukraut bleibt Blaukraut und Brautkleid bleibt Brautkleid sehr schwer. Aber durch meine eigene Beschäftigung damit und durch das Weiterentwickeln in Reimform hatte ich halt auch selber Bock, bei der Stange zu bleiben und das zu meistern. Also ich habe mir selber quasi ein Vehikel verschafft, dass ich da Spaß dran hatte, bis ich es irgendwann konnte. Also letztendlich ist es ja auch ein Muskelgedächtnis, ein Bewegungsablauf, so, den man irgendwann kann.
6: Ja.
7: Und das ist das Schöne daran. Also es ist zu schaffen, selbst wenn es noch so schwer ist. Der Zungenbrecher, mit dem ich mit Abstand die meiste Zeit bei der Aufnahme verbracht habe und wo ich auch zweimal abbrechen musste, weil ich das nicht hingekriegt habe, ist noch nicht mal der schwerste oder noch nicht mal der schnellste, nämlich Reismilch, Milchreis. da dachte ich, das kann doch nicht wahr sein. Also erst beim dritten Mal haben wir das wirklich geschafft. Also das hat mehrere Stunden letztendlich gedauert, bis ich das konnte.
6: Also eigentlich wie beim Sport, muss halt trainiert werden. Damit ich jetzt nicht in die Verlegenheit komme, auch noch einen Zungenbrecher aufsagen zu müssen, stelle ich eine ganz andere Frage aus dem Bereich Arbeitszimmer, Hardware. Funktioniert dein Drucker zu Hause eigentlich gerade?
7: Nein, er tut es nicht. Wie bei vielen Leuten anscheinend. Also das ist so ein Lied aus meinem neuen Programm Wunderpunkt, wo ich davon spreche, das ist ein Thema, das musste ich mir von der Seele schreiben. Das ist ein Thema, was mich einfach total beschäftigt und viele denken, ah, okay, krass, was kommt jetzt? So, und wenn ich dann sage, ich glaube, dass es ein Thema ist, was vielen Menschen aus der Seele spricht, wird sehr zustimmend genickt und gelacht.
6: Dann würde ich sagen, die Geschichte über Bodo Wartke und seinen Drucker gibt's jetzt hier bei Extra zu hören. Viel Spaß.
7: Mein alter Drucker ist kaputt. Er ging einfach so in Dutt. Deswegen habe ich mir ruckzuck einen neuen ausgeguckt. Ein wirklich wertiges Produkt, hieß es. Das Problem ist, dass der auch nicht druckt, sondern nur leere Seiten ausspuckt. Wenn überhaupt. Und frage ich ihn mal, warum bleibt er stumm und stellt sich dumm? Statt zu drucken, druckst du rum. Und ich denk so, schade, vielleicht hat er ja eine Schreibblockade oder fühlt sich zu sehr unter Druck. Kann auch sein, dass ihn das alles gar nicht juckt, denn ihm ist anscheinend alles Schnuppe. Immer wenn ich was drucken muss, spuckt er mir in die Suppe. Er ist massiv, impulsiv und unkooperativ. Er ist passiv-aggressiv. Und häufig lügt er wie gedruckt und behauptet, er hätte sich am Papier verschluckt. War gar keins drin. Andern Tags behauptet er, er hätte keine Tinte mehr und die Patrone wäre leer. Was nicht.

Heute hatte ich eine gute Idee, eine ganz schön kühne. Ich mache mit ihm einen Ausflug ins Grüne. Dann kommt der Staat mit mir zu zanken, mal auf andere Gedanken und kann gute Landluft tanken. Und dann hoffe ich, dass es mir diesmal glückt, yeah, zu erfahren, was ihn denn eigentlich so bedrückt. Und warum er das, wofür man ihn mal seinerzeit ersann, nach allem Anschein gar nicht kann. Darauf hat er mir anvertraut, er fühle sich einfach nicht wohl in seiner Haut. Er stecke im falschen Körper, denn er fühle sich gar nicht als Drucker, sondern eigentlich mehr als Scanner. Ach so. Womit ich stark sympathisiere. Naja, und es spart ja auch Papier. Seit mein Drucker nur noch scannt, ist er unheimlich effizient.

Ich sehe sie alle 6 bis 8 Wochen, manchmal sogar einmal im Monat. Und ich freue mich immer ausgesprochen, dass das bei uns schon Tradition hat. Was mir bei ihr so gut gefällt, ist, es fühlt sich immer irgendwie bei ihr so an wie eine Kombination aus Wellness und Gesprächstherapie. Und dann vertraue ich ihr Dinge an, die ich mit kaum jemand anderem bereden kann. Denn niemand kann so gut zuhören wie sie, meine Friseurin. Sie hat Standpunkte zu manchen Themen, die mich komplett überraschen. 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Sie berührt mich auch mal an Stellen, bei denen andere sich ganz schön anstellen. Ich werde mich stets vor ihrem Laden anstellen und hoffe, sie wird mich irgendwann bei sich anstellen. Niemand hat so viel Verständnis.

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Denn Schafscheren-Schärfe ist ein scharfes Schwert, das sich nicht nur im Haarschnittbedarf bewährt. Sie ist die Beste, die ich kenne. Sie kriegt alles bewundernswert hin. Mittlerweile nenne ich sie meine Abschnittsgefährtin. Ich bin immer voll aufgeregt, kaum betrete ich ihren Salon. Doch sie ist jedes Mal total gut aufgelegt, ich bin völlig aus der Fasson. Sie schneidet bei mir ganz schön gut ab, sodass ich immer sage Hut ab. 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

So, man sieht, die Zungenbrecher machen auch von meinen regulären Klavierstücken nicht halt. Auch darin tauchen sie auf und die Liebe zum Wortspiel und zum Sprachspiel. Aber ich beschäftige mich auch mit ganz unlustigen Themen. Also sehr, ja, gesellschaftlich mit der Demokratie zum Beispiel. Um die ist es ja momentan nicht sehr lustig bestellt. Also sie wird von immer mehr Menschen in Zweifel gezogen und das ausgerechnet in Ländern, in denen sie besteht. Und bisher dachte ich ja immer so, na ja, von allen Regierungsformen, die wir als Menschheit bisher so ausprobiert haben, ist die Demokratie ja eigentlich immer noch die beste. Wie kann man das doof finden? Was ist denn da los? Aber viele Menschen sagen halt, ja nö, wir haben keinen Bock mehr. Es ist uns zu blöd, immer das ganze Rumgelaber und dann dauert das ja immer so ewig und dann kommt ja am Ende doch wieder nur so ein Kompromiss bei raus. Geht es nicht auch schneller und unkomplizierter, wie in der Autokratie zum Beispiel, ne? Wenn da so ein Typ ist, der Sachen einfach mal entscheiden kann, ja, der sich nicht groß absprechen muss mit den anderen, der sich egal sein lassen kann, was Gerichte sagen, ja, der einfach so ein Dekret unterschreibt und dann geht das los. Das wäre doch toll. Ja, also ich kann schon in gewisser Weise nachvollziehen, dass dieser Gedanke einen Reiz ausübt auf viele Menschen. Ich finde nur, wenn man ihn hegt, dann sollte man ihn aber auch ganz konsequent zu Ende denken.

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Rat mit harter Hand, naja, manchmal vielleicht etwas rabiat. Mittlerweile sitzt hier nämlich fast jeder Regierungskritiker im Knast. Selbst mein netter Nachbar, weil er wohl irgendwas gesagt haben muss, was der neuen Machthaber nicht passt. Also das geht jetzt aber schon echt zu weit und zeugt nicht gerade von Gerechtigkeit.

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Sie findet nämlich auch auf jeden Fall ein bisschen gut, dass da jemand ist, der einfach alles für sie tut. 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Drum versucht er bei ihr immer wieder sein Glück. Er gibt und kriegt nie was zurück. 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

Es gibt eigentlich keinen, den sie nicht haben kann, doch sie verliebt sich immer wieder in den einen Typen Mann, nämlich den, der sie ziemlich mies behandelt. Das ist der, mit dem sie am liebsten anbandelt. Jemand, der es hingegen gut mit ihr meint, taugt für sie bestenfalls nur als guter Freund. Ein Mann, der verlässlich ist, lieb und nett, ist für sie grundsätzlich nun mal niemand fürs Bett. Empathische Männer sind zwar heute Thema, entsprechen aber nicht so ihrem Beuteschema. Sie fühlt sich erst richtig wohl bei dem Typen Macho-Arsch mit Alkoholproblem. Den findet sie nämlich wahnsinnig männlich. Mit so jemandem fühlt sie sich unzertrennlich und spricht damit sämtlichen Errungenschaften hohn der letzten paar Jahrhunderte Emanzipation. Doch sie glaubt, sie kann ihn bestimmt retten, während er sie immer wieder verletzt. 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

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Die Muster sind mächtig und auch schon sehr alt und halten uns niederträchtig in ihrer Gewalt. Und die Wunde eitert immer weiter. Man scheitert und scheitert und wird im Grunde nicht gescheiter. Denn da, wo man nicht falscher sein kann, da fühlt es sich genau richtig an. Da stellt sich die Frage, muss das so sein, lebenslang Sklave eines Musters zu sein? Oder würde es uns gelingen, irgendwann neu zu beginnen und dem Teufelskreis zu entrinnen? 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Zeig mir den Weg, die Muster zu umgehen, oder wenn es nicht geht, mit ihnen umzugehen.

0: Die Muster sind mächtig. Bodo Wartke hier bei NDR Kultur Extra. Vielen Dank.
1: Gerne.
0: Muster sind ja so ein bisschen Fluch und Segen zugleich. Es ist natürlich total wichtig, Muster und Routinen zu haben, auch wenn man künstlerisch arbeitet. Im selben Moment können sie einen ja total einschränken oder eingrenzen im Denken. Aus welchen Mustern würdest du gern mal ausbrechen?
1: Naja, die ich besinge in diesem Lied. Muster, die aus früher Kindheit herrühren, zu einem Zeitpunkt, wo sie wahrscheinlich auch wichtig und überlebensnotwendig waren, die einem aber halt im Erwachsenenalter so einiges verhageln. Das sind ja eben Muster, wie ich ja auch singe, denen man sich oft gar nicht so bewusst ist. Muster, die man sich selber schafft, Routinen, um den Alltag zu bewältigen, das ist ja was anderes. Mhm. Also das kommt ja woanders her und dient einem anderen Zweck.
0: Ja, und manchmal gibt's ja auch einfach Impulse von außen, die dazu führen, dass man automatisch aus den Mustern oder Routinen ausbricht. Ich denke jetzt bei dir an Barbaras Rhabarberbar, der Song, der im letzten Jahr rausgekommen ist, zusammen mit Matti Fischer. Du hast es vorhin schon angerissen, wurde ein Internetphänomen, ist viral gegangen mit Tänzen, mit ganz vielen Menschen, die darauf irgendwie geantwortet haben, die das toll fanden. Ich war heute noch ein bisschen in den Kommentarsektionen unterwegs, die eigentlich gar kein Deutsch sprechen, die aber trotzdem irgendwie den Klang mochten, und dadurch bist du ja irgendwie auch ein bisschen aus deinem Muster ausgebrochen, oder? Plötzlich so eine Online-Persönlichkeit zu sein?
1: Ja, also ich habe mich halt bisher immer nur als analogen Live-Künstler gesehen, und das ist auch der Ort, an dem ich am liebsten meine Kunst ausüben möchte, vor einem Publikum, mit dem ich mich im selben Raum befinde. So, also etwas Gemeinsames erleben und es teilen mit den Menschen. Und durch Corona war ich natürlich dieser Möglichkeit beraubt und habe dann geguckt, okay, was gibt es denn für andere Möglichkeiten aufzutreten, und bin auf die Idee gekommen, online aufzutreten. Also über Zoom den Leuten Privatkonzerte anzubieten und quasi dann in deren Wohnzimmer auf dem Fernseher zu erscheinen oder auf dem Rechner.
0: Aber ist es nicht komisch, wenn man dann kein direktes Feedback hat,
1: das
0: so über online?
1: Ja. Das bekommt man tatsächlich. Du siehst die Leute ja vor dir. Also du auch da gerät, du befindest dich nicht im selben Raum mit den Leuten, aber du kannst mit ihnen interagieren. Und das ist ganz, ganz schön und ganz entzückend, was die Leute mir da so alles erzählt haben. So, und was es ihnen eben auch bedeutet hat, in dieser Zeit dieses Angebot nutzen zu können. Mhm. Also das war eine besondere und sehr herzerwärmende neue Form des Auftretens, die ich mir da erschlossen habe. Und mit Social Media ist es ganz ähnlich. Also für mich ist Social Media ein neues, interessantes künstlerisches Betätigungsfeld. Da wird ja immer gesagt, ja, das ist alles so wischiwaschi, also wisch und weg und so schnelllebig und so kurz. Und die Zungenbrecher sind ja aber genau das. Also in der Kürze bringen sie das, worum es geht, auf den Punkt. Und ich dachte, ja, perfekt. Also das optimale Format, um auf Social Media stattzufinden. Zu sehen ist kein Abklatsch dessen, was man von mir normalerweise auf der Bühne in einem Live-Konzert erlebt, sondern eine zusätzliche Facette.
0: Ja, so ein bisschen Bodo Wartke. Ich weiß nicht mehr, wie viele Zeichen das früher waren. 280 Zeichen, wie auch immer die Anzahl war. Merkst du das denn jetzt auch in deinen Live-Konzerten, dass die Menschen, die dich über Social Media gefunden haben, auch zu dir kommen, in Präsenz sozusagen?
1: Ja, natürlich bei weitem nicht so viele wie die, die es auf Social Media gesehen haben. Also das ist ja auch länderübergreifend. Aber es kommen tatsächlich inzwischen Leute aus anderen Ländern, aus Neugier. So, ich war vor ein paar Monaten in Trier und da ist eine Frau aus Frankreich extra angereist, weil sie sich das angucken wollte. So, und es kommen vermehrt Kinder jetzt zu meinen Konzerten. Vor allem natürlich am Wochenende, also wenn sie am nächsten Tag nicht in die Schule müssen. Und das ist wirklich ganz entzückend. Also die haben mich meistens dann eben über die Zungenbrecher entdeckt und finden das so klasse, dass sie ihren Eltern sagen, da würden wir gerne mal hin.
0: Ja, und Humor und das Ernste, das liegt bei dir auch irgendwie nah beieinander. Du hast uns drei weitere Stücke mitgebracht und das erste heißt Die Heiligen Schriften 2.0. Um was geht's da?
1: Da geht es darum, dass mir aufgefallen ist, dass Betriebssysteme von Computern ja regelmäßig abgedatet werden, ne, um sie den Anforderungen der heutigen Zeit anzupassen. Und das aber eben mit den Heiligen Schriften nicht passiert. Das sind ja, wenn man so will, die Betriebssysteme unseres Glaubens. Die verfügen, wenn man so will, immer noch über genau denselben Quellcode wie beim ersten Release. Also eigentlich sind die alle nie so richtig über den Stand einer Beta-Version hinausgekommen. Und folglich sehr fehleranfällig, also voller Bugs und Sicherheitslücken, die nie gefixt worden sind. Und das Christentum, das wurde einmal abgedatet, immerhin. Das ist aber halt auch schon über 500 Jahre her. Und es führt nach wie vor dazu, dass die Heiligen Schriften von Fanatikern gehackt werden und für finstere Zwecke missbraucht. Und um sowas besser verhindern zu können, in Zukunft habe ich mich mal gefragt, wäre das nicht sinnvoll, man würde mit den Heiligen Schriften genauso verfahren wie mit Computerbetriebssystem. Also einfach mal mit so einem nachträglichen Sicherheitsupdate ausstatten, so die Bugs alle fixen, diese Sicherheitslücken schließen, so eine fähige Firewall einbauen, sowas. Und wenn man das täte, was könnte dann drinstehen? Vielleicht ja Folgendes. Für viele Menschen sind die heiligen Schriften, also die Bücher, die die Religionen stiften, ein wortwörtlich zu nehmendes Gesetz. Doch ich frag mich, ob man sie damit nicht überschätzt. Denn das Problem bei diesen Büchern ist, dass man sie ja nun mal unterschiedlich auslegen kann. Drum schlage ich vor, aufgrund der Differenzen darin ein paar Erklärungshilfen zu ergänzen. Und zwar die folgenden. Du sollst andere Menschen nicht diskriminieren, sondern sie so wie sie sind akzeptieren. Begegne allen, auch denen, die ganz anders sind als du, mit Respekt und Toleranz. Und wenn jemand anders ist als du, dann geh doch einfach mal auf ihn zu. Vielleicht ist es danach gar nicht mehr vonnöten, alle Ungläubigen zu töten. Du sollst dich nicht über andere erheben und sie betrachten als unwertes Leben. Etwa weil sie einen anderen Glauben haben, andere Herkunftsorte oder Hautfarben. Du sollst doch keine Kinder missbrauchen und sie zu seelischen Krüppeln zusammenstauchen, sie ausbeuten oder gar ums Leben bringen und sie auch nicht in eine Kinderehe zwingen. Du sollst damit aufhören, Homosexuellen und anderen Minderheiten nachzustellen. Du sollst sie in Frieden leben und lieben lassen und es endlich unterlassen, sie zu hassen. Ändere bitte deine Attitüde, sei nicht so engstirnig und nicht so brüde. Denn wenn du erstmal nicht mehr so verklemmt bist, musst du auch nicht mehr bekämpfen, was dir fremd ist. Du sollst doch keine Frauen vergewaltigen und auch von deinen anderen Mann nicht faltigen. Arten Frauen zu unterdrücken, ist es an der Zeit abzurücken. Lass es bleiben, sie zu peinigen, sie zu schlagen, zu beschneiden und zu steinigen, sie an Leib und Seele zu verletzen und im Gesicht mit Säure zu verätzen. Stattdessen sollst du sie mal lieber gleichberechtigen und ihnen zugestehen, sich selber zu ermächtigen und ihre Potenziale zu entfalten, statt sie von Bildung fernzuhalten. Und lass sie ruhig mal selber entscheiden, ob und wen sie heiraten und wie sie sich kleiden, statt sie auf deiner Auffassung von Ehre einzunorden, die vorsieht, sie bei Ungehorsam zu ermorden. Und sei nicht immer gleich beleidigt. Lehn dich einfach mal zurück und bleib geschmeidig, statt immer alles als Sünde zu verbannen. Könntest du dich einfach mal entspannen und lieber mal die Umwelt und das Klima schützen, wie wär's? Und Dinge tun, die dem Frieden nutzen, statt mit deinem Weltbild, deinem ewig Gestrigen, alle unablässig zu belästigen. Vielleicht solltest du dein Weltbild mal erneuern und keine Flugzeuge in Wolkenkratzer steuern oder LKWs in Menschenmengen. Und du sollst dich bitte auch nicht selber sprengen. Und wenn du dich schon selber sprengen musst, tu's bitte wenigstens umweltbewusst an einem Ort in sicherer Distanz, wo du niemand außer dir verletzen kannst. So, und damit es wirklich jeder versteht, hier noch einmal ganz konkret. Man kotzt nicht wie der hinterletzte Troll das Internet mit Hass und Hetze voll. Man bedroht auch nicht andere mit dem Tod. Kleiner Querverweis aufs fünfte Gebot. Man ermordet auch keine Laizisten, Karikaturisten oder JournalistInnen. Und schon gar nicht, sollte man erwägen, sie bei lebendigem Leibe zu zersägen. Und Menschen, die sich zur Meinungsfreiheit bekennen, soll man auch nicht den Kopf abtrennen. Und nee, man geht mit einem MG weder aufs Konzert, in die Kirche, Synagoge noch Moschee. Man sticht in andere Menschen auch kein Messer rein. Nein, all diese Dinge lässt man besser sein. Und ruft dabei auch nicht den Namen seines Herrn. Denn ich vermute mal, das hat er nicht so gern. Zusammengefasst. Lass mit deinem frömmelnden Getue deine Mitmenschen doch einfach mal in Ruhe. Und hör damit auf, dein schlechtes Benehmen als angeblich Gott gewollt zu verbrämen. Drum, lasst uns einfach so verbleiben, all diese Punkte in die Bücher reinzuschreiben. Wenn wir uns alle daran halten, wird sofort die ganze Welt zu einem friedlicheren Ort. Die ganze Welt zu einem friedlicheren Ort. Ach, stünde das so in den Büchern drin, erfüllten diese endlich ihren Sinn.
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0: Kleine Zeitreise bei Extra mit Bodo Wartke und Mixtape. Bodo, wann hast du dein letztes Mixtape gemacht?
1: Oh, ich glaube in den 90ern.
0: Schon ein Weilchen her. Ja. Ja, das war jetzt gerade sozusagen ein analog-musikalisches. Ich habe das zum Anlass genommen, auf deiner Website mal richtig in die Vergangenheit zurückzureisen. Da habe ich gelesen, 1996 Abitur in Bad Schwartau, erste CD-Produktion, Klavierunterricht bei Georg Pabel, das war der allerälteste Eintrag. Warst du damals schon für dein komödiantisches Talent bekannt?
1: Ja, ich habe zu Schulzeiten damit angefangen, mir Gedichte und Lieder auszudenken und habe auch gemerkt, dass Humor etwas ist, womit ich meine Mitschüler für mich gewinnen konnte. So, ich war natürlich ein ziemlicher Außenseiter und ein ziemlicher Nerd. Also gut in der Schule, Brillenträger, Klavierspieler und gut im Geräteturnen und in Ballsportarten komplett schlecht. Außer Volleyball, das konnte ich ganz gut, aber der Rest, uff. Also ein ziemlicher Freak halt. Ja. Und mit Humor konnte ich aber die Leute für mich gewinnen. Das habe ich recht früh erkannt.
0: 1996 im Abi-Jahr auch die erste CD-Produktion. Das heißt nächstes Jahr 30-jähriges Jubiläum.
1: So sieht's aus, ja. Der NDR hat übrigens meine erste CD produziert. Ich habe damals den NDR 2 Comedy-Preis, nicht den ersten Platz gewonnen, aber einen Sonderpreis. Weil ich so jung war, hat die Jury befunden, ey, für den müssen wir irgendwas machen. Und der Preis bestand darin, meine erste CD-Produktion zu finanzieren. Und die wurde aufgenommen bei meinem ersten abendfüllenden Konzert in meiner Schule am 16. November 96. Und hier in diesen Gebäuden geschnitten und gemischt.
0: Ja. Jetzt ist aber schon Zeit für eine kleine Zugabe. Du hast uns noch ein Stück mitgebracht hier bei Extra.
1: Ja.
0: Was ist die Zugabe heute?
1: Ich werde ja häufig gefragt, wie machst denn du das eigentlich, Bodo, dass sich das immer alles so reimt und so. Die Antwort lautet, ich weiß das ja selber nicht, ob das klappt. Ne? Wenn ich anfange, ein Lied zu schreiben, mir das wirklich gelingt, dass ich das, was ich sagen will, auf den Punkt bringen kann und dass sich zusätzlich auch noch reimt. Bisher hat es aber immer geklappt. Also anscheinend ist die deutsche Sprache da so reichhaltig und wandlungsfähig, dass das immer geht. Also sie hat mich dahingehend noch nie im Stich gelassen, weswegen ich großes Vertrauen und großen Optimismus und große Zuversicht habe in meiner Kunst. Also ich weiß, bei jedem Lied, bei dem ich anfange, das wird fertig. So, also die Frage ist nicht, ob, die Frage ist, wann. Ich musste noch nie aufgeben. Ich musste noch nie sagen, ah, ich krieg das nicht hin, es reimt sich nicht. Es hat immer geklappt. Vor diesem Hintergrund habe ich mich gefragt, ist es vielleicht möglich, dieses Mindset auch auf die großen gesamtgesellschaftlichen Probleme zu übertragen? Also einfach mal davon ausgehen, wir kriegen die in den Griff. Also auch wenn wir die Lösung jetzt noch nicht kennen, sie wird sich uns offenbaren, sobald wir anfangen loszulaufen und nach ihr suchen. Und von dieser Idee getragen ist das letzte Stück, was ich heute gerne vorstellen möchte. Das heißt Überwunden.

Er findet endlich nirgendwo mehr statt. Und nach verheilen all die Wunden, die er Jahrtausende lang geschlagen hat. Wir haben auch den Nationalismus überwunden, weil inzwischen auch der Letzte erkennt, wir alle sind miteinander verbunden und es gibt so viel mehr, was uns verbindet, als uns trennt. Auch den Faschismus haben wir überwunden, Minderheiten werden nicht mehr unterdrückt. Wir brauchten dafür ein paar Ehrenrunden, doch inzwischen ist es überall geglückt. Wir haben auch den Antisemitismus überwunden, bei diesem Blödsinn macht heute niemand mehr mit. Von allen menschheitsgeschichtlich profunden Entwicklungsschritten war das somit der größte Schritt.

Weg. Wir haben aus dem Sumpf herausgefunden und das Verbrechen besiegt. Wir haben das Patriarchat überwunden und die Geschlechterungerechtigkeit. Frauen sind endlich ebenbürtig eingebunden. Das wurde ja auch verdammt nochmal Zeit. Wir haben die Homophobie überwunden und all die toxische Männlichkeit. Sie ist endlich rückstandslos verschwunden und stattdessen herrscht Regenbogen-Pride.

0: gepackt. Der Planet ist endlich wieder am Gesunden und die Ökosysteme sind intakt. Ich hoffe ja, dass ich unumwunden all das mal meinen Kindern sagen kann. Wir haben uns und Mutter Erde lang genug geschunden. Und jetzt fangen wir damit aufzuhören an.
1: Überwunden. Bodo Wartke war das hier bei NDR Kultur Extra. Vielen Dank für diese gemeinsame Stunde mit dir und deinen Besuch.
2: Danke ebenso.
3: Und das war Charlotte Oehlschlegel, die diese Sendung moderiert hatte. Aufgenommen im vergangenen Jahr haben wir heute diese Stunde von NDR Kultur gerne wiederholt. Und das war der Kunstgarten an diesem Sonntagabend. Ich wünsche Ihnen eine schöne Sommerwoche. Ich bin Katrin Weigel.

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1: Um 20 Uhr mit Katja Kindermann. Bundesfinanzminister Klingbeil hat sich dafür ausgesprochen, die Koalitionspläne für neue Regeln bei der Krankschreibung noch einmal zu ändern. Das Thema sei hochemotional, sagte der SPD-Chef im ARD-Sommerinterview.
2: Ich bin dafür, dass wir erstens sagen, man braucht diese Bescheinigung ab dem ersten Tag, aber nicht, man muss sie am ersten Tag schon holen. Und das Zweite ist, bin ich auch dringend dafür, und gerade war ja das Beispiel von dem Unternehmen, wo ich am Freitag war, in Wismar, da hat der Chef zu mir gesagt, ermöglicht doch bitte, dass wir hier auch betriebliche oder sogar tarifliche Regelungen finden können, um das hier bei uns selbst zu gestalten. Und auch da finde ich, das sollten wir tun. Das wäre ein pragmatischer Umgang. Und dann hätten wir, glaube ich, auch ein Thema, das sehr emotional gerade ist, damit sehr pragmatisch angegangen.
1: Vizekanzler Klingbeil. Die Anti-AfD-Bündnisse in Erfurt haben zum Abschluss ihrer Proteste eine positive Bilanz gezogen. Allein an Blockaden, die den AfD-Delegierten den Weg zum Tagungsort verwehren sollten, hätten sich 17.000 Menschen beteiligt, sagte ein Sprecher des Bündnisses Widersetzen. Das Ziel, den Parteitag zu verhindern, sei aber verfehlt worden. Gestern hatten laut Polizei mehr als 30.000 Demonstranten

0: Hunderttausenden an Anti-AfD-Aktionen in der Stadt teilgenommen. Die Veranstalter sprachen von mindestens 50.000. Kritisiert wurde Polizeigewalt gegenüber Aktivisten. Ein Polizeisprecher sagte, alle Vorfälle würden untersucht. Die Behörde ermittelt nach eigenen Angaben wegen fast 70 Straftaten an diesem Wochenende, unter anderem wegen Sachbeschädigungen und Körperverletzungen. Kurz vor dem NATO-Gipfel in Ankara haben die türkischen Behörden in mehreren Provinzen zahlreiche Menschen festgenommen, unter ihnen Journalisten, Wissenschaftler und Mitglieder linker Gruppierungen. Das berichten türkische Medien und Gewerkschaften. Nach Angaben der Behörden dienen die Razzien der Terrorismusbekämpfung. Kritiker sagen hingegen, mit den Festnahmen sollten Proteste während des NATO-Gipfels verhindert werden. Das zweitägige Treffen in Ankara beginnt am Dienstag. Bei der Fußball-Weltmeisterschaft stehen die nächsten Achtelfinale an. Am Abend kämpfen zunächst Norwegen und Brasilien um den Einzug ins Viertelfinale. Aus dem ARD-WM-Team die Serie Krause.
1: Brasilien will dabei eine Serie beenden. Die letzten 6 K.O.-Spiele gegen europäische Teams haben die Brasilianer verloren. Norwegen könnte mit einem Sieg erstmals in ein WM-Viertelfinale einziehen. Um 2 Uhr in der Nacht trifft dann Co-Gastgeber Mexiko auf England. Die US-Botschaft in Mexiko-Stadt hat ihre Staatsbürger zu besonderer Vorsicht aufgerufen. Es werden erneut große Menschenmengen erwartet. Bei jüngsten Public-Viewing-Veranstaltungen war es wegen Überfüllung zu Verletzten und Todesfällen gekommen.
0: Das waren die Nachrichten. Das Wetter in Norddeutschland. Nachts erst locker bewölkt, im Verlauf ziehen von der Nordsee her Regenwolken auf, 16 bis 10 Grad. Morgen vielerorts bewölkt, teils schauerartiger und gewitteriger Regen, 18 bis 24 Grad. Und am Dienstag zeitweise Regen und sehr windig, in Südwesten Niedersachsen freundlicher, 18 bis 26 Grad. Es ist jetzt 20.03 Uhr.
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0: Stau oder stockender Verkehr ab 3 Kilometern. A1 Fehmarn Richtung Lübeck zwischen Scharbeutz und Rathekau 8 Kilometer stockender Verkehr. Die A1 Hamburg Richtung Bremen ist zwischen Hamburg-Stillhorn und Harburg wegen Brückenarbeiten bis morgen 5 Uhr gesperrt. Dadurch staut es sich ab Billstedt und auf der Umleitungsstrecke. Die führt über die U76. A1 Bremen Richtung Osnabrück zwischen Uphusen-Bremen-Marndorf und Arsten 4 Kilometer stockender Verkehr. A7 Flensburg Richtung Hamburg zwischen Hamburg-Volkspark und dem Elbtunnel 3 Kilometer stockender Verkehr. Dann die A14 Schwerin Richtung Wettenberge. Sie ist zwischen Kreuz Schwerin und Ludwigslust nach einem Unfall gesperrt. Ebenso bei der A23 Heide Richtung Hamburg zwischen Elmshorn und Tornisch nach einem Unfall gesperrt. A25 B404 Hamburg Richtung Lüneburg zwischen Kurslack und Elbbrücke 4 Kilometer Stau. Und zuletzt die A30 Bad Oeynhausen Richtung Osnabrück. Sie ist zwischen Bad Oeynhausen Nord und Gohfeld nach einem Unfall wegen Reinigungsarbeiten bis ca. 22 Uhr gesperrt. Wir wünschen gute Fahrt.
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2: 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Schnell und fehlerfrei, das möchte ich schon sehen.
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1: Das ist Meckelburger Romantik.
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1: Vielen Dank, so schön.
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0: Gisela, du bist ganz engagiert bei den Goldbarger Plattschnacker. 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
4: Ja, das ist nun eine schwierige Frage. Da bin ich nämlich noch gar nicht dabei west, aber egal. Die wollten was Sinnvolles machen und haben gedacht, das übersetzen wie in Plattdütsche, damit Fälle das lesen können, die das bloß Hochdütsch lernen. Und dann sind die Struwelpeter und Max und Moritz von den Goldbarger Plattschnacker übersetzt worden. Und das ist natürlich nicht so ganz einfach west. Das soll ja auch passen, nicht einfach bloß übersetzen, sondern richtig nah dichten. Wir haben das also sehr gut gemacht, das ist auch gut ankommen. Die sind all gut verköpft, wenn man noch einhemmen will, mit man das irgendwie über Internet oder was weiß ich mocken.
0: Antiquarisch kann man
4: zum
0: das
4: Beispiel
0: noch
4: antiquarisch, vielleicht sind sie noch zu hemmen. Und jetzt gibt das Werder die Bestrebung, wie will noch Werder was in Angriff nehmen, Werder was Hochdütsches in Plattdütsche übertragen, um eben das Plattdütsche wieder zu tragen, ne?
0: Ja, und ja. Die Goldbarger Plattschnackers, das soll ja auch lebendig blieben und darum laden sie ja auch in. Wer mitmocken will, wer Lust hat, vertell mal, wann droppen sie sich und wo?
4: Ja, wir droppen uns regelmäßig montags, Glock 3, ins Museum. Das ist unser Husherr. Und alle 2 Wochen. Und wenn einer Lust hat, dann braucht er bloß ins Museum anzurauben. Die beiden genau die Termine. Wir sprechen das immer auf und dann seien wir uns da.
0: Und Gift auch, okay, wie gehört Kauken immer, ne?
4: Immer. Jeden Montag, wenn wir da sind, Gift auch Kauken. Da wird immer backt und mitbräucht und so wieder.
0: Manchmal jo. Motiviert das ja auch noch den einen oder anderen, ne? Da die, und wenn sie bloß wegen den Kauken kommen.
1: Oder weg an Anfang so ein Betten schuchterig ist, ne? Ist gar nicht schlimm, nimmt er immer den Mund voll Kauken und dann wird er irgendwie retten.
3: Wir haben so einen schönen Kachelarm und im Winter wird die dann immer schön heizt. Also wer dann so einen kollen Puckel hat und kann sich dann immer noch abwarmen bei uns.
0: Mensch, ja, das wird immer Bäre, ne? Ja. Mit den Goldbarger.
1: Und noch doller, das haben wir ja im Vorgespräch hat und das fand ich auch wunderschön. Sie habt ja, also sie kommt ja auch Ruta und Goldbarg.
4: Ja.
1: Sie habt ja eine Allianz mit den Stirnbarger Plattschnacker.
4: Ja, das haben wir, das möchte ich auch unbedingt vertellt. Die Stirnbarger gehören wie dort Tau. Das heißt, wir droppen uns 2-mal in Dior, 1-mal in Stirnbach und 1-mal in Goldbach und dann wird Kauken backt und dann wird vertellt und dann wird sungen und so wieder. Aber es gibt auch jedes Mal einen Höhepunkt. Also in Stirnbach zum Beispiel sind wir mehrere Jahre mit den Fischer Rettich Senior, ob die Stirnbacher Seen führt, Stirnbacher See, Trentsee, Großradener See und die können auch so schön vertellen und leuchten.
1: Ja, wenn sie Kledagen anhat.
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0: nie Museum, das ja noch gar nicht so lang wäre eröffnet ist, besichtigt mit Führung und wir haben die Kirche besichtigt und wir sind auch in Kutschenmuseum in Kobro-West. Also die haben uns immer auch einen Höhepunkt verschafft und wir haben das auch versucht. Also wir haben auch eine Kirche, die Arbeit für und wir haben auch ein Museum, das sehenswert wird. Das haben sie also auch alle besichtigt, haben auch alle sehr positiv ob reagiert. Und da sind auch Freundschaften entstanden.
1: Also ach, das klingt wunderbar. Also als wenn sie noch nicht vom Appetit haben, ne? Also wenn sie noch ein Lütbettentiet haben, kam es dazu.
0: Ja.
1: Ist immer schön, Herr Wickhürt. 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

0: Nachrichten.
1: Um 21 Uhr mit Katja Kindermann. Bundesfinanzminister Klingbeil hat sich dafür ausgesprochen, die Koalitionspläne für neue Regeln bei der Krankschreibung noch einmal zu ändern. Das Thema sei hochemotional, sagte der SPD-Chef im ARD-Sommerinterview.
2: Ich bin dafür, dass wir erstens sagen, man braucht diese Bescheinigung ab dem ersten Tag, aber nicht, man muss sie am ersten Tag schon holen. Und das Zweite ist, bin ich auch dringend dafür, und gerade war ja das Beispiel von dem Unternehmen, wo ich am Freitag war in Wismar, da hat der Chef zu mir gesagt, ermöglicht doch bitte, dass wir hier auch betriebliche oder sogar tarifliche Regelungen finden können, um das hier bei uns selbst zu gestalten. Und auch da finde ich, das sollten wir tun, das wäre ein pragmatischer Umgang. Und dann hätten wir, glaube ich, auch ein Thema, das sehr emotional gerade ist, damit sehr pragmatisch angegangen.
1: Vizekanzler Klingbeil. Die Anti-AfD-Bündnisse in Erfurt haben zum Abschluss ihrer Proteste eine positive Bilanz gezogen. Allein an Blockaden, die den AfD-Delegierten den Weg zum Tagungsort verwehren sollten, hätten sich 17.000 Menschen beteiligt, sagte ein Sprecher des Bündnisses Widersetzen. Das Ziel, den Parteitag zu verhindern, sei aber verfehlt worden. Gestern hatten laut Polizei mehr als 30.000 Demonstranten an Anti-AfD-Aktionen in der Stadt teilgenommen. Die Veranstalter sprachen von mindestens 50.000. Kritisiert wurde Polizeigewalt gegenüber Aktivisten. Ein Polizeisprecher sagte, alle Vorfälle würden untersucht. Die Behörde ermittelt nach eigenen Angaben wegen fast 70 Straftaten an diesem Wochenende, unter anderem wegen Sachbeschädigungen und Körperverletzungen. Kurz vor dem NATO-Gipfel in Ankara haben die türkischen Behörden in mehreren Provinzen zahlreiche Menschen festgenommen, unter ihnen Journalisten, Wissenschaftler und Mitglieder linker Gruppierungen.

0: Das berichten türkische Medien und Gewerkschaften. Nach Angaben der Behörden dienen die Razzien der Terrorismusbekämpfung. Kritiker sagen hingegen, mit den Festnahmen sollten Proteste während des NATO-Gipfels verhindert werden. Das zweitägige Treffen in Ankara beginnt am Dienstag. Bei der Fußball-Weltmeisterschaft stehen die nächsten Achtelfinale an. In gut einer Stunde kämpfen zunächst Norwegen und Brasilien um den Einzug ins Viertelfinale. Aus dem ARD-WM-Team Desiree Krause.
1: Brasilien will dabei eine Serie beenden. Die letzten 6 K.O.-Spiele gegen europäische Teams haben die Brasilianer verloren. Norwegen könnte mit einem Sieg erstmals in ein WM-Viertelfinale einziehen. Um 2 Uhr in der Nacht trifft dann Co-Gastgeber Mexiko auf England. Die US-Botschaft in Mexiko-Stadt hat ihre Staatsbürger zu besonderer Vorsicht aufgerufen. Es werden erneut große Menschenmengen erwartet. Bei jüngsten Public-Viewing-Veranstaltungen war es wegen Überfüllung zu Verletzten und Todesfällen gekommen.
0: Das waren die Nachrichten. Das Wetter in Deutschland. Nachts erst locker bewölkt, im Verlauf ziehen von der Nordsee her Regenwolken auf. 16 bis 10 Grad. Morgen vielerorts bewölkt, teils schauerartiger und gewittriger Regen. 18 bis 24 Grad. Am Dienstag zeitweise Regen und sehr windig, im Südwesten Niedersachsen freundlicher. Es ist jetzt 21.03 Uhr.
2: Schönen Dank fürs 3 Minuten Nachrichten-Update. Von mir der Blick auf die Straßen im Lande. Hier ist der Verkehrsservice im ARD-Abend. A1 Trier Richtung Köln-Koblenz. Hier ist die Ausfahrt Hasborn gesperrt. Es läuft nämlich hier ein Feuerwehreinsatz. Dann A1 Köln-Euskirchen. Hier ist zwischen Erftstadt und Kreuz-Bliesheim in beiden Richtungen wegen Bauarbeiten gesperrt. Bis morgen 5 Uhr wird's dauern. Blick auf die Autobahn 6, Mannheim Richtung Heilbronn. Zwischen Mannheim-Schwetzingen und Schwetzingen-Hockenheim. 6 Kilometer stockender Verkehr. A5 Karlsruhe Richtung Heidelberg zwischen Kronau und Waldorf-Wiesloch, 9 Kilometer Stau. Und dann die Autobahn 10, Dreieck Werder Richtung Dreieck Havelland ist zwischen Potsdam-Nord und Berlin-Spandau wegen Bauarbeit bis ca. 20 Uhr heute Abend gesperrt. Das war doch schon. Hey, dann müsste es doch jetzt vorbei sein. Wir haben doch schon 21 Uhr. Na, ich hoffe, dass dann demnächst aufgemacht wird. Wenn die Meldung noch drin ist, heißt es ja, dass es nicht im Zeitrahmen geblieben ist. Ihnen auf jeden Fall weiter gute Fahrt durch den Abend und hoffentlich ist dann auch die A10 bald wieder auf.
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2: Für alle am Radio habe ich ein freundliches Hallo. Seien Sie dabei und hören Sie mal. Hier singen bei uns sogar die Engel. Die Eurythmics, There Must Be an Angel. Hanne Bauer ist hier in Magdeburg. Hi. Nein.

0: wenn Engel reisen hier, there must be an angel playing with my heart. Die Ferien haben begonnen und nicht jeden zieht's zu den Krokodilen der Everglades wie Dirk aus Wachau. Aber er hat ja auch noch bis November Zeit. Bei uns im ARD-Abend geht's darum, wo Sie so mit den Kindern vielleicht Ihren Urlaub verbringen oder mit den Enkeln, ob die Koffer schon gepackt sind oder ob's direkt schon losging für Sie und Sie uns jetzt von unterwegs hören. E-Mail-Adresse fürs Mitmachen ist ard-abend@mdr.de oder Sie nutzen die absolut kostenfreie Telefonnummer 0800 80 80 110.
1: Ja, hier ist Uwe aus Pernstein im Erzgebirge. Ich möchte Sie hiermit höflichst darauf hinweisen, dass es in unserem Land genügend Menschen gibt, die sich keine Urlaubsreise auch im eigenen Land leisten können. Ja. Es wäre mal gut, wenn Sie mal ein bisschen drauf Rücksicht nehmen würden. Ich bedanke mich bei Ihnen. Danke.
0: Uwe aus dem Erzgebirge ist natürlich angekommen und recht haben Sie, aber das Thema ist ja jetzt bei uns auch nicht unbedingt, wo werde ich in den Sommerferien schnell das meiste Geld los, das ich nicht habe, sondern wo verbringen Sie eine schöne Zeit, und das kann ja zum Beispiel eben auch der Waldsee im eigenen Ort sein oder der Baggersee wie bei mir, bei lecker Essen vom Campingkocher mit nur Schatzi und den zwei Hunden und jeder Menge Mücken am Niekripper See bei Magdeburg. Also nicht mit dem Kostenargument jetzt, sondern natürlich, was machen Sie Schönes, wo genießen Sie den Sommer und wie machen Sie was Schönes, auch wenn das Geld vielleicht ein bisschen eng ist. Und gerade im Erzgebirge, Mensch, Uwe, da gibt's doch so viele schöne Ecken. Also da würden mir ja gleich mal bei Ihnen im Ort 10 Sachen einfallen, die ich gerne machen würde. Und vielleicht klappt das ja auch irgendwann mal.
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0: Und als hätte es die Musikredaktion gehört, spielen wir dahinter auch noch Prince and the New Power Generation. Money don't matter tonight. Also Geld spielt heute Nacht keine Rolle. So. Genau. Aber das ist auch das Thema Sommerferien. Was haben Sie vor? Wo genießen Sie es auch bei schmalem Budget? 0800 80 80 110, die Telefonnummer.

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1: Die Dire Straits, Money for Nothing und davor noch Prince and the New Power Generation, Money Don't Matter Tonight. Hier ist der ARD-Abend und Annette aus Leipzig hat geschrieben, bin gespannt, wo die Hörerinnen und Hörer des ARD-Abends ihren Sommerurlaub verbringen. Es ging ja gut los mit Florida, dort wäre es mir allerdings zu warm. Mit dem Wetter kann ich dir nur zustimmen, liebe Grüße Annette. Also doch nicht so unbedingt wärmeliebend, oder Annette? Ja, nee, es ist schon schön jetzt gerade. Also das ist ja auch Sommer, wenn es mal nicht ganz so ballert von oben mit der Sonne und wenn auch ab und zu mal ein Tropfen Regen kommt, sieht doch die Natur viel freundlicher aus. Schönen Abend auf jeden Fall.

0: Andi hat geschrieben aus Nebra und ich grüße ganz lieb zurück. Andi hat nämlich heute gerade seine zweite Schicht im neuen Job hinter sich gebracht und hat geschrieben: Hallo Hanno, mein Schatz Margitta und ich können ja nur von November bis Februar Urlaub machen, da ich ja über den Sommer im Terrassenschwimmbad Nebra beschäftigt bin. Heute die zweite Schicht ab Mittag. Aber man kann ja auch im Herbst und im Winter schön Urlaub machen. Ein genaues Reiseziel haben wir noch nicht, aber auf jeden Fall werden wir in Deutschland Urlaub machen. Viele Grüße ans gesamte Team des ARD-Abends und alle, die mich kennen. Euer Stammhörer Andi aus Nebra und übrigens als Anlage ein Foto von unserer Indianerbanane im Garten, die dieses Jahr das erste Mal zwei Früchte trägt. Wow! Andi, also Lieblingsplatz, Garten, steht damit schon mal fest, ja? Und mit dieser tollen Pflege hat es dann auch die Indianerbanane geschafft. Ich wusste gar nicht, dass es Indianerbananen gibt. Ja, muss ich mir gleich mal anschauen. Die sehen noch so winzig aus, aber wahrscheinlich werden sie dann doch irgendwann mal groß. Oder wie Feigen sehen die eigentlich aus, oder? Die sind bestimmt irgendwie so aus dieser Ecke da, oder? Ja, und dann den Kindern schöne Sommerferien machen im Terrassenbad Nebra. Na, das ist doch vorbildlich, absolut. Und einfach mal das Schönste, was man tun kann in seinem Leben. Also, herzlichen Dank im Namen aller Kinder, die da schöne Sommerferien haben werden im Terrassenbad in Nebra. Und dort also unter guter Betreuung, unter wachsamen Augen ins kühle Nass springen können.
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Kurze Unterbrechung bei Tina Turner, denn es gibt einen Falschfahrer. Achtung bitte, auf der Autobahn 44 zwischen Eschwege und Abfahrt Sontra West ist ein Falschfahrer gemeldet worden. Bitte ganz rechts fahren, nicht überholen. Wir melden, wenn die Gefahr vorüber ist. Achtung bitte, ein Falschfahrer auf der Autobahn 44 zwischen Eschwege und der Abfahrt Sontra West ist ein Falschfahrer gemeldet worden. Vorsicht hier.

0: Achtung, noch einmal die Warnung. In Hessen auf der Autobahn 44 zwischen Eschwege und der Abfahrt Sontra West ist ein Falschfahrer auf der Straße.
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0: 21.30 Uhr, Zeit für den Verkehrsservice im ARD-Abend. Achtung bitte, Autofahrer, ein Falschfahrer auf der Autobahn 44 zwischen Eschwege und der Abfahrt Sontra West ist ein Falschfahrer gemeldet worden. Bitte rechts fahren, nicht überholen und Vorsicht in beiden Richtungen. Dann der Blick auf die A3, Würzburg Richtung Frankfurt zwischen Helmstadt und Wertheim-Lengfurt. Hier ist die Autobahn gesperrt, also Richtung Frankfurt, weil ein Feuerwehreinsatz läuft und es gibt natürlich auch gerade schon einen Stau. Auf der Autobahn 44 zwischen Eschwege, das ist nochmal die Falschfahrermeldung. Dann ist das die nächste Meldung von der Autobahn 1, Köln-Euskirchen zwischen Erftstadt und Kreuz-Bliesheim in beiden Richtungen wegen Bauarbeiten gesperrt bis morgen 5 Uhr. Und immer noch gesperrt die Autobahn 10, Dreieck Werder Richtung Dreieck-Havelland zwischen Potsdam-Nord und Berlin-Spandau. Eigentlich sollten die Bauarbeiten schon um 20 Uhr abgeschlossen sein. Jetzt haben wir es 21.30 Uhr.
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0: Mit Hanno Bauer in Magdeburg. Ich grüße schön.

0: Hier ist der AD-Abend. Erinnere mich an Liebe und sag ja, steck einen Ring an meinen Finger. Taylor Swift hat am Wochenende geheiratet und ja, auch aus Deutschland sind Swifties extra nach New York geflogen, um dabei zu sein. Wie Melanie zum Beispiel aus Norddeutschland.
1: Ich bin heute hier, weil ich gehört habe, Taylor Swift heiratet heute hier im Madison Square Garden. Und da wollte ich natürlich mal vorbeischauen, ob ich irgendwas erhaschen kann. Ich mag einfach auch ihre Musik, auch mit meinen Freunden höre ich gerne Taylor Swift, meine Mutter auch, mit ihr war ich zum Beispiel auf dem Konzert, auch ihre ganzen Outfits und wie sie mit ihren Fans interagiert, das mag ich an ihr.
0: So, da werden wir jetzt schon mal bei der Seite von, hey, Moment, so schnell wollen wir gar nicht sein, da werden wir also schon auf der Seite von Taylor Swift, der Bräutigam, der wurde ja noch gar nicht erwähnt. Unser ARD-Reporter Martin Ganselmeier berichtet jetzt. Und zwar wirklich jetzt in diesem Moment aus New York.
2: Den ganzen Tag über hatten Anhänger von Taylor Swift und zahlreiche Medienvertreter vor dem Madison Square Garden ausgeharrt. Trotz schwülwarmer Temperaturen von bis zu 40 Grad Celsius. Dann endlich, um kurz vor 20 Uhr Ortszeit, erschien auf einer der großen Leuchttafeln an der Konzertarena in pinker Farbe die ersehnte Nachricht. Just married, frisch verheiratet, stand dort in Großbuchstaben und zwar bewusst mit 2 T geschrieben, einmal für Taylor und einmal für Travis. Zahlreiche Sender unterbrachen ihr Programm, um die frohe Botschaft zu verkünden.
3: We have official confirmation. Taylor Swift und Travis Kelce are married.
2: Zeitgleich veröffentlichte die Sprecherin von Taylor Swift eine Bestätigung per Mail. Darin enthalten auch die überraschende Information, dass es der Schauspieler und Comedian Adam Sandler war, der die Trauung vornahm. Sandler gilt als enger Freund des Brautpaars. Außerdem habe man auf die sonst in den USA üblichen Brautjungfern und Begleiter des Bräutigams verzichtet, hieß es weiter. Stattdessen gab es nur 2 Trauzeugen, Taylor Swifts jüngerer Bruder Austin und Travis Kelces älterer Bruder Jason. Die Kosten für die Hochzeit inklusive Polizeischutz und Straßensperren werden auf bis zu 20 Millionen Dollar geschätzt. Allerdings rechnen Medienexperten damit, dass der Insider-Film zur Hochzeit und exklusive Fotos demnächst für sehr viel Geld an eine Streaming-Plattform verkauft werden.
0: Martin Ganselmeier, unser Reporter aus New York, also Taylor und Travis, frisch verheiratet. Und der Hit ist dann natürlich noch, dass es den ganz großen Geldklumpen hinten an nochmal für zahlende Zuschauerinnen und Zuschauer geben wird. Wie kommerziell bei uns im ARD-Abend jetzt Taylor Swift zu hören mit Anti-Hero.

0: Miss Taylor Kelsey Swift zu hören bei uns im ARD-Abend.
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0: Und jetzt fröhliche Musik von George Michael, Faith.

0: PhD, I won't let you down. Hier ist der ARD-Abend. Und ja, es sind so viele Menschen gerade schon in den Ferien, also am Wochenende sind viele schon unterwegs gewesen und haben die ersten Ferientage genießen können mit den Kindern oder mit den Enkeln. Und was sie so tun, ja, das liegt natürlich an jedem selber. Ein bisschen natürlich auch am Geld, was zur Verfügung steht, um ein paar schöne Ausflüge zu machen. Es muss ja nicht immer gleich der große Urlaub sein, sondern es gehen ja auch wunderbare Ausflüge dann direkt vor der eigenen Haustür. In Niedersachsen zum Beispiel. Hier bei unserem Hörer, der sich gemeldet hat und auch nicht unbedingt ganz viel Geld ausgibt für ein paar schöne Stunden zu zweit.
1: Ich heiße Michael, ich komme aus Hannover und gehe mir wirklich wunderschöne Kiesfläche. Dann nimmt man einen Picknickkorb mit, kauft günstig ein, mit Wein, Wasser, die Sonne wird scheinen, die Mücken kommen, wir lachen, wir gehen ins Bad, ist das so schön, das Leben. Dankeschön.
0: Ah, die Kiesteiche rund um Hannover, ich kenne sie sehr gut, muss ich sagen. Also war ich auch schon auf dem Hund dort. Und wenn man dann auch noch die Möglichkeit hat, dann reinzuspringen, weil das Wasser dann auch dementsprechend kühl beziehungsweise auch warm genug ist, um da drinnen zu baden, ist doch alles wunderbar. So hört sich auf jeden Fall auch Sommer an. Also einfach Urlaub vor der Haustür, in der eigenen Region und einfach was draus machen. So wie das Michael hier gemacht hat. Wunderbar. Ich wünsche schöne, laue Abende ohne viel Mücken.

Janet Jepsen im ARD-Abend. Und weil es Michael aus Hannover gerade erwähnte, die Kiesteiche bei Hannover, ja, da habe ich jetzt gleich nochmal nachgeschaut in der Karte, wo genau ich da eigentlich war. Also Hannover-Langenhagen am Wietzepark, sehr, sehr schöne Ecke. Ich war sogar dieses Jahr schon dort. Allerdings donnern da so alle paar Minuten diese tieffliegenden Urlaubsflieger Richtung Airport Hannover über den Strand. Aber das gehört nun mal dazu. Also wirklich sehr lauschig da am Hufeisensee, am Wietzepark. Hier ist der ARD-Abend. Jetzt noch 4 Minuten bis zu den 22 Uhr Nachrichten. Und diese gehören der Cutting Crew. I've been in love before.

0: Geschichten.
1: Um 22 Uhr mit Katja Kindermann. Vizekanzler Klingbeil hat sich beim Thema Krankschreibungen für eine zweckmäßige Lösung ausgesprochen. Er habe in den vergangenen Tagen gemerkt, dass die Pläne der Koalition eine hochemotionale Debatte ausgelöst hätten, sagte der SPD-Politiker im ARD-Sommerinterview. Aus Berlin Nicole Markwald.
2: Der Vizekanzler betonte, dass er persönlich kein Misstrauen gegenüber den Arbeitnehmern hege. Aber die Koalition habe etwas verabredet und dazu stehe er auch. Klingbeil forderte eine pragmatische Lösung. Zum Beispiel, wenn man erstens sagt, ihr müsst euch nicht krank zum Arzt schleppen und auch nicht krank auf die Arbeit schleppen, führte der SPD-Politiker aus. Er sprach sich dafür aus, betriebliche oder tarifrechtliche Regelungen für dieses Vorhaben zu finden. Die schwarz-rote Koalition hatte in der vergangenen Woche beschlossen, eine verpflichtende Arbeitsunfähigkeitsbescheinigung ab dem ersten Tag einzuführen.
1: In Köln haben laut Veranstalter rund 1,5 Millionen Menschen den Christopher Street Day gefeiert. Allein für den Umzug mit Festwagen durch die Innenstadt waren rund 60.000 Menschen angemeldet. Hunderttausende Schaulustige und Feiernde standen am Rand der Strecke. Die Kölner CSD-Demonstration für gleiche Rechte für homosexuelle und queere Menschen zählt zu den größten ihrer Art in Deutschland. US-Präsident Trump will sich am Rande des NATO-Gipfels in Ankara mit dem Präsidenten der Ukraine, Selenskyj, treffen. Die Begegnung finde am Mittwochnachmittag statt, sagte eine Sprecherin des Weißen Hauses. Im Anschluss an das Treffen wolle sich Trump auch mit Kreml-Chef Putin austauschen. Bei den Treffen dürfte es erneut darum gehen, wie der russische Angriffskrieg gegen die Ukraine beendet werden kann. Im Südwesten Frankreichs breitet sich ein Waldbrand immer weiter aus. Das Feuer war vergangene Nacht nahe Perpignan ausgebrochen. Bislang haben die Flammen rund 16 Quadratkilometer Vegetation zerstört. Aus Paris, Caroline Düller.
3: Für mehrere Orte des Departements an der Grenze zu Spanien wurden die kommunalen Rettungspläne aktiviert. Mehrere tausend Menschen im Departement wurden in Sicherheit gebracht. Außerdem hat die Präfektur entschieden, dass die dritte Etappe der Tour de France am Montag angepasst wird. Zuschauer sind demnach nicht zugelassen. Auch andere Regionen Frankreichs sind von Waldbränden betroffen, darunter das Departement Gard an der Mittelmeerküste sowie das Departement Drôme im Landesinneren

0: zwischen Lyon und Avignon. Für mehrere Departements in Südfrankreich gilt ab Montag erneut die zweithöchste Hitzewarnstufe.
1: Das waren die Nachrichten. Das Wetter in Deutschland. In einem breiten Streifen zwischen der Nordsee und dem Südosten, bei vielen Wolken gebietsweise Regen, sonst meist trocken und wechselnd bewölkt, 17 bis 10 Grad. Morgen im Norden und Osten stark bewölkt, zeitweise Regen sowie Schauer und einzelne Gewitter. In der Südwesthälfte freundlicher, 18 bis 32 Grad. Am Dienstag im Nordosten Schauerwetter, im Südwesten Sonne, 18 bis 35 Grad. Und am Mittwoch heiter bis wolkig, nur stellenweise Schauer, bei 19 bis 34 Grad. Es ist jetzt 22.03 Uhr.
2: Also damit sind wir wieder auf dem neuesten Stand. Dankeschön in die Nachrichtenredaktionen. Von mir ist der Blick auf die Straßen im Lande. Hier ist der Verkehrsservice des ARD Abends. Und es gibt erstmal die Entwarnung von der Autobahn 44 zwischen Eschwege und dem Ausfahrt Sontra West. Hier ist kein Falschfahrer mehr unterwegs. Alle fahren wieder in die richtige Richtung. Das ist prima so. Die Autobahn 1 ist zwischen Erftstadt und Kreuz Bliesheim in beiden Richtungen wegen Bauarbeiten bis 5 Uhr gesperrt. A3 Richtung Oberhausen, Vorsicht bitte, zwischen Offenbacher Kreuz und Frankfurt am Main Süd steht ein defektes Fahrzeug auf der linken Fahrspur. Sehr günstig platziert. A5 Richtung Kassel, zwischen Nordwestkreuz Frankfurt und Bad Homburger Kreuz, 3 Kilometer Stau an einer Baustelle. Und die B250 ist zwischen dem Abzweig Altenroda und Bad Bibra nach einem Unfall gesperrt. Damit weiter gute Fahrt durch den Abend, dort wo es sich nicht staut.
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2: Und für alle im Studio ist Hanno Bauer in Magdeburg. Ich grüße schön mit Musik von Cher, Save Up All Your Tears.

ja, bei dem Rhythmus werden gerade in Hannover wieder die Karten gegeben. So hört sich das, glaube ich, an. Und bei Traudl in Hannover wird nämlich gerade mit den Freundinnen Karten gespielt. Nach Spielregeln, die Lily Allen uns jetzt erstmal besingt, bevor wir gleich zu Traudls Grüßen kommen. Im ARD-Abend jetzt Lily Allen mit ihrem It's Not Fair.

0: Haha. Also, die Karten sind gegeben in Hannover, Sommerferien, in diesem Falle heute mit Freundinnenabend, ja, beim Kanasta-Spiel. Und natürlich spielen alle fair, sammeln ihre Karten, um auf die 5000 erforderlichen Punkte zu kommen, schreibt Traudel und jetzt weiter Karten spielen. Wir spielen mit Freunden alle 4 Wochen Kanasta. Schönen Abend noch, ciao Traudel. Ja, nur mal kurz zwischen dem Geben und Blatt aufnehmen eine E-Mail schreiben, da muss man sich schon kurz fassen, schon klar. Na, wenigstens darf ich bei der Runde noch ein bisschen dabei sein. Bis zum Ausklang der Sendung, sozusagen als Joker.
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0: Schönen Gruß nach Hannover, liebe Trottel.

Ja, ja, da tanzen Erdhörnchen Timon und Warzenschwein Pumba fröhlich in der Savanne, beziehungsweise singen im Dschungel. Singen sie ja hier, weil der Löwe schläft. Wobei mir dieses tierische Disney-Gehopse ganz schön im Prinzenkrönchen klingelt. Dann lieber Hakuna Matata. Oder versuch's mal mit Gemütlichkeit oder wie jetzt bei den Adlern hier, bei den Eagles, take it easy. Einen easy ARD-Abend wünsche ich. Um 22.22 Uhr.

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7: 22.31 Uhr. Zeit für den Verkehrsservice im ARD-Abend. Die A1 ist zwischen Erftstadt und Kreuz-Bliesheim in beiden Richtungen wegen Bauarbeiten bis 5 Uhr morgen früh gesperrt. A3 Richtung Oberhausen, Vorsicht zwischen Offenbacher Kreuz und Frankfurt am Main Süd, steht ein defektes Fahrzeug auf der linken Fahrspur. A5 Richtung Kassel zwischen Nordwestkreuz Frankfurt und Bad Homburger Kreuz, 3 Kilometer Stau vor einer Baustelle. Und die Bundesstraße 250 ist zwischen dem Abzweig Altenroda und Bad Bibra nach einem Unfall gesperrt. Und damit weiter gute Fahrt durch den Abend.
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7: Mit Hanno Bauer in Magdeburg und mit dem Electric Light Orchestra Rock'n'Roll is King. Wobei Röcke doch eigentlich eher Frauensache sind, also Queen sozusagen. Aber heutzutage ist ja alles möglich. So.

Thomas aus Wuppertal hört den ARD-Abend und schreibt: Hallo lieber Hanno, wollte dich mal kurz grüßen. Ich war bereits im Urlaub und zwar auf Sylt. Und dieser Sylt-Urlaub war sehr schön, mit perfektem Wetter die ganze Woche. Und außerdem habe ich die Chance genutzt, die ganze Insel zu erkunden. Ich bin quer durch die ganze Insel gefahren. Und zwar mit dem Bus. Ich war in List mit dem Erlebniszentrum Naturgewalten, Hörnum mit der Segelkirche St. Thomas, Westerland mit der schönen Musikmuschel und ich habe dem MDR dann auch noch eine 3D-Karte geschickt nach der Woche Urlaub. Thomas, das klingt ja wirklich spitze. Eine kleine Inselrundfahrt gemacht und das ohne viel Geld dafür auszugeben. Einfach mit dem Linienbus. Sehr, sehr clever. Und auf die Karte, da freuen wir uns doch wirklich richtig. Ich denke mal, dass die ja dann da ist in den nächsten Tagen. Oder, ach nee, er hat sie nach Dresden geschickt zu den Kollegen. Naja, gut, dann lassen wir uns die einfach mal abfotografieren von meinem Namensvetter, von Frank-Michael Bauer. Und der wird die mir schon schicken. Die Postcards jetzt auch bei uns zu hören in der im ARD-Abend mit James Blunt. Nein, Moment, der hat gleich angefangen zu singen. Das sollte er natürlich noch nicht. Und James Blunt jetzt zu hören bei uns. Und die Postkarte, die kommt bestimmt bei uns an. Ganz liebe Grüße, Thomas.

So, diese Postkarte ist schon mal angekommen. Das finde ich sehr zuverlässig, gerade wenn man bedenkt, dass Sonntag ist. Hier ist der AD-Abend. Jetzt mit Musik von Ben E. King. Stand by me.

Ja, die herzlichsten Grüße in die Sommerfrische gehen jetzt nach Baden-Württemberg, nach Stuggi, also nach Stuttgart, wo noch keine Sommerferien sind, aber wo Claudi, unsere Stammhörerin, einen Riesenstein vom Herzen gefallen ist, weil sie nämlich endlich die Hüft-OP hinter sich hat, die doch so lange vor sich hergeschoben wurde. Und sie hat geschrieben, ja, meine Zimmerkollegin und ich, wir haben schon die Koffer gepackt für den Urlaub in Bad Urach ab nächster Woche, denn da gehen wir nämlich beide hin. Ich denke mal, das wird die Reha sein, oder? Und wir müssen nichts kochen, nichts putzen. Wir bereiten uns in diesem Vorurlaub schon mal für den nächsten Urlaub vor. Sie macht ihr Knie dafür fit und ich meine Hüfte. Und heute sind wir alle mit unseren Krücken durch den Flur auf und ab marschiert. Wir sind uns vorgekommen wie so ein schwäbischer Wanderverein. Also alles auf Urlaub programmiert. Ich kann es mir ja richtig vorstellen, liebe Claudi, wie sich das anschaut, wenn alle dann Polonaise durchs Krankenhaus machen mit ihren frischen Gelenken. Das sah bestimmt sehr lustig aus. Ich grüße ganz lieb zurück und hoffe, nichts quietscht.

Ja, morgen tue ich wieder da sein, wo ich jetzt bin, im ARD-Abendstudio nämlich. Hanno Bauer sagt ciao für heute Abend und ich übergebe jetzt ans Nachbarstudio, etwas weiter die Elbe rauf, in Dresden nämlich. Ronny Krapmann freut sich schon auf Sie ab 23 Uhr. Die beste Alternative zum gesunden Nachtschlaf ist gesundes Nachtradio. Bis dann, ciao.

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1: Um 23 Uhr mit Katja Kindermann. Vizekanzler Klingbeil hat sich beim Thema Krankschreibungen für eine zweckmäßige Lösung ausgesprochen. Er habe in den vergangenen Tagen gemerkt, dass die Pläne der Koalition eine hochemotionale Debatte ausgelöst hätten, sagte der SPD-Politiker im ARD-Sommerinterview. Aus Berlin Nicole Markwald.
2: Der Vizekanzler betonte, dass er persönlich kein Misstrauen gegenüber den Arbeitnehmern hege. Aber die Koalition habe etwas verabredet und dazu stehe er auch. Klingbeil forderte eine pragmatische Lösung. Zum Beispiel, wenn man erstens sagt, ihr müsst euch nicht krank zum Arzt schleppen und auch nicht krank auf die Arbeit schleppen, führte der SPD-Politiker aus. Er sprach sich dafür aus, betriebliche oder tarifrechtliche Regelungen für dieses Vorhaben zu finden. Die schwarz-rote Koalition hatte in der vergangenen Woche beschlossen, eine verpflichtende Arbeitsunfähigkeitsbescheinigung ab dem ersten Tag einzuführen.
1: US-Präsident Trump will sich am Rande des NATO-Gipfels in Ankara mit dem Präsidenten der Ukraine Selenskyj treffen. Die Begegnung finde am Mittwochnachmittag statt, sagte eine Sprecherin des Weißen Hauses. Im Anschluss wolle sich Trump auch mit Kreml-Chef Putin in Verbindung setzen. Bei den Gesprächen dürfte es erneut darum gehen, wie der russische Angriffskrieg gegen die Ukraine beendet werden kann. Die USA vermitteln schon länger zwischen beiden Ländern. Angesichts ihres eigenen Kriegs gegen den Iran rückten die Bemühungen aber zuletzt in den Hintergrund. Im Südwesten Frankreichs breitet sich ein Waldbrand immer weiter aus. Das Feuer war vergangene Nacht nahe Perpignan ausgebrochen. Bislang haben die Flammen rund 16 Quadratkilometer Vegetation zerstört. Aus Paris Caroline Düller.
3: Für mehrere Orte des Departements an der Grenze zu Spanien wurden die kommunalen Rettungspläne aktiviert. Mehrere tausend Menschen im Departement wurden in Sicherheit gebracht. Außerdem hat die Präfektur entschieden, dass die dritte Etappe der Tour de France am Montag angepasst wird. Zuschauer sind demnach nicht zugelassen. Auch andere Regionen Frankreichs sind von Waldbränden betroffen, darunter das Departement Gard an der Mittelmeerküste sowie das Departement Drôme im Landesinneren zwischen Lyon und Avignon. Für mehrere Departements in Südfrankreich gilt ab Montag erneut die zweithöchste Hitzewarnstufe.
1: Tennisprofi Jan-Lennard Struff steht im Viertelfinale von Wimbledon. Der 36-Jährige konnte sich im Achtelfinale in 5 Sätzen gegen den angeschlagenen Hubert Hurkacz durchsetzen. Der Pole musste sich zwischendurch am Rücken behandeln lassen. Im letzten Satz gab er auf. Das waren die Nachrichten. Das Wetter in Deutschland. In einem breiten Streifen zwischen der Nordsee und dem Südosten, bei vielen Wolken gebietsweise Regen. Sonst meist trocken und wechselnd bewölkt, 17 bis 10 Grad. Morgen im Norden und Osten stark bewölkt, zeitweise Regen sowie Schauer und einzelne Gewitter. In der Südwesthälfte freundlicher 18 bis 32 Grad. Am Dienstag im Nordosten Schauerwetter, im Südwesten Sonne 18 bis 35 Grad. Und am

0: Mittwoch. Heiter bis wolkig, nur stellenweise Schauer, 19 bis 34 Grad. Es ist jetzt 23.03 Uhr.
1: Vielen Dank an die Kollegen der Nachrichten. Und wir schauen sofort auf die Straßen in Deutschland. Hier ist der Verkehrsservice in der ARD-Hitnacht. A1 Hamburg Richtung Bremen, zwischen Hamburg-Stillhorn und Harburg wegen Brückenbauarbeiten bis 5 Uhr Fahrbahn gesperrt. Die Umleitung führt über die U76. A1 Köln-Euskirchen zwischen Erfstadt und Kreuz-Bliesheim in beiden Richtungen wegen Bauarbeiten bis 5 Uhr Fahrbahn gesperrt. A2 Dortmund Richtung Hannover zwischen Kamener Kreuz und Hamm Bauarbeiten noch bis 5 Uhr, daher die Fahrbahn gesperrt. A5 Karlsruhe Richtung Frankfurt zwischen Kronau und Waldorf-Wiesloch 3 Kilometer Stau, der Grund hierfür eine Baustelle. A5 Frankfurt Richtung Kassel zwischen Nordwestkreuz Frankfurt und Bad Homburger Kreuz ist wegen Bauarbeiten nur ein Fahrstreifen frei, dadurch aktuell 4 Kilometer stockender Verkehr. A9 Nürnberg Richtung Halle Leipzig zwischen Dreußig und Naumburg, Fahrbahn gesperrt, der Grund hierfür ein Unfall. A30 Bad Oeynhausen Richtung Osnabrück zwischen Bad Oeynhausen Nord und Gohfeld nach einem Unfall wegen Reinigungsarbeiten noch immer die Fahrbahn gesperrt. A59 Bonn Richtung Köln zwischen dem Dreieck Porz und Köln-Rath bis 5 Uhr die Fahrbahn gesperrt. A59 Dienstlaken Richtung Duisburg zwischen Duisburg-Ruhrort und Kreuz Duisburg wegen Bauarbeiten bis morgen 5 Uhr die Fahrbahn gesperrt. Und noch eine Meldung von der A59 Nord-Süd-Straße Dienstlaken Richtung Duisburg zwischen Duisburg-Ruhrort und Berliner Brücke wegen Bauarbeiten die Fahrbahn bis 5 Uhr gesperrt. Soweit unser Blick auf die Straßen in Deutschland. Wir wünschen eine gute und sichere Fahrt.
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1: Am Mikrofon Ronny Krappmann. Hallo allerseits.

Hier ist die ARD-Hitnacht und ich freue mich, dass Sie im Radio sind. 23.12 Uhr und bei uns geht's heute so ein bisschen, na nicht nur um die Musik, sondern auch um was ganz Besonderes. Also ich mache ja schon seit ein paar Tagen Wasserfasten und die Kollegen lachen schon und die Freunde auch und denken, das hältst du nie durch. Ha, wenn ihr wüsstet, schon seit vielen, vielen Tagen, dann mache ich das. Und in Vorbereitung auf diese Sendung habe ich festgestellt, dass zum Beispiel Jennifer Lopez auch sehr, sehr gerne fastet oder auch Katy Perry. Auch Michael Patrick Kelly hat schon sehr, sehr lange gefastet und gute Ideen dabei gehabt. Und ich habe mir so gedacht, ja, mein Gott, dann machst du es halt auch mal. Ne? So ein Wasserfasten, nichts essen. Einfach nur was trinken und auch heute Abend nichts mit Schokolade, nichts mit ein bisschen Kaffee. Das ist erlaubt und was Schönes zu trinken. Und jetzt stellt sich für mich die Frage, fasten Sie auch? Machen Sie das wie die Stars und aus welchen Gründen fasten Sie? Wollen Sie besser aussehen? Wollen Sie abnehmen? Wollen Sie was tun für die Sommerfigur oder wollen Sie was für die Leber, für die Bauchspeicheldrüse? Generell fürs Mindset, für den Organismus was tun. Sie können mir gerne schreiben unter ard-hitnacht@mdr.de. Auch Chris Hemsworth, also der hat gefastet, damit er so richtig cool aussieht für seine Filme, wo er da gestählt ist vom Körper her. Wenn Sie sich jetzt fragen, was macht der Moderator? Macht er das jetzt wegen dem gestellten Körper oder wegen dem Mindset? Nein, ich habe mir ganz einfach gesagt, ich will was für die Gesundheit tun und möchte Sie auch mit dieser Sendung hier ein bisschen dafür anstecken. Also bei einem habe ich schon geschafft, den habe ich vorhin gerade am Telefon gehabt. Mal sehen, ob der das schafft. Mal schauen. Schreiben Sie mir ard-hitnacht@mdr.de. Freue mich, dass Sie am Radio sind. Tschüss.

Musik aus den 80ern. Maniac in der ARD Hit nach 23.20 Uhr. Geht langsam los hier mit den ersten Zuschriften zum Thema Fasten. Spannend. Freut mich. ard-hitnacht@mdr.de. Hallo Ronny, ich werde auch mit dem Fasten anfangen. Am 29. Februar. Spaß beiseite. Ich bin 62 und solange die Hose noch passt, habe ich keine großen Ambitionen. Jedoch verzichte ich seit gut 11,5 Monaten auf Nikotin. Na, das möchte manch anderer jetzt hier mal ganz genau zuhören. Er verzichtet auf Nikotin, auch in gewisser Weise Fasten. Ab und zu mal eine Zigarette, das passt schon. Naja, also richtiges Fasten ist das dann nicht, ne? Grüße ans Radioteam. Und ja, 4.15 Uhr klingelt der Wecker, schreibt er. Duschen und geht's weiter. Und alles Gute aus Karlsfeld bei München. Dankeschön, lieber Wolfgang, für diese Zuschrift. Und wenn Sie auch fasten, egal jetzt vom Handy, ne, vom Rauchen oder wie ich, einfach mal so Wasserfasten nach Professor Schwarz machen, teilen Sie mit mir Ihre Erfahrungen. Also ich habe jetzt gerade gesehen, die Truppe um R.E.M., die hat auch ab und zu mal gefastet. Sogenanntes Bierfasten haben die gemacht. Auch ein sehr interessanter Ansatz. Apropos R.E.M., die haben wir jetzt hier mit Everybody Hurts in der ARD-Hitnacht. Hier nochmal die E-Mail-Adresse für Ihre Zuschriften ard-hitnacht@mdr.de. Fasten, unser Thema heute, nicht nur bei den Stars.

0: Namika mit Je ne parle pas français, so ähnlich. Also ich kann kein Französisch, von daher seht's mir bitte nach, Freunde. Aber was ich kann, ist auf den Rechner schauen und gucken, was auf den Straßen los ist. Hier ist der Verkehrsservice in der ARD-Hitnacht. A1 Hamburg Richtung Bremen zwischen Hamburg-Stillhorn und Harburg. Brückenbauarbeiten bis 5 Uhr, Fahrbahn gesperrt. Es gibt eine Umleitung über die U76. A1 Köln-Euskirchen zwischen Erfstadt und Kreuz-Bliesheim. In beiden Richtungen wegen Bauarbeiten bis 5 Uhr die Fahrbahn gesperrt. A2 Dortmund Richtung Hannover zwischen Kamener Kreuz und Hamm wegen Fahrbahnerneuerungsarbeiten bis ca. 5 Uhr Fahrbahn gesperrt. A5 Karlsruhe Richtung Frankfurt zwischen Kronau und Waldorf-Wiesloch. 3 Kilometer Stau, der Grund eine Baustelle. A9 Nürnberg Richtung Halle Leipzig zwischen Dreußig und Naumburg nach einem Unfall aktuell Fahrbahn gesperrt. A59 Bonn Richtung Köln zwischen dem Dreieck Porz und Köln-Rath. Bis ca. 5 Uhr Bauarbeiten, Fahrbahn daher gesperrt. Und noch eine Meldung von der A59 Dienstlaken Richtung Duisburg. Zwischen Duisburg-Ruhrort und Kreuz Duisburg Bauarbeiten bis ca. 5 Uhr die Fahrbahn gesperrt. Soweit unser Blick auf die Straßen in Deutschland. Wir wünschen eine gute und sichere Fahrt.
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0: Am Mikrofon Ronny Krappmann.

Genau, mit Tarzan Boy in der ARD-Hitnacht. Sie schreiben mir gerne Ihre Gedanken zum Thema Fasten und ich werde sie mir alle durchlesen und werde sie natürlich auch gerne kundtun. Diana und Lisa, Ralf, Lea sind gerade in den USA, haben sich dort Fußball angeschaut und bei uns ist dringend Fasten angesagt. Naja, bei der Ernährung da drüben. Spannend. Und die machen jetzt die Thüringer Wurstdiät. Ah ja. Spannend. Naja, gut, kann man weiterreichen nach Amerika. Thema Fasten ist auch ein Thema für ihn gewesen. Mr. Paul Young, der hat das regelmäßig gemacht. Intermittierendes Fasten. Und wie man das damals sehen konnte, hat ihm das sehr, sehr gut getan. Der sah schon sehr schick.

Fresh hier in der Sunshine Band. Please don't go in der ARD Hitnacht. 23.45 Uhr. Simone hat gerade geschrieben, Grüße ans Team und besondere Grüße an die Musikredaktion für die tolle Auswahl der Musik. Also, sie scheint damit sehr zufrieden zu sein und die anderen, die hier schreiben, auch. Dankeschön. Lob gebe ich gern weiter. Der Thomas, der Christian werden sich freuen über so viel Zuspruch. Ich mich natürlich auch, denn ich fahre das ganze Jahr hier ab, was die Jungs ausgesucht haben. Zum Thema heute, Fasten. Ja, also die Stars fasten. Backstreet Boys, die haben das gemacht, damit sie schön in Form sind, Shape sind und dazu noch viel, viel Sport. Dusty Springfield, die hat auch gefastet. Und soviel ich weiß, Álvaro Soler, der hat es auch mal probiert. Ob er es durchgehalten hat, ist nicht überliefert, aber er hat es zumindest probiert. Nun denn, also, wie ist das bei Ihnen mit dem Fasten? Die Stars machen das, nicht nur wegen der Gesundheit, sondern um einfach auch gut auszusehen vor einem Videodreh oder Fotoshooting. Und manch einer, so wie Michael Patrick Kelly, der macht das aus dem Grund heraus, um sein Mindset ein bisschen in Form zu bringen und bei guten Gedanken zu sein und gute Songs zu schreiben. Ja, und wie ist es bei Ihnen, beim Publikum, bei den Hörern? Da hat die Claudia geschrieben, die hat es mal probiert, aber das war nicht so ihrs. Die hat dann Bauchkrämpfe bekommen und Wasserfasten. Klingt spannend. Sie wünscht mir viel Erfolg dabei. Dankeschön, liebe Claudia. Und ich wünsche Ihnen eine gute Fahrt von Königs Wusterhausen rüber nach Lübbenau in den Spreewald. Carola hat sich gemeldet und geschrieben, das ist eine spannende Geschichte mit dem Fasten. Sie ist gespannt, was wohl die Hörer dazu für Gedanken haben und mir schreiben werden. Wenn man chronische Erkrankungen hat und Medikamente nehmen muss, ist das alles nicht so ganz so einfach. Und dann ist der Verzicht auf regelmäßige Nahrungszufuhr teilweise nicht zugelassen. Deswegen immer schön mit dem Arzt sprechen, bevor Sie sowas machen, also solche Ideen haben mit dem Fasten. Es kann sonst nach hinten losgehen. Aber der Professor Schwarz, der das mit dem Wasserfasten so richtig perforiert hat, das lohnt sich mal, sich sein Buch durchzulesen, beziehungsweise so mal im Bereich bei YouTube zu schauen. Da gibt es ein sehr, sehr schönes Tagebuch von ihm über das Wasserfasten. Das hat mich persönlich sehr, sehr angesprochen. Von daher kann ich das nur empfehlen. Und das war ja auch so ein bisschen der Ideengeber des Ganzen. Und hier kommen weitere Nachrichten. Ich lese mir alle durch. Freue mich, dass Sie mit am Start sind in dieser ARD-Hitnacht. Ich sage kurz die Adresse ard-hitnacht@mdr.de. So erreichen Sie mich hier im Studio zum Thema Fasten. Machen nicht nur die Stars, sondern auch unsere Hörer. Und wie Sie das machen, wie Sie damit klargekommen sind und was Ihre Erfahrungen damit sind, das teilen wir uns heute so ein bisschen gegenseitig mit. Und ich freue mich drauf, auf Ihre Zuschriften. Tja, und von ihm haben wir gerade gesprochen, ja. Álvaro Soler, ungefastet mit dem schönen

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1: Um 0 Uhr Mitternacht mit Olaf Knapp. Vizekanzler Klingbeil hat sich beim Thema Krankschreibungen für eine zweckmäßige Lösung ausgesprochen. Er habe in den vergangenen Tagen gemerkt, dass die Pläne der Koalition eine hochemotionale Debatte ausgelöst hätten, sagte der SPD-Politiker im ARD-Sommerinterview. Aus Berlin Nicole Markwald.
2: Der Vizekanzler betonte, dass er persönlich kein Misstrauen gegenüber den Arbeitnehmern hege. Aber die Koalition habe etwas verabredet und dazu stehe er auch. Klingbeil forderte eine pragmatische Lösung. Zum Beispiel, wenn man erstens sagt, ihr müsst euch nicht krank zum Arzt schleppen und auch nicht krank auf die Arbeit schleppen, führte der SPD-Politiker aus. Er sprach sich dafür aus, betriebliche oder tarifrechtliche Regelungen für dieses Vorhaben zu finden. Die schwarz-rote Koalition hatte in der vergangenen Woche beschlossen, eine verpflichtende Arbeitsunfähigkeitsbescheinigung ab dem ersten Tag einzuführen.
1: US-Präsident Trump will sich am Rande des NATO-Gipfels in Ankara mit dem Präsidenten der Ukraine Zelensky treffen. Die Begegnung finde am Mittwochnachmittag statt, sagte eine Sprecherin des Weißen Hauses. Im Anschluss wolle sich Trump auch mit Kreml-Chef Putin in Verbindung setzen. Bei den Gesprächen dürfte es erneut darum gehen, wie der russische Angriffskrieg gegen die Ukraine beendet werden kann. Die USA vermitteln schon länger zwischen beiden Ländern. Angesichts ihres eigenen Kriegs gegen den Iran rückten die Bemühungen aber zuletzt in den Hintergrund. Im Iran haben auch heute wieder zehntausende Menschen an den Trauerfeierlichkeiten für den langjährigen Machthaber Ali Khamenei teilgenommen. An den Gebeten in der Teheraner Großmoschee Mossalla nahm auch der iranische Präsident Peshekian teil, außerdem ranghohe Vertreter der Regierung. Khameneis Sohn und Nachfolger war dagegen nicht zu sehen. Ali Khamenei war am 28. Februar bei einem Luftangriff zu Beginn des Irankrieges getötet worden. Er wurde 86 Jahre alt. In der Fußball-Weltmeisterschaft führt die norwegische Mannschaft gegen Brasilien mit 2:0. Die Tore erzielte der Stürmer Erling Haaland in der 79. und 90. Minute. Das waren die Nachrichten. Das Wetter in Deutschland: in der Nacht in einem breiten Streifen zwischen der Nordsee und dem Südosten bei vielen Wolken gebietsweise Regen. Sonst ist es meist trocken und wechselnd bewölkt, 17 bis 10 Grad. Am Tage im Norden und Osten stark bewölkt, zeitweise Regen sowie Schauer und einzelne Gewitter. In der Südwesthälfte freundlicher bei 18 bis maximal 32 Grad. Es ist 0:03 Uhr.
3: Dankeschön an die Kollegen von den Nachrichten. Und wir machen gleich weiter mit dem Blick auf die Straßen in Deutschland. Hier ist der Verkehrsservice in der ARD-Hitnacht. A1 Hamburg Richtung Bremen zwischen Hamburg-Stillhorn und Harburg. Brücken, Bauarbeiten bis 5 Uhr, Fahrbahn gesperrt. Eine Umleitung führt über die U76. A1 Köln-Euskirchen zwischen Erftstadt und Kreuz Bliesheim. In beiden Richtungen wegen Bauarbeiten bis 5 Uhr die Fahrbahn gesperrt.

0: A2 Dortmund Richtung Hannover, zwischen Kamener Kreuz und Hamm wegen Fahrbahnerneuerungsarbeiten bis ca. 5 Uhr die Fahrbahn gesperrt. A5 Karlsruhe Richtung Frankfurt, zwischen Kronau und Waldorf-Wiesloch, 3 Kilometer Stau, der Grund hierfür eine Baustelle. A30 Bad Oeynhausen Richtung Osnabrück, zwischen Bad Oeynhausen Nord und Gohfeld in ewigen Reinigungsarbeiten, Fahrbahn in beiden Richtungen gesperrt. A42 Kamp-Lindfahrt Richtung Dortmund, zwischen Oberhausen Zentrum und Kreuz Essen Nord, Bauarbeiten bis 5 Uhr, die Fahrbahn gesperrt. A59 Bonn Richtung Köln, zwischen dem zwischen den Dreieckparts und Köln-Rath, bis ca. 5 Uhr wegen Bauarbeiten die Fahrbahn gesperrt. A59, Dienstlagen Richtung Duisburg, zwischen Duisburg-Ruhrort und Kreuz-Duisburg wegen Bauarbeiten bis 5 Uhr die Fahrbahn gesperrt. Soweit unser Blick auf die Straßen in Deutschland. Wir wünschen eine gute und sichere Fahrt.
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0: Und wie Sie hören können, haben wir Spaß im Team. Schön, dass Sie im Radio sind. Mein Name ist Ronny Krabmann. Heißen Sie herzlich willkommen in den neuen Tag. In einer weiteren Stunde mit richtig cooler Musik und unserem Thema heute Fasten. Die Stars fasten gern, Sie auch? Dann lassen Sie uns darüber reden. Ich freue mich.

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Whitney Houston. Schöner Song. Ach, was für eine Sängerin. Und die hat es auch mit dem Fasten. Das kann ich Ihnen sagen. Gibt es eine sehr, sehr schöne Anekdote drüber, die man sich so erzählt hat. Es gab mal ein Interview und da wurde sie darauf angesprochen und sie meinte, dass sie sich sehr fokussieren kann und sie war ein Freund vom Intervallfasten, also nur zeitweise was essen und dann wieder eine lange, lange, lange Pause. Und dann gibt es ja Menschen, die sagen, oh Gott, Fasten, das geht überhaupt nicht. Und geschrieben hat gerade der Andreas aus Hamburg, hallo Ronny, ich kann auf alles verzichten, Rauchen, Bier, Kaffee, manchmal auch auf Frauen, aber nicht auf Kartoffelsuppe. Also Fasten auf Kartoffelsuppe ist bei mir nicht möglich. Auch nicht schlecht. Ich empfehle dann einfach bei Ihnen wahrscheinlich so ein Intervallfasten. Na, dann bin ich vorhin gefragt worden von einem Hörer. Ich hatte den Professor Schwarz zitiert aus Dresden. Der ist ein Experte, was das Wasserfasten angeht. Kann man sich mal im Internet informieren. Über YouTube hat er da ein sehr schönes Tagebuch gemacht und einen sehr schönen Podcast, wo er auch eingeht auf das Intervallfasten. Er war auch zu Gast bei den Kollegen in der ARD, beim MDR, beim NDR, beim Hessischen Rundfunk und auch beim RBB. Ist ein Spezialist, was das Thema Wasserfasten angeht. Und vielleicht auch ein guter Ratgeber für so manchen Promi, der es ausprobieren möchte. Ich kann sagen, mir geht's mit dem Wasserfasten sehr gut. Das Ganze ziehe ich noch bis Mittwoch durch. Ich bin ja gespannt, wie es wird. Jetzt erstmal Musik von Bonnie Anne.

The Safety Dance in der ARD-Hitnacht. Schön, dass Sie am Radio sind. Da 0.23 Uhr, 7 Minuten vor halb 1. Ja, und so mancher Nacht schwärmt es noch auf, weil er vielleicht nicht schlafen kann oder gerade im Fastenmodus ist. Das ist ja irgendwie ein Thema, hätte ich nicht gedacht, dass das so läuft. Viele, viele Leute schreiben ihre Gedanken zum Thema Fasten, denn die Promis fasten, damit sie gut aussehen und damit sie gesund bleiben. Und man sagt ja auch, wenn man fastet, verjüngt sich der Körper und man tut da etwas sehr, sehr Gutes. Und ich meine, wenn die Promis das tun, können wir es ja dem gleich tun. Ne? Und außerdem ist es ja schon ganz, ganz alt mit dem Fasten. Und wie viele Leute da schon gefastet haben, nicht nur aus gesundheitlichen, körperlichen, sportlichen Gründen, sondern auch aus religiösen Gründen oder auch aus spirituellen Gründen. Es gibt viele, viele Ansätze, nicht nur bei den Promis, auch bei den Menschen. Simone hat geschrieben, sie kann das nicht mit dem Fasten. Also sie hat gesagt, das treibt sie zum Wahnsinn. Sie braucht ihr Gläschen Wein, sie braucht irgendwas Schönes, aber sie fastet gern mal so von schlechten Nachrichten und sie fastet gern von Chaos und Drama und Und dann hat sie noch geschrieben, was sie überhaupt nicht machen würde, Fasten von Udo Lindenberg, weil das ist ihre tägliche Droge, Musik von Udo Lindenberg. Ich glaube, da machen wir Ihnen jetzt gerade eine Freude, weil rein zufällig liegt der Mann an. Hier ist Udo Lindenberg mit einem seiner schönsten Songs, wo ich meine, ich lieb dich überhaupt nicht mehr. Jetzt bei uns in der ARD.

0: So eine schöne Nummer aus den 90er. John Cicada mit Just Another Day. Und wir machen gleich weiter mit dem Blick auf die Straßen in Deutschland. Hallo liebe Autofahrer, hier ist der Verkehrsservice in der ARD-Hitnacht. A1 Hamburg Richtung Bremen zwischen Hamburg, Stillhorn und Harburg. Brücken, Bauarbeiten bis 5 Uhr, Fahrbahn gesperrt. Es gibt eine Umleitung über die U76. A1 Köln-Euskirchen zwischen Erftstadt und Kreuz-Bliesheim in beiden Richtungen wegen Bauarbeiten bis 5 Uhr die Fahrbahn gesperrt. A2 Dortmund Richtung Hannover zwischen Kamener Kreuz und Hamm wegen Fahrbahnerneuerungsarbeiten bis ca. 5 Uhr die Fahrbahn gesperrt. A8 Stuttgart Richtung München zwischen Märklingen und Auffahrt B10 Ulm West Reinigungsarbeiten, mehrfach kurzzeitige Sperrungen. A9 Halle-Leipzig Richtung Berlin zwischen Kleinmarzehns und Niemegk wegen eines liegen gebliebenen Fahrzeugs, Fahrbahn gesperrt. A27 Bremerhaven Richtung Bremen zwischen Hagen und Utlede wegen eines brennenden Fahrzeugs, Fahrbahn gesperrt. Eine Umleitung führt über die U28. A30 Bad Oeynhausen Richtung Osnabrück zwischen Bad Oeynhausen Nord und Gohfeld wegen Reinigungsarbeiten, aktuell Fahrbahn gesperrt. A42 Kamplindfort Richtung Dortmund zwischen Oberhausen Zentrum und Kreuz Essen Nord, Bauarbeiten bis ca. 5 Uhr die Fahrbahn gesperrt. A59 Bonn Richtung Köln zwischen den Dreikparts und Köln-Rath bis ca. 5 Uhr wegen Bauarbeiten gesperrt. A59 Dienstlagen Richtung Duisburg zwischen Duisburg-Ruhrort und Kreuz Duisburg wegen Bauarbeiten bis ca. 5 Uhr die Fahrbahn gesperrt. Soweit unser Blick auf die Straßen in Deutschland. Wir wünschen eine gute und sichere Fahrt.
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0: Im Studio Ronny Krappmann.

Was für ein Hit. Slade mit My Oh My. In der ARD Hitnacht. 0.38 Uhr gleich. Tja, schön, dass Sie mir schreiben zum Thema Fasten. Also unsere Promis, so dem wir da hier Musik spielen von denen, die haben alle schon mal Erfahrung mit Fasten gemacht. In welchem Zusammenhang? Videodreh, besser aussehen, gesund bleiben, Verjüngungseffekt. Manch einer auch aus spirituellen Gründen. Tja, und dann ist ja noch die Sache mit den Dingen, wie gehen Sie mit dem Fasten um? Und Sie sind heute gefragt, mir Ihre Gedanken dazu zu schreiben unter ard-hitnacht@mdr.de. Und die Petra hat das gemacht und die hat mir geschrieben, von Fasten an sich halte ich nichts so viel, aber Abstand von toxischen Menschen, das kann auch eine Art von Fasten sein. Finde ich klasse, also gute Einstellung, ne? Wer will schon Drama im Leben haben? Und nun muss man bloß noch wissen, was ist denn jetzt toxisch bei gewissen Menschen? Aber ich glaube, da hat jeder von uns schon seine Erfahrung im Leben gemacht. Und ja, man sollte sich mit dem Guten, dem Wahren und dem Schönen umgeben. Und alles, was Stress und Drama macht, das ist ungesund. Also auch davon ein bisschen fasten. Auch zu viel Handy, das kann auch nicht gut sein. Also auch von da ein bisschen fasten. Hat die Claudia geschrieben, was ist denn, wenn ich jetzt hier detoxe, digitales Detoxen, kann ich denn da noch die ARD-Hitnacht hören? Na klar, wir senden ja auch noch über UKW. Also Handy weg, Radio an und einfach mal einen Rechner ausmachen und einfach klassisch, so ein bisschen oldschool Radio hören. Gerade in Sommermonaten ist das doch wunderbar, draußen sitzen, Radio an und ein bisschen, digitales Fasten betreiben. Tja, und was gibt's noch? Ach so, die Hedwig aus dem Allgäu hat geschrieben, die hat auch gefastet. Aber so eine Special Art mit bisschen Brühe und mit ein bisschen so Säften und Mineralstoffen. Gibt ja verschiedene Arten von Fasten, ne? Ich bevorzuge das Wasserfasten. Sprich also, seit letzter Woche geht's bei mir nichts mehr zu essen. Nein, nur noch Wasser. Also frei nach Art des Professor Schwarz aus Dresden, etablierter Mediziner, der das sehr favorisiert. Ich habe gesagt, ich probiere das aus, weil das sollen auch so manche Stars gemacht haben und will mal wissen, wie das sich so anfühlt. Zurzeit, ich trinke jetzt mal einen Tee. Und mein Techniker, der isst was Schönes draußen. Ich gönne es ihm von Herzen.

Blondie mit ihrem The Tide is High in der ARD-Hitnacht. Auch die hat ab und zu gefastet und meinte immer, es hat ihr sehr, sehr gut getan. Mona hat mir gerade geschrieben unter ard-hitnacht.mdr.de. Die macht es auch mit dem Fasten, aber eine Art Intervallfasten und seit Mai auch mal mit One Meal a Day, also OMAD. Klappt super, schreibt sie. Wasserfasten wäre nichts für sie. Sie muss ein bisschen aufpassen wegen einer angeborenen Krankheit. Nun denn, aber man tut etwas für Körper, Geist und Seele. Und ich sage Dankeschön, liebe Mona. Und Grüße zurück nach Kempten im Allgäu. Danke, dass Sie uns geschrieben haben. Und es kommen ja weitere Nachrichten rein. Also ich merke, das Thema, das bewegt Sie sehr. Und nicht nur die Stars. Und wie gesagt, Schauspieler fasten, Sänger fasten, Politiker fasten. Ne? Mittlerweile fasten sie ja nicht mehr, sondern nehmen die Abnehmspritze, was ja auch ein bisschen tricky ist. Aber wer es mag, soll es machen. Wir loben die Vielfalt an dieser Stelle, ganz einfach mal gesagt. Und ja, das mit dem Fasten ist wirklich schon eine ganz, ganz spannende Sache. Und deswegen, wenn Sie Erfahrung haben mit Fasten und vielleicht auch von Promis wissen, die Fasten, die wir noch nicht kennen, schreiben Sie mir ard-hitnacht@mdr.de. Ich freue mich auf Ihre Zeit. Tja, und dann bin ich noch gefragt worden vom Herbert. Wie geht's dir, lieber Ronny, mit dem Wasserfasten? Na Bombe, blendend. Jetzt erstmal wieder einen schönen Tee und Musik genießen.

Orchestra in the Nubris in the Dark. Hier bei uns in der ARD-Nacht. Mit richtig cooler Musik. Freuen wir uns sehr drüber. Gleich Nachrichten, Wetter und Verkehr. Danach geht's weiter bei uns mit richtig cooler Musik. Und natürlich mit dem Thema Fasten. Seien Sie gespannt. Bleiben Sie schön am Radio und schreiben Sie mir weiterhin unter ard-hitnacht@mdr.de. Ich freue mich drauf.

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1: Um 1 Uhr mit Olaf Knapp. Das Bundeskabinett befasst sich heute mit dem Haushalt für 2027. Der Gesetzentwurf von Finanzminister Klingbeil sieht Ausgaben von etwa 555 Milliarden Euro vor. 6% mehr als in diesem Jahr. Aus der Nachrichtenredaktion Klaas Christoffersen.
2: Finanzminister Klingbeil begründete die steigenden Verbindlichkeiten teilweise mit den Kosten für Aufrüstung. Man könne sich gegen den russischen Präsidenten Putin nicht mit der schwarzen Null verteidigen, sagte der SPD-Politiker in der ARD. Der Haushaltsentwurf sieht aber auch Einsparungen in allen Ministerien und bei den Zuschüssen für Rente und Krankenversicherung vor. Nach dem Kabinett muss noch der Bundestag über den Haushaltsentwurf beraten. Die Entscheidung fällt wahrscheinlich erst im November.
1: US-Präsident Trump will sich am Rande des NATO-Gipfels in Ankara mit dem Präsidenten der Ukraine Selenskyj treffen. Die Begegnung finde am Mittwochnachmittag statt, sagte eine Sprecherin des Weißen Hauses. Im Anschluss wolle sich Trump auch mit Kreml-Chef Putin in Verbindung setzen. Bei den Gesprächen dürfte es erneut darum gehen, wie der russische Angriffskrieg gegen die Ukraine beendet werden kann. Der Sportwagenbauer Porsche will offenbar bis zu 4000 weitere Stellen streichen. Das berichtet das Handelsblatt. Besonders treffen würde es dem Bericht zufolge Mitarbeiter in den Bereichen Management und Verwaltung. Am Entwicklungsstandort Weissach in Baden-Württemberg sollen rund 30% der Kapazitäten auf den Prüfstand. Ein Porsche-Sprecher verwies auf ein umfassendes Zukunftspaket, das bis Juli fertig sein solle, wollte die Zahl der zu streichenden Stellen aber nicht bestätigen. Bei der Fußball-Weltmeisterschaft steht Norwegen im Viertelfinale. Die Skandinavier haben sich mit 2:1 gegen Brasilien durchgesetzt. Aus dem ARD-WM-Team Michael Küster.
3: Auch die Brasilianer haben Norwegen nicht stoppen können. Dank zweier Tore von Superstar Erling Haaland in der 79. und 90. Minute stehen die Skandinavier im Viertelfinale. Zwar brachte Neymar in seinem möglicherweise letzten Länderspiel den Rekordweltmeister mit einem Foul-Elfmeter nochmal auf 1:2 heran. Kurz danach war aber Schluss. Brasilien muss die Koffer packen. In der Runde der letzten 8 trifft Norwegen nun auf den Sieger der Partie Mexiko gegen England. Das Spiel im Aztekenstadion ist gleichzeitig das letzte auf mexikanischem Boden. Anstoß ist um 2 Uhr.
1: Und das Wetter in Deutschland. Nachts in einem breiten Streifen zwischen der Nordsee und dem Südosten bei vielen Wolken gebietsweise Regen. Sonst meist trocken und wechselnd bewölkt, 17 bis 10 Grad. Am Tage im Norden und Osten stark bewölkt, zeitweise Regen, Schauer und einzelne Gewitter. In der Südwesthälfte freundlicher bei 18 bis maximal 32 Grad. Die Zeit, es ist gleich 1.03 Uhr.
4: Vielen Dank an die Kollegen von den Nachrichten. Und was soll man sagen? Es ist Sommer, Freunde. Da ist es mal warm, mal ein bisschen frischer, gibt es ein bisschen Regen, ein bisschen Sonne. Also ich liebe den Sommer. Ich muss sagen, ich finde das ja irgendwie total klasse, das Wetter. Und hoffe Sie auch. Urlaubszeit, Sonne scheint, Regen gibt's, Natur freut sich. Was will man mehr? Achtung! Falschfahrer auf der A535, gleich als erstes Velbert-Wuppertal. Zwischen Dreieck Velbert-Nord und Sonnborner Kreuz kommt Ihnen aktuell ein Falschfahrer entgegen. Fahren Sie bitte äußerst rechts, überholen Sie nicht. Wir geben Bescheid, sobald die Gefahr vorüber ist. So, wir machen gleich weiter mit dem Blick auf die Straßen im Verkehrsservice hier in der ARD-Hitnacht. A1 Hamburg Richtung Bremen, zwischen Hamburg-Stillhorn und Harburg. Brückenbauarbeiten bis 5 Uhr, Fahrbahn gesperrt. Es gibt eine Umleitung über die U76. A1 Köln-Euskirchen zwischen Elfterstadt und Kreuz-Bliesheim. In beiden Richtungen wegen Bauarbeiten bis 5 Uhr die Fahrbahn gesperrt. A2 Dortmund Richtung Hannover zwischen

0: Hamener Kreuz und Hamm wegen Fahrbahnerneuerungsarbeiten bis 5 Uhr Fahrbahn gesperrt. A9 Halle-Leipzig Richtung Berlin zwischen Kleinmarzehns und Niemegk wegen eines liegen gebliebenen Fahrzeugs Fahrbahn gesperrt. A42 Kamp-Lindfahrt Richtung Dortmund zwischen Oberhausen Zentrum und Kreuz Essen Nord Bauarbeiten noch bis 5 Uhr die Fahrbahn gesperrt. A59 Bonn Richtung Köln zwischen dem Dreikparz und Köln-Rath bis ca. 5 Uhr wegen Bauarbeiten Fahrbahn gesperrt. A42 Kamp-Lindfahrt Richtung Dortmund zwischen Oberhausen Zentrum und Kreuz Essen Nord wegen Bauarbeiten bis ca. 5 Uhr Fahrbahn gesperrt. A59 Bonn Richtung Köln zwischen Dreieckparz und Köln-Rath bis ca. 5 Uhr wegen Bauarbeiten Fahrbahn gesperrt. A59 Dienstlaken Richtung Duisburg zwischen Duisburg-Ruhrort und Kreuz Duisburg Bauarbeiten bis ca. 5 Uhr Fahrbahn gesperrt. Und ich wiederhole noch einmal, es gibt Probleme auf der A535 Falschfahrer zwischen Velbert und Wuppertal unterwegs. Zwischen Dreieck-Velbert Nord und Sonnenborner Kreuz kommt Ihnen aktuell ein Falschfahrer entgegen. Fahren Sie äußerst rechts und überholen Sie nicht.
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0: Herzlich willkommen in der Show. Am Mikrofon Ronny Krappmann. Freue mich, dass Sie am Radio sind. Bei uns gibt es nicht nur gute Musik, sondern auch Informationen zum Fasten. Fasten der Promis und Fasten der Hörer.

Richtig coole Musik von Alex Stryker Band. A Walk in a Park. Also, Alex Stryker, ne? Die Band, die ist so im Hintergrund. Hier ist die ARD Hitnacht. 1.12 Uhr inzwischen bei uns. Heute so ein bisschen das Thema, das Fasten der Promis. Warum sehen die so gut aus? Und wie halten die sich gesund und jung? Na, durchs Fasten. Intermittierendes Fasten, Heilfasten, Wasserfasten, was ich zurzeit so ein bisschen durchziehe. Und Mops hat geschrieben, naja, bei mir ist so, ich mache das eher unfreiwillig, weil manchmal fehlt das Geld fürs Essen. Eigentlich auch ganz schön speziell, oder? Naja, aber er sagt, das bringt wenigstens was für die Gesundheit. Dann wünsche ich Ihnen, dass Sie ganz, ganz schnell wieder ein bisschen mehr in der Tasche haben und sich was Schönes davon kaufen können und nicht unbedingt fasten müssen, weil so ist es ja nicht gedacht mit dem Fasten. Haben Sie eine Anleitung dazu zum Fasten? Schreiben Sie mir ard-hitnacht@mdr.de.

0: Marvin Gaye, Sexual Healing. Ich liebe diese Nummer. Und ich liebe es auch, Ihnen was Schönes verkünden zu können. Entwarnung auf der A535 Velbert Wuppertal. Kein Falschfahrer mehr zwischen der Auffahrt Dreieck Velbert Nord und Sonneborner Kreuz unterwegs. Das sind doch richtig gute Nachrichten. Wünschen wir Ihnen allen eine gute und sichere Fahrt. Hier mit uns, mit der ARD Hitnacht. Und da kommen wir jetzt zu einem Mann, der hat große Karriere gemacht. Als Schauspieler, als Sänger. Hat auch aber zu gefastet. Der gute Knabe. Und in dem Film The Jazz Singer spielte er zum Beispiel eine erste Hauptrolle. Das war 1980. Und er lebte wie sein Leben und seine Musik in dem erfolgreichen Broadway-Musical A Beautiful Noise verfilmt wurde. Und die Show, die feierte 2022 in New York City Premiere, wurde über 650 Mal aufgeführt und war eines der längsten laufenden neuen Musicals am Broadway. Tja, Beautiful Noise. Und dann ging es auf große Tournee quer durch die Staaten. Die Rede ist von, Mr. Neil Diamond. Und der ist zurückgekehrt mit Wild at Heart. Ein schönes Album, das in Zusammenarbeit mit einem sehr renommierten Produzenten entstanden ist. Und dieses Album ist sozusagen die Krönung auf eine Trilogie von vielen, vielen tollen Songs, die bereits veröffentlicht worden sind. Und das Ganze fand am 8. Mai statt. Und warum erzähle ich Ihnen das? Ganz einfach, weil er mit Rubin, das ist ein ganz erfolgreicher Produzent in den Staaten, schöne Songs aufgenommen hat und das sehr differenziert mit Gitarre, mit dem typischen Neil Diamond Sound und mit ein bisschen Keyboard. Und das ist wirklich einfach eine richtig schöne Musik und damit prädestiniert, hier bei uns vorgestellt zu werden in der ARD-Hitnacht. Also hören wir jetzt Mr. Neil Diamond mit Wild at Heart.
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0: Hier kann man sagen, ein Hit ging um die Welt. The Boxer von Simon & Garfunkel. Unverkennbar. Ihr Sound, ihr großer Hit. Hier bei uns in der ARD-Hitnacht. Richtig schöne Musik, muss man wirklich sagen. Freut uns sehr. Wir schauen gleich auf die Straßen in Deutschland. Vorher noch ein kurzer Hinweis, und zwar die Doris hat gerade geschrieben, ganz, ganz liebe Zeilen, und zwar, dass sie viele, viele Jahre, also 17 Jahre, in einer Fastenklinik gearbeitet hat. Und das gehört für sie zum jährlichen Programm. 10 bis 14 Tage Fasten mit Saft, Vitaminen, Brühe für die Mineralstoffe und Leberwickel, Einläufe, alles, was dazugehört. Und sie kann nur sagen, das Beste, was ihr je passiert ist, weil sie bleibt dadurch sehr gesund. Und sie schickt Grüße in die Nacht, wir schicken Grüße zurück und machen jetzt gleich weiter mit dem Blick auf die Straßen. So, ich hoffe, sie fasst nicht während der Autofahrt. Obwohl, naja, wahrscheinlich doch, wenn sie gerade im Fastenmodus sind. Also, wir schauen auf die Straßen und geht los hier mit der Entwarnung nochmal auf der A535 Felbert-Wuppertal. Kein Falschfahrer mehr unterwegs zwischen Dreikelbert Nord und Sonneborner Kreuz. A1 Hamburg Richtung Bremen zwischen Hamburg, Stillhorn und Harburg. Brückenbauarbeiten bis 5 Uhr gesperrt. Eine Umleitung führt über die U76. A1 Köln-Euskirchen zwischen Efterstadt und Kreuz-Bliesheim. In beiden Richtungen wegen Bauarbeiten bis 5 Uhr Fahrbahn gesperrt. A2 Dortmund Richtung Hannover zwischen Kamener Kreuz und Hamm. Fahrbahnerneuerungsarbeiten bis ca. 5 Uhr Fahrbahn gesperrt. A9 Halle Leipzig Richtung Berlin zwischen Kleinmarzehns und Niemek wegen eines liegen gebliebenen Fahrzeugs. Fahrbahn aktuell gesperrt. A42 Kamp-Lindfahrt Richtung Dortmund zwischen Oberhausen Zentrum und Kreuz Essen Nord. Bauarbeiten bis ca. 5 Uhr Fahrbahn gesperrt. Mönchengladbach Richtung Roermond zwischen Kreuz Mönchengladbach und Mönchengladbach-Hart wegen eines Polizeieinsatzes aktuell Fahrbahn gesperrt. A59 Bonn Richtung Köln zwischen den Dreieckports und Köln-Rath, Bauarbeiten bis ca. 5 Uhr, Fahrbahn gesperrt. A59 Dienstlaken Richtung Duisburg zwischen Duisburg-Ruhrort und Kreuz-Duisburg, Bauarbeiten, Fahrbahn bis ca. 5 Uhr gesperrt. Wo auch immer Sie uns hören, haben Sie eine gute und sichere Fahrt.
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0: Wir wünschen eine gute und sichere Fahrt auch allen LKW-Fahrern, die gerade unterwegs sind und uns eingeschaltet haben. Wie zum Beispiel der Peter aus Zeven. Der ist gerade wieder unterwegs und freut sich über die gute Musik. Ja, freue ich mich auch. Mein Name ist Ronny Krabmann und jetzt freue ich mich ganz besonders auf diesen Mann hier. Hier ist Prince mit Purple Rain.

Perfekt. Nena, ich werde dich lieben bis zum Tod. Und diese Frau hat wirklich eine Menge erlebt im Leben. Höhen und Tiefen, Verlust, Läuterung, alles. Also wirklich in Gänze, man muss sagen, diese Frau, wenn die auf ihr Leben zurückblickt, da kann man von ihr viel lernen. Und wenn man sie heute so sieht und bedenkt ihr Alter, die sieht Bombe aus. Und warum sieht sie Bombe aus? Sie achtet auf sich und auch sie präferiert das Intervallfasten. Mitunter öfters mal so im Jahr, wo sie sagt, nein, da muss man schon ein bisschen aufpassen, was irgendwie in meinen Körper kommt, an meinen Körper kommt und wie man fit bleibt. Und das hat für sie auch spirituelle Gründe. Schönes Thema. Und so auch die Verbindung zu Ihnen. An dieser Stelle mal Dankeschön für die vielen, vielen Zuschriften auch zum Thema Fasten. Und ja, im normalen Alltag kann man das einbinden, das Intervallfasten. Und vom Intervallfasten kann man dann zu einem längeren Fasten gehen. So auch der Oliver, wie er gerade geschrieben hat. Und dann Frühstück und Mittag erst wieder am nächsten Tag, wenn man dann mal einen Tag ausgesetzt hat. Genau so ist es. Dankeschön auch für diese Zuschrift. Ich bin hier fleißig am Lesen und Beantworten und möchte an dieser Stelle schon mal Danke sagen für dieses herrliche Feedback, die ganzen Zuschriften. Heute mal so zum Thema Fasten. Die Promis machen das und unsere Hörer auch, wie ich hier sehen kann. Und ich werde das Ganze noch durchziehen bis zum Mittwoch und dann werde ich mal schauen, was das so gebracht hat und bin schon ganz, ganz gespannt auf die Auswertung dann über den Doc. Und ich wurde nochmal gefragt, an welcher Stelle ich denn auf den Gedanken gekommen bin mit dem Wasserfasten. Ganz einfach, es gibt den Professor Schwarz, der war auch zu Gast im MDR, im RBB, im Norddeutschen Rundfunk mit seiner ganz speziellen Fastenkur mit seinem Fastenansatz nach Professor Schwarz Wasserfasten. Kann ich sehr empfehlen. Ein kluger Mann, der viel für die Gesundheit tut. Der ist Internist und ein Experte im Bereich der Diabetes und des Fastens. Und wie kann man seinen Körper auf Vordermann bringen? Also mal ein kleiner Tipp an diesem Rande, auch hier bei uns in der ARD-Hitnacht. Und wie gesagt, vielen Dank für Ihre vielen, vielen Zuschriften. Haben wir sehr gern gelesen und sind auch noch mit dabei, sie zu lesen.

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1: Um 2 Uhr mit Olaf Knapp. Das Bundeskabinett will heute den Haushaltsentwurf für 2027 auf den Weg bringen. Darin konnte Finanzminister Klingbeil 2 Milliarden Lücken schließen. Er musste dafür aber auch neue Schulden aufnehmen und auf Rücklagen des Bundes zurückgreifen. Im ARD-Sommerinterview verteidigte der Minister seine Haushaltspläne.
2: Wir sind gerade in einer Zeit, muss man ja auch sagen, wo dieser Iran-Krieg, den Donald Trump angefangen hat, Wachstumshoffnung abgebremst haben. Das schlägt voll rein, das sehen wir in den Zahlen. Und jetzt will ich einmal auch sagen, dass wir Schulden machen, hat damit zu tun, dass wir unsere Bundeswehr aufrüsten, dass wir modernisieren. Ich meine, man kann sich gegenüber Putin nicht mit der schwarzen Null verteidigen. Wir wollen, dass unser Land 20 Jahre lang wenig Ausgaben in Rüstung aufholt. Und das tun wir und dafür nehmen wir Geld in die Hand. Und das ist okay.
1: In der Nacht hat Russland erneut mehrere ukrainische Städte angegriffen. Kurz nach Mitternacht wurde fast in allen Landesregionen Luftalarm ausgelöst. In der Hauptstadt Kiew waren laut Behördenangaben Alarmsirenen und heftige Explosionen zu hören. Mehrere Gebäude sollen beschädigt worden sein. Was genau getroffen wurde und ob es Opfer gab, ist noch unbekannt. Der Sportwagenbauer Porsche will offenbar bis zu 4.000 weitere Stellen streichen, das berichtet das Handelsblatt. Besonders treffen würde es dem Bericht zufolge Mitarbeiter in den Bereichen Management und Verwaltung. Am Entwicklungsstandort Weissach in Baden-Württemberg sollen rund 30% der Kapazitäten auf den Prüfstand. Ein Porsche-Sprecher verwies auf ein umfassendes Zukunftspaket, wollte die Zahl der zu streichenden Stellen aber nicht bestätigen. Bei der Fußball-Weltmeisterschaft ist das für jetzt angesetzte Achtelfinale zwischen Mexiko und England wegen eines Gewitters um 1 Stunde verschoben worden. Schon zuvor hat es Norwegen ins Viertelfinale geschafft. Aus dem ARD-WM-Team Michael Küster.
3: Norwegens Presse ist schon kurz nach dem Schlusspfiff außer Rand und Band gewesen. Der 2:1-Erfolg über Brasilien gleiche einem Erdbeben. Gleichzeitig wird Doppeltorschütze Erling Haaland mit Superlativen überhäuft. Der Stürmerstar habe Norwegen in den Himmel geschickt. Für Haaland waren es die Turniertreffer 6 und 7. Neymars verwandelter Foulelfmeter Sekunden vor dem Abpfiff änderte nichts mehr am Viertelfinaleinzug der Skandinavier. Norwegens Gegner ist am kommenden Samstag der Sieger der Partie Mexiko gegen England.
1: Und das Wetter in Deutschland. Nachts in einem breiten Streifen zwischen der Nordsee und dem Südosten, bei vielen Wolken gebietsweise Regen. Sonst ist es meist trocken und wechselnd bewölkt, 17 bis 10 Grad. Am Tage im Norden und Osten stark bewölkt, zeitweise Regen sowie Schauer und einzelne Gewitter, in der Südwesthälfte freundlicher 18 bis 32 Grad. Und am Dienstag schließlich im Nordosten Schauerwetter, im Südwesten Sonne, 18 bis 35 Grad. Es ist 2:03 Uhr.
4: Guten Morgen, liebe Autofahrer. Wir schauen gemeinsam auf die Straßen in Deutschland. Hier ist der Verkehrsservice in der ARD-Hitnacht. A1 Hamburg Richtung Bremen. Zwischen Hamburg-Stillhorn und Harburg. Brückenbauarbeiten bis 5 Uhr. Fahrbahn gesperrt. Eine Umleitung führt über die U76. A1 Köln-Euskirchen zwischen Erftstadt und Kreuz-Bliesheim. In beiden Richtungen wegen Bauarbeiten bis 5 Uhr die Fahrbahn gesperrt. A2 Dortmund Richtung Hannover zwischen Kamener Kreuz und Hamm wegen Fahrbahnerneuerungsarbeiten bis ca. 5 Uhr Fahrbahn gesperrt. A9 Halle Leipzig Richtung Berlin zwischen Kleinmarzehns und Niemek liegen gebliebenes Fahrzeug, Fahrbahn gesperrt. A42 Kamp-Lindfort Richtung Dortmund zwischen Oberhausen Zentrum und Kreuz Essen Nord. Bauarbeiten bis 5 Uhr, Fahrbahn gesperrt. A59 Bonn Richtung Köln zwischen dem Dreieck Pforz und Köln-Rath. Bauarbeiten bis ca. 5 Uhr, Fahrbahn gesperrt. A59 Dienstlaken Richtung Duisburg zwischen Duisburg-Ruhrort und Kreuz Duisburg. Bauarbeiten bis ca. 5 Uhr, Fahrbahn gesperrt. Soweit unser Blick auf die Straßen in Deutschland. Wir wünschen eine gute und sichere Fahrt.
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4: Am Mikrofon Ronny Krappmann.